0: einen neuen Höchstwert erreicht. Das hat der EU-Klimadienst Copernicus mitgeteilt. Es geht konkret um den weltweiten Tagesdurchschnitt an der Meeresoberfläche. Der lag am vergangenen Samstag bei 21,1 Grad, so hoch wie nie seit Beginn der Messungen im Jahr 1979. Laut Copernicus nehmen mit dem Anstieg der Temperaturen auch die Risiken für Ökosysteme und Orte an den Küsten zu, zum Beispiel durch mehr Extremwetterlagen. Der FC Schalke 04 ist mit Mühe in die zweite Runde des DFB-Pokals eingezogen. Beim Regionalligisten Hallescher FC tat sich der Bundesliga-Aufsteiger schwer und gewann nach Rückstand noch mit 5:2 nach Verlängerung. Zuvor hatte der VfL Wolfsburg eine Blamage abgewendet. Beim Berliner Viertligisten Alt-Glienicke konnten sich die Niedersachsen erst im Elfmeterschießen mit 6:5 durchsetzen. Ebenfalls in der zweiten Runde stehen der Hamburger SV durch ein 3:0 in Ferl und der 1. FC Köln durch ein 2:1 in Würzburg. Das Wetter in Deutschland. Nachts gebietsweise klar, im Süden einzelne Schauer, im Nordosten Nebel, Tiefstwerte 16 bis 7 Grad. Am Tage im Norden und Osten länger trocken. Von Südwesten her bis zur Mitte Schauer, vereinzelt Gewitter. Höchstwerte 18 Grad in der Eifel bis 28 Grad am Oberrhein. Es ist 2:03 Uhr.
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1: Um 3 Uhr mit Olaf Knapp. Die USA verschärfen ihren Kurs gegen den Iran. Finanzminister Bessent kündigte neue Sanktionen gegen verschiedene Firmen und Personen an. Ziel sei es, sämtliche Einnahmequellen des Iran zu blockieren. Aus der Nachrichtenredaktion Jonas Valentin Weber.
2: Der Fokus liegt laut Bessent unter anderem auf Geldgeschäften, aber auch auf anderen wichtigen Bereichen wie Öl, Technologie und Schifffahrt. Außerdem verlangte er von anderen Ländern, keine Geschäfte mehr mit dem Iran zu machen. Allen Staaten, die sich aus Sicht der USA nicht daran halten, drohte der Finanzminister mit massiven wirtschaftlichen Folgen. Konkrete Länder nannte Bessent aber nicht. Deshalb ist beispielsweise offen, ob China auch betroffen sein würde. Die Volksrepublik ist ein wichtiger Abnehmer iranischen Öls. Auch ist unklar, was die Sanktionen genau bedeuten.
1: In den USA kann ein Dekret von Präsident Trump für eine erschwerte Briefwahl vorerst in Kraft treten. Der oberste Gerichtshof hat eine vorläufige Blockade der Pläne aufgehoben. Eine endgültige Entscheidung steht aber noch aus. Geplant ist, dass nur noch Bürgerinnen und Bürger per Briefwahl abstimmen können, die auf sogenannten Staatsbürgerschaftslisten stehen. Diese werden von der Trump-Regierung zusammengestellt. Kritiker vermuten eine gezielte Benachteiligung demokratischer Wähler, die etwas häufiger per Post abstimmen als Republikaner. In den USA finden im November die wichtigen Zwischenwahlen zum US-Kongress statt. Die Bundesregierung kommt heute und morgen in neuer Zusammensetzung zur ersten Klausurtagung nach der parlamentarischen Sommerpause zusammen. Bei dem Treffen soll der Fokus vor allem auf der Stärkung der Wettbewerbsfähigkeit liegen. Dazu sind auch Gäste aus der Wirtschaft eingeladen. Außerdem soll es bei der Klausur in Brandenburg um die Konsequenzen aus der Hitzewelle dieses Sommers gehen. Der FC Schalke 04 ist mit Mühe in die zweite Runde des DFB-Pokals eingezogen. Beim Regionalligisten Hallescher FC tat sich der Bundesliga-Aufsteiger schwer und gewann nach Rückstand noch mit 5:2 nach Verlängerung. Zuvor hatte der VfL Wolfsburg eine Blamage abgewendet. Beim Berliner Viertligisten Alt-Glienicke konnten sich die Niedersachsen erst im Elfmeterschießen mit 6:5 durchsetzen. Ebenfalls in der zweiten Runde stehen der Hamburger SV durch ein 3:0 in Ferl und der erste FC Köln durch ein 2:1 in Würzburg. Das Wetter in Deutschland. Am Tage im Norden und Osten länger trocken. Von Südwesten bis zur Mitte Schauer, vereinzelt Gewitter, 18 Grad in der Eifel bis 28 Grad am Oberrhein. Mittwoch gebietsweise Schauer und Gewitter, im Nordosten heiter bei 21 bis 30 Grad und am Donnerstag im Osten freundlich, im Westen vereinzelt Schauer oder Gewitter bei 23 bis 32 Grad. Es ist 3:03 Uhr.
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1: Um 4 Uhr mit Olaf Knapp. Die US-Regierung fordert von allen Staaten, ihre Wirtschaftsbeziehungen zum Iran abzubrechen. Andernfalls müssten sie mit Vergeltungsmaßnahmen rechnen, sagte Finanzminister Bessent. Details von ARD-Korrespondentin Sandra Razzo in Washington.
2: Die USA wollen den Iran komplett wirtschaftlich isolieren. Sämtliche Einnahmequellen sollen gestrichen werden. Wie will man das machen? Es soll nicht nur Sanktionen gegen den Iran selbst geben, sondern auch gegen Unternehmen und Länder, die noch Geschäfte mit dem Iran machen. Besonders im Visier hat man dabei die Finanzgeschäfte, die Wirtschaft und vor allem den wichtigen Ölmarkt. Besonders brisant ist dabei, China ist einer der wichtigsten Abnehmer von iranischem Öl. Und die Frage ist jetzt, ob die USA wirklich in den Konflikt mit China gehen werden.
1: Die Bundesregierung kommt heute und morgen in neuer Zusammensetzung zur ersten Klausurtagung nach der parlamentarischen Sommerpause zusammen. Bei dem Treffen soll der Fokus vor allem auf der Stärkung der Wettbewerbsfähigkeit liegen. Dazu sind auch Gäste aus der Wirtschaft eingeladen. Außerdem soll es bei der Klausur in Brandenburg um die Konsequenzen aus der Hitzewelle dieses Sommers gehen. In der Türkei sind erneut mehrere Bürgermeister der Opposition zu langen Gefängnisstrafen verurteilt worden. Wie die staatliche Nachrichtenagentur Anadolu berichtete, verhängte ein Gericht in Silivri westlich von Istanbul Haftstrafen in Höhe von 6 bis mehr als 23 Jahren gegen 6 Bürgermeister. Sie waren bereits abgesetzt worden und gehören allesamt der Oppositionspartei CHP an. Ein weiterer ehemaliger Bürgermeister wurde freigesprochen. Bereits im vergangenen Jahr war der ehemalige Istanbuler Bürgermeister İmamoğlu verhaftet worden. Er gilt als profiliertester Gegner von Präsident Erdogan und sitzt seitdem im Gefängnis. İmamoğlu muss sich in einem anderen Prozess vor Gericht verantworten. Der FC Schalke 04 ist mit Mühe in die zweite Runde des DFB-Pokals eingezogen. Beim Regionalligisten Hallescher FC tat sich der Bundesliga-Aufsteiger schwer und gewann nach Rückstand noch mit 5:2 nach Verlängerung. Zuvor hatte der VfL Wolfsburg eine Blamage abgewendet. Beim Berliner Viertligisten Alt-Glienicke konnten sich die Niedersachsen erst im Elfmeterschießen mit 6:5 durchsetzen. Ebenfalls in der zweiten Runde stehen der Hamburger SV durch ein 3:0 in Verl und der 1. FC Köln durch ein 2:1 in Würzburg. Das Wetter in Deutschland. Am Tage im Norden und Osten länger trocken. Vom Südwesten bis zur Mitte Schauer, vereinzelt Gewitter, Höchstwerte 18 Grad in der Eifel bis 28 Grad am Oberrhein. Mittwoch gebietsweise Schauer und Gewitter, im Nordosten heiter, 21 bis maximal 30 Grad. Es ist 4:03 Uhr.
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1: Um 5 Uhr mit Olaf Knapp. Die USA wollen den Druck auf den Iran erhöhen. Finanzminister Bessent hat gravierende Sanktionen angekündigt. Er ließ aber offen, wie genau die Maßnahmen und der Zeitplan dafür aussehen. Aus Washington, Anne Schneider.
2: Mit der Kampagne Operation Economic Outcast wollen die USA die wirtschaftlichen und finanziellen Verbindungen des Landes weltweit kappen und Einnahmequellen des Regimes austrocknen. Nach Angaben der US-Regierung kann künftig nahezu jede wirtschaftliche Zusammenarbeit mit dem Iran US-Sanktionen nach sich ziehen. Gleichzeitig erhöht US-Präsident Donald Trump den politischen Druck auf andere Staaten. Laut Bessent telefoniert er mit Staats- und Regierungschefs weltweit und fordert sie auf, ihre Beziehungen zum Iran einzuschränken oder zu beenden.
1: In den USA kann ein Dekret von Präsident Trump für eine erschwerte Briefwahl vorerst in Kraft treten. Der oberste Gerichtshof hat eine vorläufige Blockade der Pläne aufgehoben. Eine endgültige Entscheidung steht aber noch aus. Geplant ist, dass nur noch Bürger per Briefwahl abstimmen können, die auf sogenannten Staatsbürgerschaftslisten stehen. Diese werden von der Trump-Regierung zusammengestellt. Kritiker vermuten eine gezielte Benachteiligung demokratischer Wähler, die etwas häufiger per Post abstimmen als Republikaner. In den USA finden im November die wichtigen Zwischenwahlen zum US-Kongress statt. Die Bundesregierung kommt heute und morgen in neuer Zusammensetzung zur ersten Klausurtagung nach der parlamentarischen Sommerpause zusammen. Bei dem Treffen soll der Fokus vor allem auf der Stärkung der Wettbewerbsfähigkeit liegen. Dazu sind auch Gäste aus der Wirtschaft eingeladen. Außerdem soll es bei der Klausur in Brandenburg um die Konsequenzen aus der Hitzewelle dieses Sommers gehen. Der FC Schalke 04 ist mit Mühe in die zweite Runde des DFB-Pokals eingezogen. Beim Regionalligisten Hallescher FC tat sich der Bundesliga-Aufsteiger schwer und gewann nach Rückstand noch mit 5:2 nach Verlängerung. Zuvor hatte der VfL Wolfsburg eine Blamage abgewendet. Beim Berliner Regionalligisten Alt-Glienicke konnten sich die Niedersachsen erst im Elfmeterschießen mit 6:5 durchsetzen. Ebenfalls in der zweiten Runde stehen der Hamburger SV durch ein 3:0 in Werl und der erste FC Köln durch ein 2:1 in Würzburg. Das waren die Nachrichten. Das Wetter in Deutschland: am Tage im Norden und Osten länger trocken, von Südwesten bis zur Mitte Schauer, vereinzelt Gewitter. Höchstwerte 18 Grad in der Eifel bis 28 Grad am Oberrhein. Mittwoch gebietsweise Schauer und Gewitter, im Nordosten heiter, 21 bis 30 Grad. Am Donnerstag im Osten freundlich, im Westen Schauer oder Gewitter bis 32 Grad. Es ist 5:03 Uhr.
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1: 6 Uhr. Mögliche weitere Sprengstoffdrohne bei Leipzig gefunden. USA wollen Iran wirtschaftlich unter Druck setzen. Wilke-Wurst-Gelände soll neu genutzt werden. Das Wetter, viele Wolken, teils auch Regen, 18 bis 24 Grad. Die Nachrichten mit Volker Kinkel. Guten Morgen. Vor 3 Wochen war am Flughafen in Leipzig eine Drohne mit Sprengstoff entdeckt worden. WDR, NDR und Süddeutsche Zeitung haben jetzt herausgefunden, es gab noch mehr Drohnen. Eine wurde Tage später in der Nähe des Flughafens entdeckt, mit einer unbekannten Substanz. AD-Reporter Andreas Braun.
2: Dabei könnte es sich nach ersten Einschätzungen um rund 50 Gramm eines hochexplosiven militärischen Sprengstoffs gehandelt haben. Die Täter hatten möglicherweise einen größeren Anschlag im Sinn als bislang bekannt. Unklar ist noch, wie der Anschlag ablaufen sollte und wer dahinter stecken könnte. Sicherheitskreise gehen davon aus, dass russische Geheimdienste in die Planung involviert waren.
1: Bundesumweltminister Schneider fordert, dass Deutschland beim Klimaschutz weiter vorangeht. Eine engagierte Klimapolitik sei Grundvoraussetzung für künftiges Wirtschaftswachstum. Das hat Schneider mit Blick auf Niedrigwasser- und Hitzeschäden dem Kölner Stadtanzeiger gesagt, kurz vor der Regierungsklausur, die heute beginnt. Ähnlich sehen es viele Umweltverbände. Von der Wirtschaft kommen vor allem Forderungen, die Kosten in Deutschland zu senken, vor allem indem Sozialleistungen gekürzt werden. Die USA wollen den Iran von der Weltwirtschaft abschneiden. US-Finanzminister Bessent kündigte neue Sanktionen an. Sie sollen dem Land jede mögliche Einnahmequelle nehmen. Aus Washington, Anne Schneider.
3: Nach Angaben der US-Regierung kann künftig nahezu jede wirtschaftliche Zusammenarbeit mit dem Iran US-Sanktionen nach sich ziehen. Banken oder andere Finanzinstitute, die Geldwäsche oder Finanzgeschäfte für den Iran ermöglichen, könnten vom US-Dollar-System ausgeschlossen werden. Gleichzeitig erhöht US-Präsident Donald Trump den politischen Druck auf andere Staaten. Laut Bessent telefoniert er mit Staats- und Regierungschefs weltweit und fordert sie auf, ihre Beziehungen zum Iran zu beenden.
1: 7 Jahre nach dem Wilke-Wurst-Skandal steht fest, das Firmengebäude in Twistetal-Berndorf in Nordhessen wird nicht abgerissen. Der neue Investor hat andere Pläne. Die Gemeindevertretung hat sich gestern Abend dafür entschieden. HR-Reporterin Silvia Rütter.
4: Mit 21 Ja-Stimmen und einer Enthaltung sprachen sich die Gemeindevertreter klar für die Frankfurter Lugmann-Gruppe als neuen Investor auf dem Wilke-Gelände aus. Das Firmengebäude auf dem 30.000 Quadratmeter großen Areal soll somit erhalten bleiben und umgestaltet werden. In den nächsten 3 bis 4 Jahren, so heißt es, entstehen dann neue Produktions-, aber auch Schulungsräume. Auch eine Grundschule mit Ganztagesangebot wird gebaut.
1: Der FC Schalke 04 hat es in die 2. Runde des DFB-Pokals geschafft. Der Fußball-Bundesligist gewann gestern Abend beim halleschen FC mit 5:2 nach Verlängerung. Weitergekommen sind außerdem die Bundesligisten Köln und Hamburg sowie der Zweitligist Wolfsburg. Und das passiert heute noch. Der Europäische Gerichtshof für Menschenrechte verkündet sein Urteil zum inhaftierten türkischen Intellektuellen Osman Kavala. Eine Instanz vorher hatte entschieden, dass der zu Unrecht im Gefängnis sitzt. In der VW-Zentrale in Wolfsburg findet eine Betriebsversammlung statt. Konzernchef Blume soll Details zum Sparprogramm und möglichen Standortschließungen nennen. Und bei der Generalsanierung der Bahnstrecke im Rheingau ist ein Lastenhubschrauber im Einsatz. Er hilft dabei, 70 neue Signale entlang der Strecke einzubauen. Das waren die Nachrichten.
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5: Im Norden von Hessen brauchen wir heute fast den ganzen Tag die Sonnenbrille. Im Rest von Hessen, ja, ist das eher der Regenschirm. Dieser Regen zieht ab heute Mittag aus Richtung Süden zu uns rein und am späten Nachmittag ist es dann überall wolkig und nass. 18 bis 24 Grad werden es. Dabei ist es rund um Eschwege heute am wärmsten. Morgen wechseln sich Sonne und Wolken ab und es wird schwül. Deshalb kann es auch einzelne Schauer und Gewitter geben.
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5: Die B83 Bebra-Melsungen ist zwischen Rothenburg an der Fulda und dem Abzweig nach Alheim-Hergershausen nach einem Unfall in beiden Richtungen im Moment gesperrt.
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5: Na dann mal frohes Aufstehen am Dienstag. Ganz egal, wie der Himmel gerade bei Ihnen aussieht. Wenn ich Adriano Celentano höre, ist der Himmel von meinem inneren Auge sofort blau. Azurblau. Ein bisschen italienische Lebensfreude zum Start in den Tag schadet ja nicht.
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Gitte Henning hat Lampenfieber in HR4. Es ist 6:11. Und Howard Carpendale, ja, müsste nach so vielen Jahren auf der Bühne ja eigentlich gar kein Lampenfieber mehr haben, ne? Also wenn der auf der Bühne steht, sieht das alles so locker und total entspannt aus. Und das bringt er auch total in seinen Hits rüber.

Das sind die Black Fuzz in HR4. So, wir schieben jetzt mal um 7:04 den Küchentisch zur Seite. Bill Haley lädt zum kollektiven Ausrasten ein. 1, 2, 3 o'clock, 4 o'clock, rock. 5, 6, 7 o'clock, 8 o'clock.

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1: Es wird 6:30.
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2: Große Probleme mit der großen Drüsenameise, die gibt's gerade in Gelnhausen im Main-Kinzig-Kreis. Im Stadtteil Meerholz hat sich die invasive Art breit gemacht und macht den Anwohnern das Leben zur Hölle.
3: Ich kann teilweise hier nicht laufen, ohne dass mich die Tierchen angehen.
4: Streu dann halt Gift drauf, weil ich kann mich ja sonst gar nicht retten hier.
2: In jeder Ritze, in den Küchenschränken, überall taucht die Art auf, bildet unfassbar riesige Kolonien in den Gärten der Anwohner. Hoffnung macht die Stadtverwaltung. Sie plant eine koordinierte Aktion gegen die große Drüsenameise in Meerholz. Experten warnen, die Art müsse bekämpft werden, sonst drohen Schäden an den Gehwegen oder sogar den Stromleitungen. Aus Gelnhausen, Marcel Ronge.
5: In Wiesbaden und im Rheingau geht es heute und morgen stellenweise etwas lauter zu. Da fliegt ein Lastenhubschrauber hin und her, immer entlang der Bahnstrecke. Die rechte Rheintrasse wird ja gerade generalsaniert. Auch die komplette Leit- und Sicherungstechnik wird modernisiert. Die Deutsche Bahn baut hier 70 neue Signale ein. Der Lastenhubschrauber ist da viel schneller unterwegs als ein Bagger, hat mir der Projektleiter erklärt. Der Hubschrauber braucht weniger als eine Minute, so ein 6 Meter hohes Signal am Seil runterzulassen aufs Fundament, wo es festgeschraubt wird. Der Pilot leistet dabei beeindruckende Präzisionsarbeit. Birgitta Söhling aus dem Rheingau.
0: 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Unser Wetter in Rhein-Main.
1: Im Norden scheint uns heute erstmal die Sonne auf die Nase. Sonst sind mehr Wolken und auch Regen unterwegs. Martin Gutt hat den Überblick.
6: Bei uns in Rhein-Main wird das Wetter heute ziemlich wechselhaft. Im Vergleich zu den anderen hessischen Regionen haben wir es heute mit weniger Sonnenschein zu tun. Dafür mit mehr Wolken und auch mit Regen. Und so wird die Sonne hier zwischen dem Taunus und dem Spessart jetzt schon ab den Vormittagsstunden an diesem Dienstag in die Defensive geschickt. Es wird zeitweise nass. Zu all dem wird es heute bei uns während des Tages mit so 15 bis 20 Grad auch nicht allzu warm.
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1: Fahren Sie vorsichtig auf der A7 Kassel Richtung Würzburg. Zwischen Fulda-Mitte und dem Fulderer Dreieck befindet sich eine ungesicherte Unfallstelle. Und die B83 Bebra-Melsungen ist zwischen Rothenburg an der Fulda und dem Abzweig nach Alheim-Hergershausen nach einem Unfall in beiden Richtungen gesperrt.
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1: Schönen guten Morgen. Nach der Sendung bereite ich ja gerne schon den nächsten Morgen vor. Also wenn heute die Sendung zu Ende ist, dann gucke ich schon, was mache ich morgen früh so mit Ihnen. Und das habe ich auch gestern getan. Und als ich da so saß und in der Frühredaktion erzählt habe, was unter anderem heute Morgen für Musik geplant ist, ist ein kollektives Singen ausgebrochen zwischen Vera John, Katja Metz und auch Ina Reckziegel, die diese Sendung hier heute mit vorbereitet hat. Ich sag nur, aber dich gibt's nur einmal für mich. Und wenn wir ganz genau hinhören, können wir sie alle drei singen hören.

0: 9 nach halb 7.
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0: Heute stellen wir die Leselernhelfer vor. Das ist ein Verein, der in ganz Hessen aktiv ist. Und jetzt gibt's erstmal einen Morgengruß von der Vorsitzenden der Leselernhelfer, von Claudia Erhardt.
2: Mein Gruß geht heute Morgen an Anne Gerken aus Darmstadt, die seit ganz vielen Jahren aktiv liest mit ganz vielen Kindern. Und die Frau Gerken betreut auch zusätzlich noch ganz viele andere Mentorinnen und Mentoren an vielen Darmstädter Schulen. Das ist ganz viel Arbeit, weil man natürlich immer neue Mentoren hat, die natürlich auch ganz viele Fragen haben. Und man natürlich auch immer für die dann entsprechende Schulen suchen muss. Von den Schulen gibt es teilweise Fragen. Also es ist ganz viel Arbeit am Schreibtisch, aber auch Arbeit in den Schulen. Und das braucht Ehrenamt. Und da freuen wir uns, dass wir Frau Gerken haben.
0: Was die Leselernhelfer ausmacht und was da von den Mitgliedern alles auf die Beine gestellt wird, dazu hören wir später noch mehr hier in HR4.
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1: In Königstein im Taunus haben sie mit vereinten Kräften einen Ladendieb gestellt. Katja Metz aus dem HR4-Team hat die ganze Geschichte für uns.
2: Der Dieb war am Abend in einem Supermarkt beim Klauen erwischt worden. Daraufhin kam es zu einer Rangelei mit einem Mitarbeiter des Sicherheitsdienstes des Ladens. Supermarktkunden sind dem Mitarbeiter zu Hilfe geeilt und haben den Ladendieb festgehalten, bis die Polizei da war.
1: Ohne all die Menschen, die ehrenamtlich so viel wuppen bei uns im Land, sieht es wahrscheinlich ziemlich mau aus. Die hessische Landesregierung bedankt sich heute stellvertretend für alle bei einigen Ehrenamtlern.
2: Und dazu lädt Landtagspräsidentin Astrid Wallmann ins Schloss Biebrich ein, zum Sommerfest für das Ehrenamt. Wahrscheinlich kommen so wie letztes Jahr um die 300 geladene Ehrenamtler im Schloss zusammen.
1: Wetzlar macht was für seine schöne Altstadt, damit sie lebendig bleibt bzw. wieder lebendig wird.
2: Das Ganze nennt sich Rahmenplan Altstadt und dazu gibt es heute Abend im neuen Rathaus eine Infoveranstaltung. Dabei geht es auch darum, wie sich Bürgerinnen und Bürger einbringen können in die ja wirklich große Aufgabe, Wetzlars Altstadt lebenswert und lebendig zu erhalten. Leere Läden sind zum Beispiel nach wie vor ein Problem, um das es heute Abend gehen wird.
1: Um 18:30 Uhr geht die Veranstaltung im neuen Rathaus los.
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Guten Morgen mit HR4 und jetzt holen wir die Bierbänke raus. Ja, warum nicht? Kurz vor 7, Bierbankzeit in Hessen. Das ist doch völlig normal. Wolfgang Petri, der animiert mich dazu. Denke ich immer wieder dran, wie man sich auf eine Bierbank stellt und laut verlieben, verloren, vergessen, verzeihen singt.

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1: 7 Uhr. Mögliche weitere Sprengstoffdrohne bei Leipzig gefunden. Viele Forderungen an die Bundesregierung. Stadtverordnete von Amöneburg wollen Abwahl von Bürgermeister. Das Wetter, viele Wolken, teils auch Regen, 18 bis 24 Grad. Die Nachrichten mit Volker Kinkel. Guten Morgen. Der mutmaßliche Anschlagsversuch mit Drohnen am Leipziger Flughafen sollte möglicherweise größer ausfallen. Da war ja Anfang des Monats eine Sprengstoffdrohne neben einem ukrainischen Flugzeug entdeckt worden. Jetzt wird bekannt, dass noch eine weitere Drohne in der Nähe des Flughafens gefunden wurde. AD-Reporter Andreas Braun.
2: Am Folgetag sollen die Ermittler nach Recherchen von WDR, NDR und Süddeutscher Zeitung an der Fundstelle eine Substanz entdeckt haben. Dabei könnte es sich nach ersten Einschätzungen um rund 50 Gramm eines hochexplosiven militärischen Sprengstoffs gehandelt haben. Unklar ist noch, wie der Anschlag ablaufen sollte und wer dahinter stecken könnte. Sicherheitskreise gehen davon aus, dass russische Geheimdienste in die Planung involviert waren. Die Ermittler verfolgen derzeit mehrere Spuren, die unter anderem auf gefundener DNA beruhen.
1: Die Bundesregierung geht von heute an 2 Tage in Klausur. Sie will ihr Arbeitsprogramm für den Herbst festlegen. Die Wirtschaft fordert Reformen, die vor allem ihre Produktionskosten senken. Umweltverbände fordern mehr Klimaschutz als Grundvoraussetzung für künftiges Wirtschaftswachstum. AD-Hauptstadtkorrespondent Georg Schwarte.
3: Nach Monaten von Hitze und Dürre sei das Handeln der Bundesregierung überfällig. Gemeinsam stellen sich die Umweltverbände hinter die Forderung von SPD, Grünen und Linkspartei, den Klima- und Hitzeschutz als Gemeinschaftsaufgabe von Bund, Ländern und Kommunen im Grundgesetz zu verankern. Die Union lehnt eine solche Grundgesetzänderung bisher als zu kompliziert und folgenlos ab.
1: Die USA drohen dem Iran mit neuen Sanktionen. US-Finanzminister Bessent sagt, man wolle dem Regime jede mögliche Einnahmequelle nehmen. Der Fokus liege auf digitalem Vermögen, Gold, Technologie und der Schifffahrt. Auch andere Länder sollten nicht mehr mit dem Iran zusammenarbeiten. Bessent sagt aber nicht, welche Konsequenzen iranischen Handelspartnern drohen oder wie die neuen Sanktionen konkret aussehen sollen. Der Bürgermeister von Amöneburg im Kreis Marburg-Biedenkopf soll abgewählt werden. Das haben die Stadtverordneten gestern Abend einstimmig beschlossen. Grund sei die schlechte Haushaltslage. HR-Reporterin Anna Spieß.
4: André Schlipp, parteilos, ist seit 2023 Bürgermeister von Amöneburg. Seit 2025 ist die Stadt nur noch eingeschränkt handlungsfähig und arbeitet ohne beschlossenen Haushalt. Deshalb sorgen sich die Stadtverordneten um die Zukunft von Amöneburg. Es gibt Zweifel, dass der jetzige Amtsinhaber die Situation wesentlich verbessern kann. André Schlipp hat jetzt eine Woche Zeit, die Abwahl anzuerkennen. Wenn er das nicht tut, gibt es einen Bürgerentscheid.
1: Der FC Schalke 04 hat es in Runde 2 des DFB-Pokals geschafft. Der Fußball-Bundesligist hat beim Halleschen FC gewonnen, 5:2 nach Verlängerung. Weitergekommen sind außerdem die Bundesligisten Köln und Hamburg und Zweitligist Wolfsburg. Und das passiert heute noch. Die Antikorruptionsorganisation Transparency International stellt ihre Lobby-Rangliste für dieses Jahr vor. Die Liste soll zeigen, wie transparent es in der Politik zugeht. Bei VW in Wolfsburg findet eine Betriebsversammlung statt. Konzernchef Blume soll dabei über das massive Sparprogramm und mögliche Standortschließungen informieren. Und die hessischen Grünen stellen einen Aktionsplan für Auszubildende vor. Ziel ist, mehr junge Leute für eine Lehre zu begeistern und die Zahl der Abbrüche zu senken. Das waren die Nachrichten.
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6: Von Sonne bis hin zu dicken Regenwolken ist heute alles dabei. Was vor unserer Haustür am Himmel passiert, hat Martin Gutt im Blick.
7: Kaum noch Sonne, stattdessen schon jetzt ab dem Vormittag viele Wolken und zeitweise auch Regen. So sieht es hier im Rhein-Main-Gebiet heute aus. Unter den Regenwolken wird es hier rund um Wiesbaden oder Offenbach mit nur so etwa 15 bis 20 Grad auch nicht allzu warm. Morgen am Mittwoch hängen auch erst noch dicke Wolken über uns. Die machen sich später bei 24 Grad aber allmählich dünne. Und ab Donnerstag wird es dann hier in Rhein-Main mit um die 30 Grad auch deutlich wärmer.
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6: Vorsicht im Main-Taunus-Kreis. Auf der Lorsbacher Straße zwischen Hofheim und Lorsbach befinden sich Ziegen auf der Fahrbahn. Die A7, Kassel Richtung Würzburg, zwischen Fulda-Mitte und dem Fulderer Dreieck. Fahrbahnsperrung nach einem Unfall. Dadurch 2 Kilometer Stau im Moment. Bitte halten Sie dort eine Gasse für die Einsatzfahrzeuge frei. Die HR4 Umleitungsempfehlung: fahren Sie über Petersberg und die B27 und die A66. So kommen Sie drumherum. Und A643, Mainz Richtung Wiesbaden. Zwischen Dreieck Mainz und Schiersteiner Kreuz streckenweise stockender Verkehr.
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6: Guten Morgen. Noch funkeln die Sterne in weiter Entfernung, aber schon in wenigen Augenblicken sind wir viel näher dran. Roland Kaiser fliegt mit uns zu den Sternen.

0: Tempo in HR4 um gleich 6:40. Der Job an sich ist fast so alt wie die Menschheit selbst. Aber dass ein Mann als Hebamme arbeitet, das ist noch immer eine absolute Seltenheit. In Hessen sind aktuell nur 2 Männer in dem Studiengang eingeschrieben. Und einer von ihnen ist Roman Linares Ebert. Er war bei der Bundeswehr und hat auch als Fitnesstrainer gearbeitet. Allerdings war das beides nicht das Richtige für ihn.
1: Es kam einfach irgendwann das Interesse, etwas zu tun, was sinnstiftend ist. Etwas, was ich eine Berufung nennen könnte. Und nicht einfach einen Job, den ich verfolge, um Geld zu verdienen. Sondern ich wollte etwas machen, das so wichtig ist, dass es egal ist, dass ich vielleicht in die Nachtschicht muss und, keine Ahnung, Weihnachten verpasse.
0: Als Hebamme hat er genau diesen Sinn jetzt gefunden, den er so lange gesucht hat. Aber natürlich, eine Geburt und auch die Nachsorge sind natürlich sehr intim. Nicht alle Frauen wollen da eine männliche Hebamme dabei haben. Marie Beinert sieht das total entspannt. Für sie war das überhaupt kein Problem.
2: Natürlich ist es erstmal was Besonderes. Aber ich muss sagen, für mich ist es wichtig, dass die Person, die mich begleitet und betreut, empathisch ist, fürsorglich und natürlich die fachliche Kompetenz hat. Und dann ist es mir in dem Fall egal, ob das ein Mann ist oder eine Frau.
0: Roman Linares Ebert studiert an der Goethe-Uni in Frankfurt Hebammenwissenschaft. Und damit ist er aktuell einer von 2 Männern in dem Beruf in Hessen. Ja.

0: Hier ist HR4 um 18 nach 7. Der kleine Ole hat Adleraugen. Richtig gut aufgepasst hat er, als er durch den Kindergarten in Echzell-Bingenheim in der Wetterau gelaufen ist. Da hat er eine winzige alte Münze entdeckt.
1: Ich bin hier so gerannt und dann habe ich mir einen Käfer, wollte ich mir ihn genauer angucken und dann habe ich die Münze gefunden. Ich dachte, das wäre was Besonderes direkt und was Altes.
0: Ja, und wie alt, ne? 1700 Jahre aus der Römerzeit. Kreisarchäologe Jörg Lindenthal hat sich das genauer angeschaut, was er da gefunden hat, der kleine Ole. Und das war gar nicht so einfach, sich diese Münze anzuschauen. Die ist nämlich nur etwa so groß wie ein 5-Cent-Stück.
2: Die Inschrift, die da drauf ist, die nicht gut zu erkennen ist, heißt Gloria Exercitus, zu Ehren des römischen Heeres. Und auf der anderen Seite, ist auch im unrestaurierten Zustand, braucht man unglaublich viel Fantasie dazu, um es überhaupt zu erkennen, da ist der Kopf vom Kaiser Konstanz drauf.
0: Der Archäologe freut sich jedenfalls sehr, dass Ole so aufmerksam gewesen ist. Oft werden solche Stücke nämlich gar nicht wahrgenommen. In Echzell sind sie jedenfalls alle sehr stolz auf Ole, weil er genau richtig gehandelt hat. Und natürlich ist auch Mama Justina stolz.
3: Ein sehr vielseitig interessiertes, aufgewecktes Kind. Also er ist der Erste, der irgendwas findet, dem was Ungewöhnliches auffällt.
0: Na, wer weiß, ne? Vielleicht findet er demnächst ja auch was auf dem Schulhof. Seit 2 Wochen geht Ole nämlich in die 1. Klasse.
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2: Jetzt schauen wir wieder bei unseren HR4-Reportern vorbei in den Regionalstudios um 7:30.
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3: Die afghanische Liste AfG gewann im März bei der Kommunalwahl in Frankfurt einen Sitz in der kommunalen Ausländerinnen- und Ausländervertretung. Doch das Ergebnis riecht nach Manipulation. Ein Drittel aller erhaltenen Stimmen kam von Wahlzetteln mit Kreuz bei der chinesischen Liste. Auf diesem Weg erhielten 5 der ersten 7, die auf der AfG-Liste kandidiert haben, exakt gleich viele Stimmen. Die beiden anderen hatten je 3 Stimmen weniger. Unmöglich, sagt Wahlforscher Manfred Güllner vom Institut Forsa. 7 gleich große Panaschierhaufen kriegt man nämlich nur auf zweierlei Art hin. Wenn sehr viele exakt so wählen, wie jemand vorgibt, oder wenn Briefwahlunterlagen eingesammelt und Wahlzettel passend ausgefüllt werden. Wolfgang Hettfleisch, Frankfurt.
4: Zu viele Spenden und keiner will sie. Das ist gerade das Problem im Secondhand-Laden im Kelzerbacher Stadtteilzentrum Mandelhain. Vor allem seit Ostern ist die Nachfrage deutlich zurückgegangen, erzählen die Mitarbeiterinnen. Viel Arbeit für wenig Ergebnis. Denn weniger Besucher und weniger Käufe bedeuten für den Laden den gleichen Aufwand beim Sortieren und Ordnen, aber auch Platzprobleme. Deshalb landen viele Spenden mittlerweile auch oft auf dem Wertstoffhof. Das hat aber auch noch andere Gründe, denn längst nicht alle Spenden sind noch brauchbar. Manches ist verschmutzt oder sogar beschädigt. Deshalb hat sich der Laden erstmal dazu entschieden, ab September keine Kindersachen mehr anzunehmen. Bei den Erwachsenensachen will das Stadtteilzentrum erst einmal abwarten. Helene Wilke, Kelzerbach.
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2: Im Norden scheint uns die Sonne ungestört auf die Nasenspitze. Ansonsten sind mehr Wolken und auch Regen unterwegs. Martin Gutt hat den Überblick.
5: Bei uns in Rhein-Main wird das Wetter heute ziemlich wechselhaft. Im Vergleich zu den anderen hessischen Regionen haben wir es heute mit weniger Sonnenschein zu tun. Dafür mit mehr Wolken und auch mit Regen. Und so wird die Sonne hier zwischen dem Taunus und dem Spessart jetzt schon ab den Vormittagsstunden an diesem Dienstag in die Defensive geschickt. Es wird zeitweise nass. Zu all dem wird es heute bei uns während des Tages mit so 15 bis 20 Grad auch nicht allzu warm.
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2: Die A7 Kassel Richtung Würzburg zwischen Fulda Mitte und dem Fuldaer Dreieck. Fahrbahnsperrung noch immer nach einem Unfall. Dadurch im Moment 4 Kilometer Stau. Und die Bitte, halten Sie weiterhin eine Gasse für die Einsatzfahrzeuge frei. Die HR4-Umleitungsempfehlung, fahren Sie über Petersberg, die B27 und die A66, so kommen Sie drumherum. Dann schauen wir auf die A66, Wiesbaden Richtung Frankfurt, zwischen Wiesbaden-Frauenstein und Wiesbaden-Biebrich, 2 Kilometer stockender Verkehr. Und dadurch auch streckenweise stockender Verkehr auf der A643 zwischen dem Dreieck Mainz und dem Schiersteiner Kreuz. Und die B49 Limburg Richtung Gießen zwischen Solms-Niederbiel und Wetzlar-Dahlheim. 3 Kilometer Stau wegen einer Baustelle auf dem rechten Fahrstreifen.
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2: Die ganze Welt kennt die Melodien der New Seekers. Back, Steal or Borrow zum Beispiel. Damit sind die New Seekers für Großbritannien beim Grand Prix angetreten. Und am Ende war's der sensationell 2. Platz. Treibt einem garantiert aus dem Bett raus.

Hier ist HR4 um 7:59. Münchner Freiheit, muss man nur sagen, und sofort geht die Musik im Ohr los. Ohne dich schlaf ich heute Nacht nicht ein. Der wahrscheinlich größte Hit der Band. Am Samstag kommt die Münchner Freiheit zum Konzert nach Michelstadt. Das Konzert ist schon lange ausverkauft. Wahrscheinlich, weil sich die Leute einfach auf die Hits freuen. Sie wird die Menge garantiert alle singen. 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Das ist die Telefonnummer zu uns hier ins Studio.

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1: Wieder mit Katja Metz aus dem HR4-Team. Über Rüdesheim und Eltville fliegen ab heute Hubschrauber im Pendelverkehr für die Generalsanierung der rechten Rheinstrecke.
2: Das wird spektakulär. Die Lastenhubschrauber fliegen alte Signalmasten weg von den Gleisen. Die hängen dann unterm Heli wie ein langer Baumstamm. Und danach fliegen sie neue Signalmasten hin, die dann aufgestellt werden an der Bahnstrecke.
1: Ah ja, jetzt brauchen wir Bonbon für dich.
2: So, jetzt geht's wieder. Heute soll das so sein zwischen Österreich-Winkel und dem Schiersteiner Kreuz. Morgen zwischen dem Binger Mäuseturm und der Hochschule Geisenheim.
1: Ja, Anwohnern gibt die Bahn übrigens den Rat. Leute, zurrt alles bombenfest, was leicht und lose ist.
2: Weil die Helikopter im Tiefflug ganz schön Wind machen, also besser Sonnenschirme einklappen.
1: 7 auf einen Streich, das ist märchenhaft. Märchenhaft schön für die Limburger Feuerwehr.
2: Die hat jetzt 7 neue Fahrzeuge auf einmal in Dienst gestellt. Für gut 4 Millionen Euro. Fast alle sind Ersatz für alte Feuerwehrautos in den Limburger Stadtteilen, die ausgetauscht werden müssen. Zum Beispiel Löschgruppenfahrzeuge und Staffelfahrzeuge.
1: 7 auf einen Streich, nicht nur beim tapferen Schneiderlein, sondern auch bei der Limburger Feuerwehr. Wir wünschen allzeit gute Fahrt damit. 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

0: Brustgelände soll neu genutzt werden. Das Wetter: im Norden noch Sonne, sonst Wolken und Regen, 18 bis 24 Grad. Die Nachrichten mit Volker Kinkel. Guten Morgen. Vor 3 Wochen war am Flughafen in Leipzig eine Drohne mit Sprengstoff entdeckt worden. WDR, NDR und Süddeutsche Zeitung haben jetzt herausgefunden, es gab noch mehr Drohnen. Eine wurde Tage später in der Nähe des Flughafens entdeckt, mit einer unbekannten Substanz. HD-Reporter Andreas Braun.
1: Dabei könnte es sich nach ersten Einschätzungen um rund 50 Gramm eines hochexplosiven militärischen Sprengstoffs gehandelt haben. Die Täter hatten möglicherweise einen größeren Anschlag im Sinn als bislang bekannt. Unklar ist noch, wie der Anschlag ablaufen sollte und wer dahinter stecken könnte. Sicherheitskreise gehen davon aus, dass russische Geheimdienste in die Planung involviert waren.
0: Bundesumweltminister Schneider fordert, dass Deutschland beim Klimaschutz weiter vorangeht. Eine engagierte Klimapolitik sei Voraussetzung für künftiges Wirtschaftswachstum. Das hat Schneider mit Blick auf Niedrigwasser- und Hitzeschäden im Kölner Stadtanzeiger gesagt, kurz vor der Regierungsklausur, die heute beginnt. Ähnlich sehen es viele Umweltverbände. Von der Wirtschaft kommen vor allem Forderungen, die Kosten in Deutschland zu senken, indem Sozialleistungen gekürzt werden. Die USA wollen den Iran von der Weltwirtschaft abschneiden. US-Finanzminister Bessent kündigt neue Sanktionen an. Sie sollen dem Land jede mögliche Einnahmequelle nehmen. Aus Washington, Anne Schneider.
2: Nach Angaben der US-Regierung kann künftig nahezu jede wirtschaftliche Zusammenarbeit mit dem Iran US-Sanktionen nach sich ziehen. Banken oder andere Finanzinstitute, die Geldwäsche oder Finanzgeschäfte für den Iran ermöglichen, könnten vom US-Dollar-System ausgeschlossen werden. Gleichzeitig erhöht US-Präsident Donald Trump den politischen Druck auf andere Staaten. Laut Bessent telefoniert er mit Staats- und Regierungschefs weltweit und fordert sie auf, ihre Beziehungen zum Iran zu beenden.
0: 7 Jahre nach dem Wilke-Wurst-Skandal steht fest, das Firmengelände in Twistetal-Berndorf in Nordhessen wird nicht abgerissen. Der neue Investor hat andere Pläne. Die Gemeindevertretung hat sich gestern Abend dafür entschieden. HR-Reporterin Silvia Ritter.
3: Mit 21 Ja-Stimmen und einer Enthaltung sprachen sich die Gemeindevertreter klar für die Frankfurter Lugmann-Gruppe als neuen Investor auf dem Wilke-Gelände aus. Das Firmengebäude auf dem 30.000 Quadratmeter großen Areal soll somit erhalten bleiben und umgestaltet werden. In den nächsten 3 bis 4 Jahren, so heißt es, entstehen dann neue Produktions-, aber auch Schulungsräume. Auch eine Grundschule mit Ganztagesangebot wird gebaut.
0: Der FC Schalke 04 hat es in die 2. Runde des DFB-Pokals geschafft. Der Fußball-Bundesligist gewann gestern Abend beim Halleschen FC mit 5:2 nach Verlängerung. Weitergekommen sind außerdem die Bundesligisten Köln und Hamburg sowie der Zweitligist Wolfsburg. Das passiert heute noch. Das Statistische Bundesamt veröffentlicht neue Zahlen zum Wirtschaftswachstum. Trotz vieler Krisen dürfte das Bruttoinlandsprodukt im 2. Quartal leicht zugelegt haben. In der VW-Zentrale in Wolfsburg findet eine Betriebsversammlung statt. Konzernchef Blume soll Details zum Sparprogramm und möglichen Standortschließungen nennen. Und bei der Generalsanierung der Bahnstrecke im Rheingau ist ein Lastenhubschrauber im Einsatz. Er hilft dabei, 70 neue Signale entlang der Strecke einzubauen. Das waren die Nachrichten.
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5: Von Sonne bis hin zu dicken Regenwolken ist heute wirklich alles dabei. Was vor unserer Haustür am Himmel genau passiert, hat Martin Gutt im Blick.
6: Kaum noch Sonne, stattdessen schon jetzt ab dem Vormittag viele Wolken und zeitweise auch Regen. So sieht es hier im Rhein-Main-Gebiet heute aus. Unter den Regenwolken wird es hier rund um Wiesbaden oder Offenbach mit nur so etwa 15 bis 20 Grad auch nicht allzu warm. Morgen am Mittwoch hängen auch erst noch dicke Wolken über uns, die machen sich später bei 24 Grad aber allmählich dünne. Und ab Donnerstag wird es dann hier in Rhein-Main mit um die 30 Grad auch deutlich wärmer.
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5: Vorsicht aktuell auf der A4, Kirchheimer Dreieck in Richtung Erfurt. Zwischen dem Kirchheimer Dreieck und Bad Hersfeld steht ein defekter LKW im Baustellenbereich. A7, Kassel Richtung Würzburg. Zwischen Fulda Mitte und dem Fulderer Dreieck 6 Kilometer Stau wegen Bergungsarbeiten nach einem Unfall. Der rechte Fahrstreifen ist gesperrt und der HR4-Staurechner zeigt eine Verzögerung von 20 bis 30 Minuten im Moment. A60, Mainz Richtung Bingen. Zwischen Kreuz Mainz Süd und Dreieck Mainz 5 Kilometer Stau wegen eines defekten Fahrzeugs auf dem rechten Fahrstreifen. A66, Wiesbaden Richtung Frankfurt. Zwischen Wiesbaden-Frauenstein und Wiesbaden-Mainzer Straße 4 Kilometer stockender Verkehr. Und dadurch auch 5 Kilometer Stau und stockender Verkehr auf der A643 zwischen dem Dreieck Mainz und dem Schiersteiner Kreuz. B49 Limburg Richtung Gießen. Zwischen Solms-Niederbiel und Wetzlar-Dahlheim 3 Kilometer Stau wegen einer Baustelle. Die ist auf dem rechten Fahrstreifen. Und der HR4-Staurechner zeigt an, dass Sie etwa 10 Minuten mehr einplanen müssen.
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5: Schönen guten Morgen. Ich hoffe, Sie stolpern nicht ganz so schlaftrunken in diesen Tag wie Chris Norman und Susi Quattro. Die beiden singen jetzt von der Liebesgeschichte, in die man halt so reingestolpert ist. Die Melodie kennen wir alle.

0: Hier ist HR4 um 12 nach 8. Der Jahrgang 2026 könnte beim Weinen ein richtig guter werden. Blöderweise ist Weintrinken gar nicht mehr so sehr angesagt wie noch vor einigen Jahren. Deshalb müssen sich die Winzer was einfallen lassen, damit sie das Stöffsche unter die Leute bringen. Das Weingut Dillmann in Geisenheim hat ein neues Marketingkonzept und das ist super erfolgreich. Marius Dillmann hat uns gesagt, wie sie das machen.
1: Wir versuchen den Wein einfach wieder ein bisschen cooler, ein bisschen jünger, ein bisschen entspannter, unkomplizierter darzustellen. Zum Beispiel, wir verbinden das ganz gerne mit elektronischer Musik. Das haben wir relativ früh erkannt, weil aber auch ich als DJ auch noch ein bisschen unterwegs bin. So ein bisschen so Ibiza-Flair da rein. Das funktioniert tatsächlich relativ gut.
0: Das ist dann aber nicht nur Weinchen trinken, sondern eben auch so ein gewisser Lifestyle.
1: Wir versuchen einfach den Wein auch mit einer Emotion zu verbinden. Ein Sonnenuntergang mit Musikhintergrund. Ich glaube, da schmeckt der Wein dann vielleicht sogar ein kleines Ticken besser.
0: Ja, nun war ja und ist ja dieser Sommer sehr heiß, also mindestens so heiß wie auf Ibiza. Auch das ist eine Herausforderung für die jungen Winzer.
1: Wir haben jetzt zum Beispiel so eine kleine Regendusche gebaut, dass man sich einfach mal kurz abkühlen kann. Wir gucken, dass wir viele Schattenplätze schaffen. Oder wir rufen dann mal unseren Eiswagen an, der im Rheingau immer unterwegs ist. Also das funktioniert aktuell bei uns relativ gut.
0: Marius Dillmann hat sich auf jeden Fall Gedanken gemacht, wie er seinen Wein unter die Leute bringt. Also eine Menge Ideen hat er, damit es auch weiter gut klappt mit dem Wein.

Ich musste für meinen Quiz kurz unterbrechen für eine wichtige Meldung aus unserem Verkehrszentrum. Vorsicht auf der A5 Darmstadt-Heidelberg. Zwischen Zwingenberg und Bensheim sind Kinder auf der Fahrbahn unterwegs. Auf der A5 Darmstadt-Heidelberg zwischen Zwingenberg und Bensheim sind Kinder auf der Fahrbahn unterwegs. Dort bitte ganz besonders aufpassen.

0: 18 nach 8, hier ist HR4. Das wird ein Hammerkonzert am Samstag in Michelstadt. Unter freiem Himmel spielt die Münchner Freiheit. Ist natürlich längst ausverkauft, das Konzert. Nur bei uns in HR4 gibt's noch Tickets. Und zwei davon will gerne Mona Adolf aus Freiensee haben. Die hört HR4 gerade zu Hause beim Arbeiten.
1: Ich sitze im Homeoffice und tippe hier gerade fröhlich vor mich hin und mit so cooler Musik im Ohr geht es noch mal viel besser.
0: Ja, und da hat sie uns angerufen und jetzt geht sie zur Münchner Freiheit nach Michelstadt. Das konnte sie eben erstmal gar nicht glauben.
1: Ach echt? Okay, super. Juhu!
0: Ja, aufs Konzert freut sie sich jedenfalls schon sehr.
1: Ach, ich weiß ja, das sind einfach so Lieder zum Mitmachen. Man hat gute Stimmung und ich pfeife mit. Und ach ja, also einfach cool.
0: Ja, coole Einstellung. Ja, wenn Sie auch zur Münchner Freiheit in Michelstadt wollen, die nächste Chance auf Tickets fürs ausverkaufte Konzert gibt's noch heute hier bei uns in HR4. Nachher bei Britta am Vormittag.
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Toni Christy in HR4. Und bevor wir gleich wieder bei unseren Reportern in der Hessenschau vorbeischauen, wird's noch Zeit für ein bisschen Liebe in HR4 von Albano und Romina Power.

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3: 8:30 ist es jetzt.
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4: In Wiesbaden und im Rheingau geht es heute und morgen stellenweise etwas lauter zu. Da fliegt ein Lastenhubschrauber hin und her, immer entlang der Bahnstrecke. Die rechte Rheintrasse wird ja gerade generalsaniert. Auch die komplette Leit- und Sicherungstechnik wird modernisiert. Die Deutsche Bahn baut hier 70 neue Signale ein. Der Lastenhubschrauber ist da viel schneller unterwegs als ein Bagger, hat mir der Projektleiter erklärt. Der Hubschrauber braucht weniger als eine Minute, so ein 6 Meter hohes Signal am Seil runterzulassen aufs Fundament, wo es festgeschraubt wird. Der Pilot leistet da beeindruckende Präzisionsarbeit. Birgitta Söhling aus dem Rheingau.
5: Der Wetteraukreis braucht mehr kleine Wohnungen. Das ist eines der Ergebnisse der ersten Wohnraumbedarfsanalyse, die der Kreis jetzt online veröffentlicht hat. Für die Untersuchung hat er viele Daten gebündelt und auch die Expertise von Maklern und Investoren angezapft. Ziel war es, herauszufinden, wo welcher Wohnraum gebraucht wird. Denn dass bezahlbarer Wohnraum fehlt, das ist längst eine Binse. Im Bericht steht jetzt zum Beispiel, dass die Zahl der Haushalte bis 2040 voraussichtlich um 5,4% steigen wird. Aber dass gleichzeitig immer mehr Leute alleine wohnen und deshalb kleinere Wohnungen gebraucht werden. Solche Infos sollen Politikern zukünftig helfen, bessere Entscheidungen zu treffen. Alexander Gottschalk, Studio Mittelhessen.
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3: Im Norden scheint uns die Sonne auf die Nase. Ansonsten sind mehr Wolken und zum Teil auch Regen unterwegs. Martin Gutt hat den Überblick für uns.
6: Bei uns in Rhein-Main wird das Wetter heute ziemlich wechselhaft. Im Vergleich zu den anderen hessischen Regionen haben wir es heute mit weniger Sonnenschein zu tun. Dafür mit mehr Wolken und auch mit Regen. Und so wird die Sonne hier zwischen dem Taunus und dem Spessart jetzt schon ab den Vormittagsstunden an diesem Dienstag in die Defensive geschickt. Es wird zeitweise nass. Zu all dem wird es heute bei uns während des Tages mit so 15 bis 20 Grad auch nicht allzu warm.
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3: Vorsicht auf der A3 Köln-Frankfurt. Zwischen Limburg-Süd und Bad Camberg sind mehrere Rehe auf der Fahrbahn. A7 Kassel Richtung Würzburg. Zwischen Fulda-Mitte und dem Fulderer Dreieck. 5 Kilometer Stau und stockender Verkehr wegen Bergungsarbeiten nach einem Unfall. Der rechte Fahrstreifen ist deshalb gesperrt und der HR4-Staurechner meldet eine Verzögerung von etwa 20 Minuten im Moment. A60 Mainz Richtung Bingen, zwischen Kreuz Mainz Süd und Dreieck Mainz, 7 Kilometer Stau wegen eines defekten Fahrzeugs auf dem rechten Fahrstreifen. A66 Wiesbaden Richtung Frankfurt, zwischen Wiesbaden-Frauenstein und Wiesbaden-Mainzer Straße, 5 Kilometer Stau und dadurch auch 5 Kilometer Stau und stockender Verkehr auf der A643 zwischen dem Dreieck Mainz und dem Schiersteiner Kreuz. Nochmal A66 Frankfurt Richtung Wiesbaden, zwischen Hofheim und Wiesbadener Kreuz, 2 Kilometer stockender Verkehr an einer geräumten Unfallstelle. Und B49 Limburg Richtung Gießen zwischen Solms-Niederbiel und Wetzlar-Dahlheim. 3 Kilometer Stau wegen einer Baustelle auf dem rechten Fahrstreifen. Der HR4-Staurechner zeigt eine Verzögerung von etwa 10 Minuten aktuell.
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3: So eine leere Milch im Kühlschrank kann ganz schön was in einem auslösen. Heute keine Milch. Auf Englisch No Milk Today. Das ist die Botschaft für den Milchmann, der in den 60ern jeden Morgen die frische Milch in England vor die Türen gestellt hat. Bei den Herman's Hermits ist das kein Einkaufszettel, sondern ein bittersüßes Zeichen für eine gescheiterte Liebe. Die Freundin ist weg, die Wohnung leer, deshalb ist noch Milch von gestern da. Ja, traurige Geschichte, aber trotzdem irgendwie ein fröhliches Lied.
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0: Aber sind das in HR4 um 20 vor 9? Es ist echt der Hammer, was bei uns in Hessen so alles ehrenamtlich gestemmt wird. Die meisten Feuerwehren, viele Sportvereine, die Tafeln und so, so vieles mehr. Diese Arbeit will das Land Hessen würdigen und zwar heute im Schloss Biebrich in Wiesbaden mit einem Fest. Das heißt ja immer, den Wert des Ehrenamts könne man gar nicht bemessen, aber HR4-Reporter Jonas Schulte hat doch ein paar Zahlen gefunden.
1: Die krasseste Zahl finde ich 77 Milliarden Euro. Das ist der Wert, wenn du die Zahl der geleisteten ehrenamtlichen Arbeitsstunden in Deutschland mit dem Mindestlohn mal nimmst, und zwar pro Jahr. 77 Milliarden Euro also, klingt schon krass, und wenn du das mal vergleichst, damit könntest du knapp dreimal den Haushalt des Bundesverkehrsministeriums stemmen.
0: Boah, Wahnsinn. Und wir in Hessen sind beim Thema Ehrenamt ja wirklich super aufgestellt.
1: Auf jeden Fall. Bei uns in Hessen engagieren sich rund 57% der Erwachsenen ehrenamtlich. Das geht aus einer Studie des Landes Hessen hervor. Der Wert ist in den vergangenen Jahren auch stetig angestiegen. Die Studienmacher sagen, Krisen wie Corona, Ukraine-Krieg und auch Naturkatastrophen wie die Ahrtal-Flut, die sorgen zumindest kurzzeitig dafür, dass das ehrenamtliche Engagement steigt. Wir denken da zum Beispiel an Fluthelfer, ehrenamtliche Sprachkurse für Geflüchtete und ähnliches.
0: Ja, Ehrenamt ist einfach unverzichtbar, ne? Da können wir gar nicht oft genug Danke sagen, und auch das Land Hessen macht das heute beim Ehrenamtsfest im Schloss Biebrich in Wiesbaden.
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1: Die Kinzigtalsperre könnte künftig Frankfurt, Hanau und den Main-Kinzig-Kreis mit Trinkwasser versorgen. Katja Metz aus dem HR4-Team weiß, was der Wasserverband Kinzig vorhat.
2: Der Wasserverband plant, bis zu 9 Millionen Kubikmeter Oberflächenwasser aus dem Stausee aufzubereiten und zu Trinkwasser zu machen und damit die Versorgung mit Trinkwasser zu ergänzen. Alleine Frankfurt verbraucht ja im Jahr 50 Millionen Kubikmeter. So könnten Brunnen dem Vogelsberg entlastet werden, heißt es aus dem Wasserverband. Die Stadt Frankfurt ist mit 80% dessen größter Anteilseigner. Und das Landesumweltamt fürchtet indes negative Auswirkungen auf die Kinzig.
1: Heute ist der 25. August. Das heißt, in 4 Monaten ist der erste Weihnachtstag. Ja, bis dahin auf Geschenke warten, muss nicht sein. Schenken wir uns doch einfach mal zwischendurch was.
2: Eine Studie von Konsumforschern zeigt, dass wir uns ganz gerne belohnen mit einem Geschenk für uns selbst. Wenn wir was Schweres geschafft haben zum Beispiel. Ja, dann darf es mal Schmuck sein. Ne?
1: Oder vielleicht ein neuer Grill, ne, mit einem Schnickschnack. Also den würde ich mir gönnen.
2: Tatsächlich geben Männer mehr Geld aus, um sich selbst was Gutes zu tun als Frauen.
1: Ich habe es fast befürchtet. Ja, so ein super Grill ist halt auch nicht billig. Ja, Grillwetter haben wir ja immer noch, auch wenn es etwas kühler geworden ist.
2: Die Höchsttemperatur hat gestern in Schauenburg bei 20 Grad gelegen. In Frankfurt am Flughafen sind 23 Grad gemessen worden vom DWD. Und vergangene Nacht lag die Tiefsttemperatur in Schauenburg bei 12, in Frankfurt bei 16 Grad.
1: Und von gestern früh bis heute früh sind in Vielbrunn im Odenwald 2 mm Regen gefallen. Und das war's auch schon an nennenswertem Regen.
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Vorsicht, ist zerbrechlich. Das Herz aus Glas, Marianne Rosenberg in HR4. Und gleich um 9 gibt's wieder das Wichtigste in den HR4-Nachrichten. Vorher geht's noch, wohin?

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1: 9 Uhr. Volkswagen-Beschäftigte wollen endlich Klarheit über Sparkurs. Deutsche Wirtschaft stärker gewachsen als gedacht. Stadtverordnete von Amöneburg wollen Abwahl von Bürgermeister. Das Wetter im Norden noch Sonne, sonst Wolken und Regen, 18 bis 24 Grad. Die Nachrichten mit Volker Kinkel. Guten Morgen. Beim Autobauer Volkswagen stehen ab heute mehrere Betriebsversammlungen an. Arbeitnehmervertreter verlangen Klarheit mit Blick auf angekündigte Sparmaßnahmen. Konzernchef Blume stellt sich gleich am Stammwerk in Wolfsburg den Fragen der Belegschaft. AD-Reporter Helmut Eickhoff.
2: Es dürfte kein allzu freundlicher Empfang werden, denn die Sparpläne sind weitreichend. Zehntausende Jobs stehen auf der Kippe, zudem 4 Werke: Hannover, Neckarsulm, Zwickau und Emden. Für diese Standorte gibt es nach Angaben des Konzerns

0: Konzernvorstandes für die 2030er Jahre, Stand jetzt keine weiteren Aufträge. Das alles müssen Blume und seine Vorstandskollegen in den kommenden Tagen auf mehreren Betriebsversammlungen der Belegschaft erklären.
1: Die deutsche Wirtschaft ist von April bis Juni stärker gewachsen als gedacht, trotz des Iran-Kriegs und seiner Folgen. Nach den aktuellen Zahlen des Statistischen Bundesamts in Wiesbaden waren es 0,3% mehr als im ersten Quartal. Noch vor zwei Wochen waren die Statistiker von 0,2% ausgegangen. Das Plus geht demnach vor allem auf gute Exporte zurück. Die Bundesregierung geht von heute an zwei Tage in Klausur. Sie will ihr Arbeitsprogramm für den Herbst festlegen. Die Wirtschaft fordert Reformen, die vor allem ihre Produktionskosten senken. Umweltverbände fordern mehr Klimaschutz als Grundvoraussetzung für künftiges Wirtschaftswachstum. ARD-Hauptstadtkorrespondent Georg Schwarte.
2: Nach Monaten von Hitze und Dürre sei das Handeln der Bundesregierung überfällig. Gemeinsam stellen sich die Umweltverbände hinter die Forderung von SPD, Grünen und Linkspartei, den Klima- und Hitzeschutz als Gemeinschaftsaufgabe von Bund, Ländern und Kommunen im Grundgesetz zu verankern. Die Union lehnt eine solche Grundgesetzänderung bisher als zu kompliziert und folgenlos ab.
1: Der mutmaßlich geplante Anschlag am Flughafen Leipzig könnte größere Ausmaße gehabt haben als gedacht. WDR, NDR und Süddeutsche Zeitung haben jetzt herausgefunden, in der Nähe des Flughafens ist kurz danach noch eine dritte Drohne entdeckt worden mit einer Substanz, die Sprengstoff sein könnte. Sicherheitskreise vermuten, dass russische Geheimdienste involviert waren. Der Bürgermeister von Amöneburg im Kreis Marburg-Biedenkopf soll abgewählt werden. Das haben die Stadtverordneten gestern Abend einstimmig beschlossen. Grund sei die schlechte Haushaltslage. HR-Reporterin Anna Spieß.
3: André Schlipp, parteilos, ist seit 2023 Bürgermeister von Amöneburg. Seit 2025 ist die Stadt nur noch eingeschränkt handlungsfähig und arbeitet ohne beschlossenen Haushalt. Deshalb sorgen sich die Stadtverordneten um die Zukunft von Amöneburg. Es gibt Zweifel, dass der jetzige Amtsinhaber die Situation wesentlich verbessern kann. André Schlipp hat jetzt eine Woche Zeit, die Abwahl anzuerkennen. Wenn er das nicht tut, gibt es einen Bürgerentscheid.
1: Und das passiert heute noch. Die Antikorruptionsorganisation Transparency International stellt ihre Lobby-Rangliste für dieses Jahr vor. Die Liste soll zeigen, wie transparent es in der Politik zugeht. In München wird bekannt gegeben, welcher Film für Deutschland nächstes Jahr ins Rennen um die Oscars geht. Eine Jury muss zwischen 11 Filmen auswählen. Und die hessischen Grünen stellen einen Aktionsplan für Auszubildende vor. Ziel ist, mehr junge Leute für eine Lehre zu begeistern und die Zahl der Abbrüche zu senken. Das waren die Nachrichten.
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5: Von Sonne bis zu dicken Regenwolken ist heute alles dabei. Und was vor unserer Haustür am Himmel genau passiert, hat Martin Gutt im Blick.
6: Kaum noch Sonne, stattdessen schon jetzt ab dem Vormittag viele Wolken und zeitweise auch Regen. So sieht es hier im Rhein-Main-Gebiet heute aus. Unter den Regenwolken wird es hier rund um Wiesbaden oder Offenbach mit nur so etwa 15 bis 20 Grad auch nicht allzu warm. Morgen am Mittwoch hängen auch erst noch dicke Wolken über uns. Die machen sich später bei 24 Grad aber allmählich dünne. Und ab Donnerstag wird es dann hier in Rhein-Main mit um die 30 Grad auch deutlich wärmer.
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5: Vorsicht auf der A67 Mannheim Richtung Darmstadt. Zwischen Gernsheim und Pfungstadt liegen Reifenteile auf der Fahrbahn. A4 Erfurt Richtung Kirchheimer Dreieck. Zwischen Bad Hersfeld und dem Kirchheimer Dreieck steht im Baustellenbereich ein defekter LKW auf dem rechten Fahrstreifen. Dadurch 2 Kilometer stockender Verkehr. A7, Kassel Richtung Würzburg, zwischen Fulda-Mitte und dem Fulderer Dreieck, 5 Kilometer stockender Verkehr wegen Bergungsarbeiten nach einem Unfall. Der rechte Fahrstreifen ist weiterhin gesperrt und der HR4-Staurechner zeigt eine Verzögerung von etwa 10 Minuten aktuell. A60, Mainz Richtung Bingen, zwischen Kreuz Mainz Süd und dem Dreieck Mainz, 4 Kilometer Stau wegen eines defekten Fahrzeugs auf dem rechten Fahrstreifen. A671, Mainz Richtung Wiesbaden, zwischen dem Mainspitz-Dreieck und Gustavsburg 2 Kilometer Stau wegen einer Baustelle. Die Fahrbahn ist auf einen Fahrstreifen verengt und die Verzögerung laut HR4-Staurechner 20 Minuten aktuell. B49 Limburg Richtung Gießen zwischen Solms-Niederbiel und Wetzlar-Dahlheim 3 Kilometer Stau wegen einer Baustelle auf dem rechten Fahrstreifen. Etwa 10 Minuten Zeitverlust müssen Sie einplanen.
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5: Schönen guten Morgen von mir. Ich finde, so ein bisschen erfrischende Leichtigkeit hat noch keinem Dienstagmorgen geschadet. Auch wenn der Himmel nicht überall strahlt in Hessen, den strahlenden Himmel im Kopf und dazu ein schönes Lied auf den Lippen, Mit Udo Jürgens ist das überhaupt kein Problem. Die Sonne und du hören wir jetzt.
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0: Hier ist HR4 um 8:45. Heute Morgen wird es etwas lauter als sonst in Wiesbaden und im Rheingau. Da ist ein Hubschrauber unterwegs, der bei der Sanierung der rechten Rheintrasse hilft. Und wenn Sie sich jetzt fragen, wie ein Hubschrauber beim Sanieren der Bahnstrecke hilft, dann hat Projektleiter Frank Schmidt die Antwort für uns.
1: Ja, unsere Signale haben schon Ausmaße von bis zu 6 Meter Höhe und wiegen auch einiges. Deswegen braucht man da schon ein schweres Gerät dafür, also mindestens an 2 Wegebagger dafür, um die aufzustellen und zu verfahren. Und der Hubschrauber kann das einfach viel schneller, viel effizienter machen. Er braucht circa 1 Minute, um so ein Signal eben einzufliegen und punktgenau an die Stelle abzusetzen. Hingegen braucht man mit so einem 2-Wegebagger bis zu 15 Minuten, um das Signal dann zu stellen.
0: 70 Signale müssen auf der Strecke aufgestellt werden. Die hängen erstmal an einem Seil und werden dann auf den Millimeter passend platziert. Also das ist echte Präzisionsarbeit.
1: Die brauchen nicht mehrere Anläufe oder Schwenken mit dem Signal hin und her, sondern das Signal kommt angeflogen und passt in der Regel punktgenau beim Absetzen dann auf diese 4 Schrauben auf dem Signalfundament. Dann werden diese 4 Schrauben angezogen und im gleichen Moment wird das Signal dann auch von der Leine losgelassen, sodass der Helikopter wieder zurückfliegen kann und kann das nächste Signal holen. Das dauert in der Regel unter 1 Minute.
0: Echt abgefahren, was die Piloten da drauf haben. Heute geht's los zwischen Schierstener Kreuz und der European Business School in Österreich-Winkel. Und morgen fliegt der Lastenhubschrauber dann zwischen Geisenheim und Assmannshausen durch die Gegend.
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0: Olivia Newton-John und John Travolta in HR4. Jetzt um 9:30 geht's wieder raus zu unseren HR4-Reportern.
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2: In Griesheim wird das Wasser knapp. Die Stadt bittet deshalb jetzt alle, weniger Wasser zu verbrauchen. Nach der langen Hitze und Trockenheit sind die Grundwasserstände deutlich gesunken und sollen nicht noch weiter absacken, so die Stadt. Deshalb werden jetzt erstmal keine öffentlichen Rasenflächen in Parks und Kitas mehr bewässert. Auch die Sportplätze bekommen weniger Wasser. Statt täglich werden sie nur noch alle 2 Tage bewässert. Die Wasserspielplätze bleiben dagegen geöffnet, damit sich die Kinder an den nächsten heißen Tagen dort auch abkühlen können. Aber auch im eigenen Zuhause können die Griesheimer was tun. Im Garten soll nur noch das Nötigste gegossen werden. Denn ein paar Regentage wie zuletzt reichen laut Stadt nicht aus, damit sich das Grundwasser schnell erholen kann. Helene Wilke, Griesheim.
3: Die afghanische Liste, AfG, gewann im März bei der Kommunalwahl in Frankfurt einen Sitz in der kommunalen Ausländerinnen- und Ausländervertretung. Doch das Ergebnis riecht nach Manipulation. Ein Drittel aller erhaltenen Stimmen kam von Wahlzetteln mit Kreuz bei der chinesischen Liste. Auf diesem Weg erhielten 5 der ersten 7, die auf der AfG-Liste kandidiert haben, exakt gleich viele Stimmen. Die beiden anderen hatten je 3 Stimmen weniger. Unmöglich, sagt Wahlforscher Manfred Güllner vom Institut Forsa. 7 gleich große Panaschierhaufen kriegt man nämlich nur auf zweierlei Art hin. Wenn sehr viele exakt so wählen, wie jemand vorgibt, oder wenn Briefwahlunterlagen eingesammelt und Wahlzettel passend ausgefüllt werden. Wolfgang Hettfleisch, Frankfurt.
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0: Im Norden von Hessen scheint noch die Sonne. Ansonsten machen sich immer mehr Wolken breit, später dann auch mit Regen. Martin Gutt hat den Überblick.
4: Hier im Rhein-Main-Gebiet breiten sich die dicken Wolken ja seit heute Vormittag immer weiter aus. Und die Sonne bleibt jetzt auch verdeckt und es regnet zunehmend zeitweise. Zu all dem gibt es nur so 15 bis 20 Grad. Es wird im Laufe des Tages tendenziell eher noch frischer. Morgen hängen die dicken Wolken anfangs über uns, die verschwinden aber langsam wieder zugunsten der Sonne. Und das schon mal wieder bis zu 24. Grad. Und von Wiesbaden bis Hanau wird es am Donnerstag dann noch deutlich wärmer.
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0: Vorsicht auf der B417, Dietz Richtung Wiesbaden. Zwischen der Abfahrt Wehen und Wiesbaden Gefahr durch eine Ölspur und es steht ein defekter Bus auf dem Standstreifen. A4, Erfurt Richtung Kirchheimer Dreieck. Zwischen Friedewald und Kirchheimer Dreieck 5 Kilometer stockender Verkehr wegen der Bergung eines defekten LKW im Baustellenbereich. Der rechte Fahrstreifen ist gesperrt. A7, Kassel Richtung Würzburg, zwischen Fulda-Mitte und dem Fulderer Dreieck, 2 Kilometer stockender Verkehr wegen Bergungsarbeiten nach einem Unfall. Der rechte Fahrstreifen ist deshalb gesperrt. A661, Oberursel Richtung Egelsbach, zwischen Bräungesheimer Dreieck und Frankfurt-Ost, 4 Kilometer Stau wegen eines defekten LKW. Es ist nur ein Fahrstreifen frei und der HR4-Staurechner zeigt eine Verzögerung von etwa einer Viertelstunde im Moment. Und ebenfalls eine Viertelstunde länger dauert es etwa auf der A671 Mainz Richtung Wiesbaden. Zwischen dem Mainz-Spitz-Dreieck und Gustavsburg 2 Kilometer Stau wegen einer Baustelle. Die Fahrbahn ist auf einen Fahrstreifen verengt.
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0: Schönen guten Morgen.
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0: gleich ist es 9:45.
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0: Heute gibt's bei uns Kartoffeln und zwar die knusprigsten der Welt. Die hat mir jedenfalls Dirk Neurath aus dem HR4-Team versprochen. Und jetzt bin ich aber mal sowas von gespannt, was du da für einen Trick kennst.
2: Der Trick ist genial und er ist genial einfach.
0: Na dann mal raus mit der Sprache.
2: Das Zaubermittel, Jascha, ist Backpulver.
0: Backpulver, aha. Soll man das über die Kartoffeln streuen?
2: Nein, nicht einfach drüber streuen. Also wir reden von Kartoffeln aus dem Ofen oder aus dem Airfryer. Kartoffelwürfel, Stücke oder Spalten. Lecker gewürzt mit Rosmarin vielleicht, ganz wie es einem mundet. Und wenn man die, wie gesagt, im Ofen oder Airfryer macht, dann werden die ja durchaus knusprig. Aber das kann man mit ein wenig Backpulver tatsächlich zur Perfektion treiben. Man muss die Kartoffeln nur ein paar Minuten vorkochen, ganz normal in Salzwasser. Und dort gibt man das Backpulver mit dazu, also in das Wasser.
0: Okay, der Reihe nach. Wie viel Backpulver gebe ich denn ins Wasser?
2: Ja, das muss man jetzt nicht so super genau nehmen. Ein Teelöffel Backpulver reicht. Ich habe auch schon mal ein ganzes Tütchen dran gemacht, als es mal ein paar Kartoffeln mehr waren. Ich hatte jetzt nicht den Eindruck, als würde davon sonst was abhängen.
0: Okay, und was heißt ein paar Minuten vorkochen?
2: Ja, 3, 4, 5 Minuten, das reicht. Es geht darum, dass das Backpulver quasi die Oberfläche der Kartoffeln schon so ein bisschen aufraut und Stärke aus der Kartoffel freisetzt. Die Kartoffeln sind dann nach ein paar Minuten so ein bisschen schmierig, aber das ist genau richtig so.
0: Warum ist das richtig?
2: Ja, weil das zeigt, dass die Oberfläche der Kartoffel quasi vergrößert wurde. Und wenn wir sie jetzt mit etwas Öl und Gewürzen in den Ofen schieben, dann kann das so richtig schön aufbrutzeln. Und die Kartoffeln werden wunderbar knusprig.
0: Und wie lange müssen die dann noch in den Ofen oder in den Airfryer?
2: Du willst es echt sehr genau
0: wissen. Ich will es ganz genau wissen.
2: 20 Minuten, halbe Stunde, je nach Temperatur. Da muss man dann einfach ab und zu mal schauen, ob es einem schon knusprig genug ist oder ob man sie noch ein bisschen drin lässt. Das sieht man dann schon, was für einen selbst perfekt ist.
0: Das ist auf jeden Fall eine tolle Idee. Also vielen Dank, das werde ich bestimmt auch mal ausprobieren.
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0: So, das Gläschen Champagner haben wir schon eingeschenkt für Britta Lohmann.
1: Ach, wo ist es denn?
0: Warte, ich hab's hier irgendwo unter den Tisch gestellt. Aber vielleicht kann ja gleich da draußen noch jemand ein Gläschen aufmachen, weil du hast ja Tickets noch.
1: Ja, für die Münchner Freiheit. Ach Gott, ich hab's ja so geliebt, ne?
0: Oh,
1: ohne
0: auch.
1: Dich schlafe ich heute Nacht nicht ein in den 80ern.
0: Das schönste Kompliment, was man jemandem machen kann.
1: Ja, und meine Mutter ist verrückt geworden, weil ich in meinem Kinderzimmer damals, ja, ich habe gar nicht mehr aufgehört, diesen Song zu spielen. Großartig. Und sie kommen zu uns nach Hessen?
0: Und zwar am kommenden Samstag.
1: Richtig.
0: Ausverkaufte Hütte, das Konzert in Michelstadt unter freiem Himmel.
1: Aber wir haben noch ein paar Karten.
0: So
1: ist
0: es.
1: Bei mir.
0: Britta Lohmann macht weiter. Ich wünsche einen schönen Dienstag. Jascha Kühlmer, mein Name.

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5: 10 Uhr. Deutsche Wirtschaft stärker gewachsen als gedacht. Volkswagen-Beschäftigte wollen endlich Klarheit über Sparkurs. Baustelle bei Bad Camberg-Würges soll heute verschwinden. Das Wetter zunehmend wolkig, später auch Regen, 18 bis 24 Grad. Die Nachrichten mit Volker Kinkel. Trotz Iran-Krieg und Niedrigwasser ist die deutsche Wirtschaft im zweiten Quartal um 0,3% gewachsen. In einer ersten Schätzung war das Statistische Bundesamt in Wiesbaden noch von 0,2% ausgegangen. HR-Wirtschaftsreporterin Ursula Mayer.
6: Den Anstieg führten die Statistiker vor allem auf die gute Exportentwicklung zurück. Auch die deutsche Industrie konnte mehr produzieren. Die Deutschen konsumierten mehr und der Staat gab mehr Geld für Bauprojekte aus. Die Investitionen in Maschinen und Fahrzeuge aber sanken. Für solche Ausgaben muss der Bund auch immer mehr Schulden machen. Allein im ersten Halbjahr hat er über 71 Milliarden Euro mehr ausgegeben, als er eingenommen hat. Gemessen am Bruttoinlandsprodukt ergibt sich insgesamt eine Schuldenquote von über 3%. Das ist mehr, als Europa erlaubt.
5: Zehntausende Jobs und 4 Standorte stehen beim Autobauer Volkswagen auf der Kippe. Ab heute gibt es wegen der massiven Sparpläne eine Reihe außerordentlicher Betriebsversammlungen. Auftakt war eben am Stammsitz in Wolfsburg. Da stellt sich Konzernchef Blume den Fragen der Belegschaft. Am Freitag soll es dann auch am Standort in Baunatal in Nordhessen eine Betriebsversammlung geben.

0: Wie kann die deutsche Wirtschaft wettbewerbsfähiger werden? Das ist ein Thema, mit dem sich das Bundeskabinett ab heute beschäftigt, bei der Klausur auf Schloss Neuhardenberg in Brandenburg. Mit dabei sind auch Gäste aus der Wirtschaft, zum Beispiel Handwerkspräsident Dietrich, ARD-Hauptstadtkorrespondentin Lissy Kaufmann.
1: Im Vorfeld der Kabinettsklausur in Neuhardenberg sagte der Handwerkspräsident dem ARD-Hauptstadtstudio, Vereinbarungen dürften jetzt nicht zerredet oder verwässert werden. Schon Anfang Juli hatte sich die Koalition auf ein Reformpaket verständigt. Unter anderem sollen demnach die Vorschläge der Rentenkommission umgesetzt werden. Weiteren Reformbedarf sieht Handwerkspräsident Dietrich bei den Lohnzusatzkosten, bei den Energiepreisen und bei der Bürokratie.
0: Bei der Deutschen Bahn ist im ersten Halbjahr fast jede 12. Fernzugverbindung ganz oder teilweise ausgefallen. Das sind noch mal mehr als letztes Jahr, meldet das Bundesverkehrsministerium nach einer Anfrage der Grünen. Gleichzeitig waren in den ersten 6 Monaten nur knapp 60% der Fernzüge pünktlich. Der Grünen-Politiker Gastel fordert Konsequenzen. Die Bahn müsse an wichtigen Knotenpunkten unter anderem mehr Reservezüge bereithalten. In Südfrankreich hat ein Tornado schwere Schäden angerichtet. Nach Angaben der Behörden wurden in der Gemeinde Poma 41 Menschen verletzt. Mehr als 100 Häuser sollen beschädigt worden sein. Stürme führten in der ganzen Region zu Problemen bei der Bahn, auf den Straßen und an mehreren Flughäfen. Rund 2800 Haushalte waren zeitweise ohne Strom. Aufatmen im Kreis Limburg-Weilburg. Ab heute Nachmittag verschwindet die Baustelle auf der B8 bei Bad Camberg-Würges. Sie hat in den letzten Monaten für viel Ärger gesorgt. HR-Reporter Benjamin Müller.
2: Wer aus dem Ort raus oder in den Ort rein wollte, musste einen ordentlichen Umweg fahren. Und das war für Pendler und auch Anwohner sehr stressig. Seit Beginn der Bauarbeiten Ende April sind auch immer wieder Durchfahrtsverbote ignoriert und Absperrungen verrückt worden. Die Ordnungspolizei hat hunderte Verstöße festgestellt. Jetzt ist endlich der dritte und letzte Bauabschnitt in der Frankfurter Straße fertig und Würges fällt wohl ein Stein vom Herzen.
0: Das waren die Nachrichten.
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4: Im Norden bis in den Nachmittag hinein trocken. Da gibt's eine Mischung aus Sonne und meist nur lockeren Wolken. Im Rest Hessens meistens wolkenverhangen. Gelegentlich kann's regnen oder nieseln. Temperaturen steigen heute auf 18 Grad im Odenwald und bis auf 24 Grad an der Werra. Grebenhain bekommt 20, bis Kirchen 22, Philippsthal 23 Grad. Morgen eine Mischung aus Sonnenschein und teilweise dichten Wolken. Nur einzelne Schauer oder Gewitter, 23 bis 28 Grad. Und die Aussichten, Donnerstag, ein Sonne-Wolken-Mix im Tagesverlauf aus Westen, Schauer und Gewitter, 25 bis 31 Grad. Freitag geht es wechselhaft weiter bei 22 bis 27 Grad.
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4: Vorsicht auf der A7 Fulda Richtung Kassel. Zwischen Bad Hersfeld West und Homberg-Efze liegt eine Ratsche auf dem mittleren Fahrstreifen. Vorsicht auf der A661 Egelsbach Richtung Oberursel. In der Abfahrt Oberursel Nord liegt ein Stein auf der Fahrbahn. A661 Oberursel Richtung Egelsbach. Zwischen Preungesheimer Dreieck und Frankfurt Ost 4 Kilometer Stau wegen eines defekten LKW. Es ist nur ein Fahrstreifen frei. Dauert da etwa eine Viertelstunde länger.
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4: Dr. Hook. Also wenn eine Band Emotionen transportieren kann durch ihre Songs, dann sind sie das. Gerade ihre Balladen, ja, die gehen so richtig unter die Haut. 1979 gelang ihnen das auch sehr, sehr gut. When you're in love with a beautiful woman. Hier sind sie, Dr. Hook. Ich wünsche einen wunderbaren Dienstag.
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0: Also ich erinnere mich, ich habe als Kind mal einen 10-Mark-Schein auf dem Bürgersteig gefunden und war schon ganz glücklich. Aber was Ole, 7 Jahre alt, vor ein paar Wochen in seinem Kindergarten in Bingenheim in der Wetterau gefunden hat, ja, das ist schon eine ganz andere Hausnummer. Auf der Erde lag eine alte römische Münze. HR4-Reporterin Anne-Kathrin Hofstraat hat Ole getroffen.
1: Ole weiß noch ganz genau, wo er die alte Münze gefunden hat. Zielsicher läuft er im Garten des Kindergartens in Richtung Zaun.
2: Da lag die Münze.
1: Der 7-Jährige zeigt auf ein Stück Erde. Ringsherum liegen Stöcke und auch ein paar kleine Steine. Die Münze, die er hier gefunden hat, ist winzig, ungefähr fingernagelgroß und stark verwittert. Dass er sie gefunden hat, purer Zufall.
2: Ich bin hier so gerannt und dann habe ich mir einen Käfer, wollte ich mir ihn genauer angucken und dann habe ich die Münze gefunden.
1: Und dann macht Ole mit seinen 7 Jahren alles richtig. Er geht zu den Erzieherinnen.
2: Ich dachte, das wäre was Besonderes direkt und was Altes.
1: Und damit hat er recht. Die Kita-Leitung Luciana Seitz erkennt, dass Ole nicht nur irgendwas gefunden hat und gibt dem Kreisarchäologen Bescheid. Und ist begeistert von Oles Ehrlichkeit.
3: Ich bin auch unwahrscheinlich stolz auf den Ole, dass er so ehrlich war und auch zu uns gekommen ist und uns diesen Fund gezeigt hat. Ole ist ein Kind, der hat ein absolutes Verständnis für die Wertigkeit, für die Wichtigkeit. Er sieht Dinge und es war ihm gleich klar, dass er auch was Besonderes gefunden hat und dass er auch so ehrlich war und sie uns abgegeben hat.
1: Das betont auch der Kreisarchäologe Jörg Lindenthal. Er kommt nach Bingenheim und schaut sich die Münze an. Mittlerweile weiß er mehr.
4: Auf der einen Seite ist schwer zu erkennen der Kopf des Kaisers. Und hier auf dieser Seite sind 2 Standarten zu erkennen. Und die Inschrift, die da drauf ist, die nicht gut zu erkennen ist, heißt Gloria ex Erquitus, zu Ehren des römischen Heeres. Und auf der anderen Seite, ist auch im unrestaurierten Zustand, braucht man unglaublich viel Fantasie dazu, um es überhaupt zu erkennen, da ist der Kopf vom Kaiser Konstanz drauf.
1: Konstanz war Kaiser von 337 bis 350 nach Christus. Damit ist die Münze also etwa 1700 Jahre alt und was wirklich Besonderes. Ole wird wohl auch weiter Dinge finden. Das passiert ihm immer wieder, erzählt mir seine Mutter. Wer weiß, was es beim nächsten Mal sein wird.
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Ach, der erste gemeinsame Song von Peter Maffay und Johannes Oerding, Ein Leben lang ist nicht lang. Ja, und die beiden haben so viel Spaß miteinander, dass sie ein Album aufgenommen haben zusammen. Das erscheint im Oktober und noch mehr. Sie gehen auch zusammen auf Tour. Das werden sie im April 2027 machen.

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1: Der Blick auf die Straßen um kurz nach 11:30, A7 Fulda Richtung Würzburg, zwischen Fulda, Dreieck und Bad Brückenau-Wildflecken, streckenweise stockender Verkehr. A60 Rüsselsheim Richtung Bingen, zwischen Hechtsheim Ost und Mainz-Lerchenberg, 3 Kilometer Stau und stockender Verkehr. Und A661 Oberursel Richtung Egelsbach, zwischen Frankfurt, Friedberger Landstraße und Frankfurt Ost, 2 Kilometer Stau wegen eines defekten LKW. Es ist nur ein Fahrstreifen frei. Wenn Sie da lang müssen, dauert etwa 10 Minuten länger.
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1: Ja, und ich hoffe, Sie hatten einen guten Start in diesen Dienstag, sind alle frisch und munter. Schön, dass Sie da sind.
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0: Der Dienstagvormittag in HR4. Die Juddebubbe, so wurden die Spieler von Eintracht Frankfurt von ihren Gegnern einst gerufen. Das war vor rund 100 Jahren, als viele im Verein Juden waren. Damals war das wohl eher als Schmähruf gemeint, aber jetzt haben rund 80 Eintracht-Fans den einstigen Schmähruf genommen und zum Namen ihres neu gegründeten Fanclubs gemacht. Der Club will jüdische Identität im Vereinsleben in der Fanszene der Eintracht wieder sichtbar machen. HR4-Reporter Tobias Lübben war bei der ersten Mitgliederversammlung im Eintracht-Museum dabei.
1: Sie ist Eintracht-Fan seit ewigen Zeiten, wie sie sagt. Und seit 10 Jahren ist sie Mitglied im Verein. Und jetzt ist sie sogar Gründungsmitglied eines Fanclubs, nämlich des jüdischen Fanclubs Judebubbe. Renate Ruf hat sich fein gemacht für die erste Mitgliederversammlung, trägt das neue Eintracht-Ausweichtrikot im Bembel-Look.
2: Gerade in der heutigen Zeit ist es wichtig, Flagge zu zeigen, sich zu bekennen.
1: Bisher hat sie jüdische Identität im Stadion nicht gezeigt, schon gar nicht auf Auswärtsfahrten. Aber jetzt, in einem Club, ist das was anderes.
2: Wenn ich dann mit dem ganzen Club, mit vielen Leuten unterwegs wäre, ich würde das zeigen. Das ist ja auch der Sinn des Ganzen. Und ich würde wirklich inständig hoffen, dass viele Menschen da zum Nachdenken kommen.
1: Der Club hat sich ein Logo gegeben mit der Menora, dem 7-armigen Leuchter, einem zentralen Symbol des Judentums. Der Vorstandssprecher der Judebubbe, Mike Kupferberg, trägt auf der Mitgliederversammlung sogar eine Kippa, eine traditionelle jüdische Kopfbedeckung, verziert mit einem großen Eintrachtadler. Er sei aber gar nicht besonders fromm, sagt Kupferberg. Und darum gehe es auch nicht.
3: Wir haben jede Menge jüdische Mitglieder, aber wir haben auch nicht-jüdische Mitglieder. Wir haben Frauen und Männer, wir haben auch Nicht-Binäre bei uns dabei.
1: Die Idee zu dem Fanclub hatte Kupferberg, nachdem er das Buch »Wir sind die Judebubbe« gelesen hatte. Geschrieben hat es der Geschäftsführer des Eintrachtmuseums, Matthias Thoma. Thoma dokumentiert darin, was für eine große Rolle jüdische Mitglieder vor der NS-Zeit im Verein gespielt haben, aber auch, wie die Eintracht diese Mitglieder dann ausgegrenzt hat.
4: Die Eintracht hat auch 1933 die Süddeutsche Erklärung unterschrieben, nach der man sich freudig und entschlossen dabei einsetzt, bei der Entfernung der Juden aus den Vereinen. Denn die Eintracht hat diese antisemitischen Vorschriften der Nationalsozialisten eigentlich auch immer ungefragt übernommen.
1: Die Eintracht arbeitet diese Geschichte seit 20 Jahren auf und tue es immer noch, sagt Thoma. Dem Fanclub Judebubbe geht es aber nicht nur um Geschichte, sondern vor allem um die Gegenwart. Viele haben auch ein feines Ohr für die Misstöne, wie sie neuerdings in der Eintracht-Fanszene gelegentlich zu hören sind. Zum Beispiel homophobe Sprechchöre oder queerfeindliche Transparente bei Auswärtsspielen. Sichtbar sein, laut sein, die Eintracht unterstützen, darum geht es den Judebubbe. Und dazu beitragen, dass alle im Stadion dazugehören.
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0: Die Münchner Freiheit, Kultband der 80er. 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
1: 11 Uhr. Bundesregierung will Arbeitsplan für Herbst festlegen. Deutsche Wirtschaft stärker gewachsen als gedacht. Polizei ermittelt nach Anschlägen auf Bäckerei in Lampertheim. Das Wetter zunehmend wolkig, später auch Regen, 18 bis 24 Grad. Die Nachrichten mit Volker Kinkel. Mehr Klima- und Hitzeschutz in Deutschland, das haben mehrere Umweltverbände gefordert, vor dem Treffen der Bundesregierung, das eben in Brandenburg angefangen hat. Außerdem geht es bei dem zweitägigen Treffen um die Frage, wie die deutsche Wirtschaft wettbewerbsfähiger werden kann. Kanzler Merz hat vorab gesagt:
2: Wir wollen unserer Wirtschaft wieder Aufschwung und Beschäftigung ermöglichen. Wir haben das weitgehend selbst in der Hand. Deutschland kann im globalen Wettbewerb bestehen und wir können sogar ein Vorbild sein. Dafür muss aber der Staat die notwendigen und richtigen Voraussetzungen schaffen.
1: Die deutsche Wirtschaft ist von April bis Juni stärker gewachsen als gedacht, trotz des Iran-Kriegs und seiner Folgen. Nach den aktuellen Zahlen des Statistischen Bundesamts in Wiesbaden waren es 0,3% mehr als im ersten Quartal. Noch vor zwei Wochen waren die Statistiker von 0,2% ausgegangen. Das Plus geht demnach vor allem auf eine gute Exportentwicklung zurück. Zehntausende Jobs und vier Standorte stehen beim Autobauer VW auf der Kippe. Ab heute gibt es wegen der massiven Sparpläne eine Reihe außerordentlicher Betriebsversammlungen. Auftakt heute Vormittag am Stammsitz in Wolfsburg. Da stellt sich Konzernchef Blume den Fragen der Belegschaft. Am Freitag soll es dann auch am Standort in Baunatal in Nordhessen eine Betriebsversammlung geben. Auf einer Bäckerei in Lampertheim in Südhessen hat es in den letzten Tagen gleich zwei Anschläge gegeben. Die Polizei ermittelt. HR-Reporterin Marit Tessin.
3: Erst zünden Unbekannte am Sonntagmorgen vor der Eingangstür offenbar flüssigen Brandbeschleuniger an und beschädigen die Tür. In der Nacht dann der nächste Vorfall. Eine Mitarbeiterin entdeckt gegen 3.20 Uhr mehrere Einschusslöcher am Gebäude. Einige Scheiben sind durchschossen, auch in der Bäckerei selbst entsteht Schaden. Ob die beiden Taten zusammen

0: Zusammenhängen ist bislang unklar. Bisher hat sich auch noch niemand bei der Polizei gemeldet, der Schüsse gehört hat.
1: In den USA will Präsident Trump, dass die Briefwahl praktisch abgeschafft wird. Auf seinem Weg dorthin hat er ein Etappenziel erreicht, denn der oberste Gerichtshof hat entschieden, dass rein formal eine Anordnung Trumps nicht blockiert werden darf. Sie sieht vor, dass seine Regierung entscheidet, wer per Brief wählen darf und wer nicht. In der Sache ist aber noch kein Urteil gefallen. Aus Washington, Carsten Kühntop.
2: Trumps Anordnung gilt bereits für die Zwischenwahlen und die finden Anfang November statt. Das bedeutet, dass jetzt überall im Land die Vorbereitungen für die Wahl laufen auf Hochtouren. Viele sagen, dass es praktisch unmöglich sein dürfte, Trumps Anordnung durchzusetzen. Die Kritiker sagen, dass der oberste Gerichtshof sehenden Auges für Unsicherheit gesorgt habe und vielleicht sogar für Chaos rund um diese Wahlen.
1: In Deutschland wird immer öfter mit Karte bezahlt. Rund 4,2 Milliarden Mal haben Verbraucherinnen und Verbraucher in der ersten Jahreshälfte die Girocard benutzt. Das war laut dem Betreiber Euro-Kartensysteme rund 170 Millionen Mal mehr als im Vorjahreszeitraum und ein neuer Rekord. Vor allem das kontaktlose Bezahlen boome. Viele Nutzer hätten die Karte digital auf ihrem Smartphone oder der Smartwatch. Neben der Girocard, der früheren EC-Karte, zahlen viele auch mit Karten von Kreditkartenunternehmen. Das waren die Nachrichten.
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4: Im Norden bis in den Nachmittag hinein trocken und eine Mischung aus Sonne und meist nur lockeren Wolken. Im Rest Hessens meistens Wolken verhangen und gelegentlich kann es da schon regnen oder nieseln. Die Temperaturen steigen auf 18 bis 24 Grad. Bullau im Odenwald 18 Grad, Biskirchen-Landil-Kreis 22, Eschwege im Werra-Meißner-Kreis 24 Grad. Morgen eine Mischung aus Sonne und teils dichten Wolken. Nur einzelne Schauer oder Gewitter 23 bis 28 Grad. Und die Aussichten: Donnerstag ein Sonne-Wolken-Mix, im Tagesverlauf aus Westen Schauer und Gewitter, 25 bis 31 Grad. Am Freitag geht's wechselhaft weiter bei 22 bis 27 Grad.
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4: 4 Minuten nach 11, Vorsicht auf der A5 Kassel Richtung Frankfurt zwischen Westkreuz Frankfurt und Frankfurt Westhafen steht ein defekter LKW auf dem rechten Fahrstreifen. A60 Rüsselsheim Richtung Bingen zwischen Hechtsheim Ost und Mainz-Lerchenberg, 3 Kilometer Stau nach einem Unfall auf dem linken Fahrstreifen. A661 Oberursel Richtung Egelsbach zwischen Frankfurt Friedberger Landstraße und Frankfurt Ost, stockender Verkehr wegen eines defekten LKW. Es ist nur ein Fahrstreifen frei.
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4: Also was ja auch besonders gut geht, über Abschied und Liebeskummer zu singen. Das geht ganz wunderbar, da fühlt man auch gleich mit, auch wenn es einem selber so richtig gut geht. Und wenn das Ganze auf Spanisch ist, dann klingt es auch einfach schön. Ob es daran liegt, wenn man dem Spanisch nicht so mächtig ist oder weil die Sprache einfach so schön ist. Egal, weil du gehst, porque te vas, hier ist der große Hit von Jeanette. Schönen Dienstag.
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0: 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Und hin würde gerne Benjamin Huber aus Kassel. Hallo Benjamin.
1: Hallo Britta.
0: Wäre schön, oder?
1: Ja, es wäre auf jeden Fall schön.
0: Ja, dann würde ich sagen, Glückwunsch.
1: Vielen Dank, spitzenmäßig. Dankeschön.
0: Sie sind dabei, 2 Tickets für die Münchner Freiheit.
1: Spitzenmäßig, da freue ich mich.
0: Das ist schön. Und Sie haben eine Idee, wer mit darf?
1: Ja, ich frage auf jeden Fall meinen besten Freund. Ich denke mal, der hat mit Sicherheit Zeit am Samstag.
0: Das ist doch super. Und dann fahren Sie beide. Ausflug. Genau, dann machen Sie einen Ausflug nach Michelstadt. Open Air finde ich sowieso immer ganz toll.
1: Bei dem Wetter auf jeden Fall. Ich hoffe, dass es trocken bleibt.
0: Ja, bestimmt. Bestimmt. Der Wettergott Wunderbar. Ist sicher ein Münchner Freiheit-Fan. Das klappt. Und ich sag mal, wenn ich jetzt ohne dich schlafe, ich heute Nacht nicht einspiele, den kennen Sie, den kann jeder mitsingen, oder?
1: Da singen wir mit, genau.
0: Von Alles klar. Bis hinten. So machen wir das. Benjamin Huber aus Kassel. Ganz, ganz viel Spaß wünsche ich. Ja? Und schönen
1: vielen,
0: Tag noch.
1: Vielen Dank.
0: Machen Sie es gut.
1: Tausend Dank, Jo.
0: Tschüss. Und freuen können sich auch Michael Flexen aus Höchst und Sebastian Auerbach aus Aschaffenburg. Auch sie sind dabei mit 2 Tickets bei der Münchner Freiheit. Am Samstag in Michelstadt. Und jetzt der Song, mit dem die Münchner Freiheit den Durchbruch geschafft hat. Mitte der 80er Jahre war das. Ohne dich schlafe ich heute Nacht nicht ein.
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1: Es ist 11:30 Uhr, A3 Frankfurt Richtung Köln zwischen Dietz und Dreieck Dernbach, 5 Kilometer Stau. B45 Dieburg Richtung Hanau zwischen der A3 Anschlussstelle Hanau und Kleinauheimer Dreieck, 2 Kilometer Stau und stockender Verkehr wegen einer Baustelle. Es ist nur ein Fahrstreifen frei. Das war's. Allen unterwegs wünsche ich eine gute und vor allen Dingen eine sichere Fahrt.
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1: Ich grüße Sie. Einen schönen Dienstag wünsche ich Ihnen allen. Ja, das Wetter ist so ein bisschen zweigeteilt heute bei uns. Ja, im Norden länger, sonnig und trocken. Aber auch da kann gegen Abend so der eine oder andere Schauer runterkommen. Muss aber nicht überall nass werden. Also Schirm einpacken, dann sind wir alle auf der sicheren Seite heute. Und jetzt erstmal gute Laune Musik mit Dawn hier bei uns.
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Eine aktuelle Meldung aus dem hr4-Verkehrszentrum. Vorsicht auf der B254 Fulda-Alsfeld. Zwischen Müs und Landenhausen sind zwei Personen auf der Fahrbahn hinter einer Kurve. Passen Sie dort auf.

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1: Und da geht's jetzt um echte Helfer, die Leselernhelfer aus Frankfurt. Unterstützen Kinder, ja, die sich mit dem Lesen schwer tun. Gemeinsam lesen macht vieles einfach leichter. Claudia Erhardt ist die Vorsitzende bei den Leselernhelfern. Und wir haben sie gefragt, was wird denn da überhaupt gelesen?
2: Also gelesen wird im Grunde genommen das, was das Kind interessiert. Wir richten uns komplett nach den Interessen des Kindes. Natürlich guckt man schon, dass es auch passt. Also wenn man Herr der Ringe nun eigentlich gut findet in der ersten Klasse oder in der zweiten Klasse, ist das vielleicht noch nicht die richtige Lektüre, die man gemeinsam lesen kann. Aber in der Regel komplett orientieren wir uns an den Interessen des Kindes.
1: Das Ganze läuft ja in einer 1:1-Betreuung ab. Ein Kind und ein Leselernhelfer lesen dann zusammen. Wie muss man sich so eine Stunde vorstellen und was ist da das Ziel dabei?
2: Das Ziel ist ganz klar, wir wollen Spaß am Lesen. Wir wollen die Kinder motivieren, Lesen zu üben, selber zu lesen. Und dafür nutzen wir alles, was wir haben. Wir spielen Spiele, wir machen auch mal ein Quiz mit den Kindern. Wir haben eine Zeitung extra jede Woche, die wir mit denen lesen. Einfach Abwechslung und vor allen Dingen kein Schulstoff. Weil wir eben bewusst sagen, wir wollen ja nicht die Schule weitermachen, sondern wir wollen mit den Kindern innerhalb der Schule einen anderen Rahmen, wo sie eben mit Spaß mit den Büchern in Kontakt kommen.
1: Die Leselernhelfer, die gibt es in Hessen inzwischen schon seit 20 Jahren. Wie kam es überhaupt zu der Idee, diesen Verein zu gründen?
2: Gegründet wurde die Initiative in Hannover von einem Buchhändler, der hieß Stendal. Und der hat gesagt, man muss doch irgendwie Kinder noch besser ans Lesen heranführen können. Dann hat er gesagt, okay, ich suche mir jetzt Leute, die selber gerne lesen. Und wir gehen in Schulen und machen mit Kindern mal eine Stunde in einer angenehmen Atmosphäre Unterstützung beim Lesen und fordern sie natürlich auch ein bisschen, aber fördern sie auch so. Und wir in Hessen haben dann vor 20 Jahren gesagt, Mensch, wenn es das jetzt in Hannover gibt, dann machen wir das in Hessen auch.
1: Ja, und es ist erfolgreich. Seitdem haben sie weit über 10.000 Kindern beim Lesen üben unterstützt und die Arbeit, die sie da machen, ist ja vermutlich auch eine Bereicherung für beide, die Leselernhelfer und die Kinder.
2: Ja gut, wir haben eine 1:1-Betreuung, aber wir sagen ja auch, es soll eine gewisse Zeit dauern, mindestens 6 Monate. In der Regel dauert es ein Jahr. Da entsteht ja auch eine Bindung. Und das ist natürlich etwas, was viele Mentoren und Mentorinnen absolut schätzen, dass sie mit dem Kind eine Beziehung eingehen und an dem Kind praktisch auch sehen, wie es wächst. Und das ist einfach bereichernd,
1: sagt Claudia Erhardt, die Vorsitzende der Leselernhelfer in Frankfurt. Ein Verein, ja, der Kinder ranführt an Bücher und die dann Spaß haben sollen am Lesen.
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GG Anderson hier bei uns in HR4 am Dienstag. Ja, so langsam geht es auf die Mittagszeit zu. Vielleicht haben Sie gleich Pause und können mal durchatmen, bevor die zweite Hälfte des Tages beginnt. Wir machen weiter mit viel Musik für Sie. Nils Sedaka habe ich jetzt.

Und ich habe noch eine wichtige Meldung für die Autofahrer aus dem HR4-Verkehrszentrum. Vorsicht bitte, auf der A3 Köln Richtung Frankfurt zwischen Itzstein und Niedernhausen liegen Reifenteile auf der Fahrbahn. Fahren Sie dort bitte entsprechend vorsichtig.

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4: 12 Uhr. Merz kündigt Konsequenzen aus Hitzewelle an. Wirtschaft wächst etwas stärker als angenommen. Unbekannte stehlen Kupfer von Baustelle in Ginsheim-Gustersburg. Das Wetter nur in Nordhessen noch Sonne, ansonsten Wolken und auch Regen bis 24 Grad. Mein Name ist Sevilay Sarcir. Rente, Steuern, innere und äußere Sicherheit. Über diese Themen diskutiert das Bundeskabinett heute und morgen. Die Regierung ist zu ihrer Klausur auf Schloss Neuhardenberg in Brandenburg zusammengekommen. Bundeskanzler Merz äußerte sich vor Beginn auch zur Trockenheit und den Waldbränden in diesem Sommer. Er sagte:
5: Gesundheit, Krankenhäuser, Altenheime, die Landwirtschaft. Es gibt kaum einen Lebensbereich, der nicht betroffen ist. Für die Bundesregierung ist deshalb klar, wir müssen den Klimawandel weiter eindämmen und zugleich unser Land besser an die Folgen des Klimawandels anpassen.
4: Trotz Iran-Krieg und Niedrigwasser ist die deutsche Wirtschaft im zweiten Quartal um 0,3% gewachsen. In einer ersten Schätzung war das Statistische Bundesamt in Wiesbaden noch von 0,2% ausgegangen. HR-Wirtschaftsreporterin Ursula Mayer.
6: Den Anstieg führten die Statistiker vor allem auf die gute Exportentwicklung zurück. Auch die deutsche Industrie konnte mehr produzieren. Die Deutschen konsumierten mehr und der Staat gab mehr Geld für Bauprojekte aus. Die Investitionen in Maschinen und Fahrzeuge aber sanken. Für solche Ausgaben muss der Bund auch immer mehr Schulden machen. Allein im ersten Halbjahr hat er über 71 Milliarden Euro mehr ausgegeben, als er eingenommen hat. Gemessen am Bruttoinlandsprodukt ergibt sich insgesamt eine Schuldenquote von über 3%. Das ist mehr, als Europa erlaubt.
4: Der Iran reagiert gelassen auf die angekündigten neuen Sanktionen der USA. US-Finanzminister Bessent hatte klargestellt, dass man dem Regime jede mögliche Einnahmequelle nehmen wolle. ARD-Korrespondentin Tina Fuchs.
7: Die Amerikaner wissen, dass wir ihren großen Ankündigungen keinen Glauben schenken, so Irans Parlamentspräsident Ghalibaf laut der staatlichen Nachrichtenagentur IRNA. Und weiter, die Vereinigten Staaten sind wirtschaftlich gar nicht in der Lage, Beziehungen zu anderen Staaten einzuschränken. Iranische Fernsehsender berichten über Gegenmaßnahmen, die Wirtschaftsminister Ali Madasinadeh gestern vorgestellt hatte. Er sagte dort, der Iran habe einen 2-Jahres-Wirtschaftsplan ausgearbeitet, um die Sanktionen abzufedern.
4: Kupferdiebe haben auf einer Baustelle in Ginsheim-Gustersburg in Südhessen zugeschlagen. Sie haben

0: Lampen, Kupferkabel im Wert von rund 150.000 Euro gestohlen. HR-Reporterin Marit Teser.
1: Die Baustelle ist eigentlich mit einem Bauzaun gesichert. Am Wochenende, als keiner dort arbeitet, verschaffen sich die Diebe trotzdem Zutritt zum Gelände. Sie transportieren mehrere Tonnen Kupferkabel ab, nach ersten Schätzungen der Polizei zwischen 16 und 30 Tonnen. Dafür dürften mehrere Fuhren mit einem größeren Fahrzeug nötig gewesen sein. Die Kripo Rüsselsheim ermittelt und sucht Zeugen, die am Wochenende etwas Verdächtiges beobachtet haben.
0: In Japan bieten einige Unternehmen ihren Beschäftigten wegen immer mehr Hitzewellen ungewöhnliche Abhilfe. Eine Art Kühlschrank für Menschen. Dabei handelt es sich um eine Kabine, etwa so groß wie früher Telefonzellen. Innen ist es 15 Grad frisch, von oben kühlt ein Luftstrom außerdem Kopf und Nacken. Laut dem Hersteller wurden seit April mehr als 300 der Kühlschränke mit einem Stückpreis von umgerechnet rund 8.000 Euro in Japan verkauft. Vor allem Arbeiter auf Baustellen, in Fabriken oder Lagerhäusern sollen sich so etwas erholen können. Das waren die Nachrichten.
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3: Im Norden bis in den Nachmittag hinein trocken und eine Mischung aus Sonne und meist nur lockeren Wolken. Im Rest des Landes meistens viele Wolken, gelegentlich kann es regnen oder nieseln. Temperaturen heute 18 bis 24 Grad. Bullau im Odenwald 18 Grad, bis Kirchenlandil-Kreis bekommt 22 und Eschwege im Werra-Meißner-Kreis 24 Grad. Morgen eine Mischung aus Sonne und teils dichten Wolken, nur vereinzelt Schauer oder Gewitter, 23 bis 28 Grad. Und die Aussichten: Donnerstag ein Sonne-Wolken-Mix, im Tagesverlauf aus Westen Schauer und Gewitter, 25 bis 31 Grad. Freitag geht's wechselhaft weiter, alles dabei bei 22 bis 27 Grad.
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3: Der Blick auf die Straßen um 5 Minuten nach 12. Vorsicht auf der A3 Köln Richtung Frankfurt. Zwischen Itzstein und Niedernhausen Reifenteile auf der Fahrbahn. Vorsicht auf der B254 Fulda-Alsfeld. Zwischen Müß und Landenhausen sind zwei Personen auf der Fahrbahn hinter einer Kurve. A3 Frankfurt Richtung Köln zwischen Limburg Nord und Dreieck Dernbach. 10 Kilometer Stau wegen Reinigungsarbeiten. Es ist nur ein Fahrstreifen frei, da ist Kraftstoff ausgelaufen. B45 Dieburg Richtung Hanau zwischen der A3 Anschlussstelle Hanau und Kleinauheimer Dreieck. 2 Kilometer stockender Verkehr wegen einer Baustelle. Es ist nur ein Fahrstreifen frei. Ich wünsche eine gute Fahrt.
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3: Und ich hoffe, Sie haben eine schöne Mittagszeit. Ich habe die passende Musik. Hier sind die Beatles.

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1: Ein Mann wird zu 7 Jahren Gefängnis verurteilt und kommt frei, weil sein Urteil am Landgericht Hanau in der falschen Akte landet. Seit 4 Monaten ist der Mann schon draußen. Verurteilt wurde er wegen eines Brandes in Wächtersbach, der zunächst für einen rechtsextremen Anschlag gehalten wurde. Doch hinter dem Feuer steckt nach Überzeugung des Gerichts etwas ganz anderes. HR4-Reporter Marcel Ronge hat die Einzelheiten. Marcel, wie kann so eine Panne dazu führen, dass ein verurteilter Brandstifter freikommt?
2: Weil durch diesen Fehler monatelang nichts weiterging. Der Mann hatte sich gegen seine Verurteilung gewehrt, deshalb musste das schriftliche Urteil auch an seine Anwälte gehen. Das passiert aber nicht. Das Urteil wird am Landgericht versehentlich einer anderen Akte zugeordnet und bleibt liegen. Fast 8 Monate nach der Verurteilung kommt es erst an. Und in dieser ganzen Zeit sitzt der Mann eben weiter in Untersuchungshaft. Irgendwann sagt das Oberlandesgericht, das dauert zu lange. Wenn die Justiz selbst das Verfahren so verzögert, kann sie den Mann nicht einfach weiter festhalten. Der Haftbefehl wird aufgehoben. Seit Ende April ist er jetzt schon frei.
1: Was ist das für ein Mann? Warum wurde er überhaupt zu 7 Jahren Gefängnis verurteilt?
2: Ja, dahinter steckt eine Geschichte, die hatte damals bundesweit für Schlagzeilen gesorgt. Weihnachten 2023 brennt das Haus einer pakistanischen Familie in Wächtersbach aus. In der Ruine werden Hakenkreuze und der Schriftzug Ausländer rausgefunden. Alles sieht zunächst nach einem rechten Anschlag auf die Familie aus, sogar der Staatsschutz ermittelt. Dann aber die Wende. Nach Überzeugung des Landgerichts hat der Familienvater sein eigenes Haus angezündet. Er wollte die Versicherung betrügen und den Brand wie einen rechten Anschlag aussehen lassen. Dafür wird er wegen Brandstiftung, Betrugs und der Vortäuschung einer Straftat eben zu 7 Jahre Gefängnis verurteilt. Und genau dieser Mann ist jetzt auf freiem Fuß.
1: Ist denn die Haftstrafe damit jetzt vom Tisch?
2: Nee, ganz wichtig. Der Mann ist nicht freigesprochen. Auch seine Verurteilung ist durch die Panne nicht einfach verschwunden. Jetzt muss der Bundesgerichtshof aber über diesen Fall entscheiden. Bleiben die 7 Jahre bestehen, muss er grundsätzlich wieder ins Gefängnis. Allerdings gibt's da noch einen ziemlich brisanten Punkt. Wo sich der Mann derzeit aufhält, ist nämlich unklar. Ob die Justiz ihn also ohne weiteres dann erreicht, wenn er wieder ins Gefängnis muss, das lässt sich im Moment sagen.
1: Wegen einer Justizpanne ist ein zu 7 Jahren verurteilter Brandstifter auf freiem Fuß. Das Landgericht Hanau spricht von einem bedauerlichen Einzelfall. Wann der Bundesgerichtshof über den Fall entscheidet, ist noch offen. Dankeschön für die Infos an unseren Reporter Marcel Ronge.
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0: Das ist der Dienstagmittag in HR4. Gleich gegen 12:30 schauen wir wieder, was bei Ihnen so los ist in Ihrer Region. Bis dahin Musik von Stefan Waggershausen und Neil Diamond. Jetzt mit I Am, I Said.
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1: Und jetzt schauen wir in Ihre Region. Es ist kurz nach 12:30.
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2: Frankfurt ist die unbeliebteste Großstadt. Das ergibt eine Allensbach-Umfrage für die Frankfurter Allgemeine Zeitung. Nur in Berlin möchten die 1000 Befragten genauso wenig gerne leben. Auffällig ist, dass Deutsche mit Migrationshintergrund sich eher vorstellen können, in Frankfurt zu wohnen. Wenn es um Parteizugehörigkeit geht, können sich vor allem FDP-Anhänger vorstellen, in die Main-Metropole zu ziehen. 12%. Bei den Anhängern der CDU sind es 6 und bei der AfD sogar nur 2%. Beliebt ist Frankfurt nur noch bei Menschen aus dem Rhein-Main-Gebiet selbst. Wobei 25% lieber in München wohnen würden. Bayerns Landeshauptstadt und Hamburg schneiden bei der Umfrage am besten ab. Olga Eisenmann, Frankfurt.
3: Der Wetteraukreis braucht mehr kleine Wohnungen. Das ist eines der Ergebnisse der ersten Wohnraumbedarfsanalyse, die der Kreis jetzt online veröffentlicht hat. Für die Untersuchung hat er viele Daten gebündelt und auch die Expertise von Maklern und Investoren angezapft. Ziel war es, herauszufinden, wo welcher Wohnraum gebraucht wird, denn dass bezahlbarer Wohnraum fehlt, das ist längst eine Binse. Im Bericht steht jetzt zum Beispiel, dass die Zahl der Haushalte bis 2040 voraussichtlich um 5,4% steigen wird, aber das gleichzeitig immer mehr Leute alleine wohnen und deshalb kleinere Wohnungen gebraucht werden. Solche Infos sollen zukünftig helfen, bessere Entscheidungen zu treffen. Alexander Gottschalk, Studio Mittelhessen.
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4: Zur Sonne im Norden breiten sich jetzt von Süden her mehr und mehr Regenwolken aus. Wie es damit weitergeht, das sagt uns Martin Gutt.
5: Insgesamt wenig Sonne, stattdessen viele Wolken und zeitweise auch immer mal wieder Regen. So sieht es generell hier zwischen Rheinhessen und dem Kinzigtal aus. Die Temperatur erreicht unter den Regenwolken nur so 15 bis 20 Grad. Es wird im Laufe des Tages tendenziell sogar noch ein bisschen frischer. Zur Nacht hin hört es auf zu regnen und morgen gibt es dann mit Wolken und etwas Sonne schon mal wieder bis zu 25 Grad. Noch wärmer wird dann bei uns der Donnerstag, da gibt es abends ein paar Gewitter.
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4: Vorsicht auf der A3 Köln Richtung Frankfurt. Zwischen Niedernhausen und dem Wiesbadener Kreuz liegt ein Reifen auf der Fahrbahn und es steht ein defekter LKW auf dem rechten Fahrstreifen. A3 Frankfurt Richtung Köln zwischen Limburg Nord und Montabaur. 16 Kilometer Stau wegen Reinigungsarbeiten. Es ist nur ein Fahrstreifen frei. Außerdem in Höhe Dietz ein Unfall. Das heißt, Sie brauchen Geduld. Mindestens eine Stunde dauert's da länger. A44 Dortmund Richtung Kassel zwischen Kreuz Wünnenberg, Haaren und Lichtenau, 3 Kilometer stockender Verkehr. B45 Dieburg Richtung Hanau zwischen der A3 Anschlussstelle Hanau und Kleinauheimer Dreieck, 2 Kilometer stockender Verkehr wegen einer Baustelle. Es ist nur ein Fahrstreifen frei.
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4: Ja, bunte Kostüme und ganz viel Freude auf der Bühne, das hat dazu geführt, 1974, dass sie gewonnen haben, den Eurovision Song Contest. Aber, und danach kannte sie wirklich jeder und eine Weltkarriere begann. Hier sind sie jetzt mit Waterloo, hier bei uns in HR4.

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0: Alice hier in HR4. Am Dienstagmittag. Der Wilke-Wurst-Skandal. 7 Jahre ist es her, dass der Betrieb schließen musste. Gerade läuft in Kassel die juristische Aufarbeitung. Am ehemaligen Firmenstandort in Twistetal-Berndorf ist jetzt klar, wie es dort weitergeht. Mit einem eindeutigen Ergebnis hat sich die Gemeindevertretung in einer Sondersitzung gestern Abend für einen Frankfurter Investor entschieden. Unsere Reporterin Silvia Ritter war dabei. Silvia, was wird mit dem Areal passieren?
1: Ja, also der Riesenklotz bleibt, so haben ihn die Architekten gestern Abend auch genannt. Das Firmengebäude hatte mal 400 Räume, steht ja bis jetzt noch da an der Durchgangsstraße hinterm Ortsschild, ist somit sehr präsent und deswegen hatten sich viele Berndorfer gewünscht, weg mit diesem Riesenklotz. Die Frankfurter Lukmann-Gruppe, die wird neuer Investor. Die Entscheidung ist gestern in Berndorf sehr klar gewesen. 21 Ja-Stimmen, eine Enthaltung gab es. Ja, und somit wird der große Firmenkomplex erhalten bleiben und er soll dann umgestaltet werden.
0: Es waren ja 2 Investoren im Rennen. Was hat die Gemeindevertretung und auch die Ausschüsse im Vorfeld für diese Variante bewegt?
1: Ja, bei dem anderen Investor, der kam aus dem Kölner Raum, da war sehr vieles irgendwie schwammig und unklar, zum Beispiel, wo diese Fördermöglichkeiten herkommen sollen, die der da berücksichtigt hatte. Der wollte auch einen Discounter bauen, dann wäre der aktuelle Supermarkt, hätte seinen Vertrag nicht verlängert. Der jetzige Investor aus Frankfurt, der kauft der Gemeinde auch das Gelände ab, zahlt dafür 500.000 Euro, soll ja dann eine Grundschule kommen mit Ganztagesangebot, das gibt's jetzt so in der Form noch nicht. Und der will dann wieder Produktionsräume da schaffen. Was genau, das ist noch zu früh, um das zu sagen. In 3 bis 4 Jahren. Aber soll das alles schon fertig sein, so hat man mir gestern Abend gesagt. Und nächstes Jahr soll es auch schon losgehen.
0: Wie haben denn die Berndorfer Bürger gestern reagiert auf den Beschluss?
1: Also es war irgendwie eine besondere Atmosphäre da in der Sporthalle. Die war bis auf den letzten Platz auch gefüllt. Es gab tosenden Applaus nach der Abstimmung. Und auch zwischendurch wurde immer wieder geklatscht. Dieser Tag heute.
0: Und da ist sie jetzt weg. Da bist du wieder da. Du warst gerade weg. Aber jetzt bist du wieder da.
1: Okay.
0: Ja, da war ein kleiner Aussetzer. Mach einfach weiter, genau.
1: Okay, genau. Also auch nach der Sitzung hat man sich draußen noch ausgetauscht und die Berndorfer Bürger sollen auch weiterhin noch mit dabei sein. Die sollen eine Bürgerbeteiligung geben, dass die da noch sich mitbeteiligen können, wie es eben über das Gelände, auf dem Gelände weitergeht. Ja, und es hieß gestern auch, es liebt halt so eine da auf der Fläche und man müsse sich jetzt an die Versöhnung machen. Die Fläche, das Gebäude, die Menschen, der Ort, die alle sollen wieder miteinander versöhnt werden. Das ist das große Ziel.
0: Ein Frankfurter Investor soll das ehemalige Wilke-Wurst-Areal wiederbeleben. Gestern Abend hat er den Zuschlag auf einer Sondersitzung der Gemeindevertretung in Twistetal bekommen. HR4-Reporterin Silvia Ritter war dabei. Dankeschön.
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1: 13 Uhr. Kanzler Merz kündigt Konsequenzen aus Hitzewelle an. VW-Chef Blume wirbt für Sparkurs. Diebe stehlen viele Kupferkabel in Ginsheim-Gustersburg. Das Wetter in Nordhessen, noch Sonne, ansonsten Wolken und auch Regen, bis 24 Grad. Mein Name ist Sevilay Sace. Rente, Steuern, innere und äußere Sicherheit. Über diese Themen diskutiert das Bundeskabinett heute und morgen. Die Regierung ist zu ihrer Klausur auf Schloss Neu-Hardenberg in Brandenburg zusammengekommen. Bundeskanzler Merz äußerte sich vor Beginn auch zur Trockenheit und den Waldbränden in diesem Sommer. Er sagte:
2: Gesundheit, Krankenhäuser, Altenheime, die Landwirtschaft. Es gibt kaum einen Lebensbereich, der nicht betroffen ist. Für die Bundesregierung ist deshalb klar, wir müssen den Klimawandel weiter eindämmen und zugleich unser Land besser an die Folgen des Klimawandels anpassen.
1: VW-Chef Blume hat bei der Belegschaft des Autobauers um Verständnis für seinen Sparkurs geworben. Er sagte bei einer Betriebsversammlung in Wolfsburg, Volkswagen müsse schlanker werden und Kosten sparen, denn die gesamte Autobranche stehe unter Druck. Der Konzern gewinne zwar wieder Marktanteile, aber das reiche noch nicht aus. Das Treffen in der VW-Zentrale ist der Auftakt zu einer Reihe von Betriebsversammlungen an mehreren Standorten, auch in Baunatal bei Kassel. Dabei geht es um die Zukunft zehntausender Arbeitsplätze. In Afghanistan werden immer mehr Menschen durch Auspeitschen bestraft. Afghanische Menschenrechtler haben im letzten Jahr mehr als 1000 Fälle der drakonischen Strafe dokumentiert. 2024 seien es noch knapp 600 Auspeitschungen gewesen. In den meisten Fällen würden damit Menschen wegen außerehelicher Beziehungen oder Homosexualität bestraft. Wegen der Menschenrechtssituation in Afghanistan steht auch die Bundesregierung in der Kritik, weil sie in das Land abschiebt. Heute Morgen hat es wieder einen Abschiebeflug nach Kabul gegeben. Der ukrainische Präsident Zelensky hat Deutschland für die Unterstützung im Krieg gegen Russland gedankt. In einer Online-Mitteilung schrieb Zelensky, Deutschland sei führend bei der Erhaltung der Unabhängigkeit der Ukraine. Unzählige Leben seien dadurch bewahrt worden. Gestern hatte die Ukraine den 35. Jahrestag ihrer Unabhängigkeit gefeiert. Um Solidarität mit dem Land zu zeigen, hatte Außenminister Wadephul das Land am Wochenende besucht. Kupferdiebe haben auf einer Baustelle in Ginsheim-Gustersburg in Südhessen zugeschlagen. Sie haben Kupferkabel im Wert von rund 150.000 Euro gestohlen. HR-Reporterin Marit Thesar.
3: Die Baustelle ist eigentlich mit einem Bauzaun gesichert. Am Wochenende, als keiner dort arbeitet, verschaffen sich die Diebe trotzdem Zutritt zum Gelände. Sie transportieren mehrere Tonnen Kupferkabel ab, nach ersten Schätzungen der Polizei zwischen 16 und 30 Tonnen. Dafür dürften mehrere Fuhren mit einem größeren Fahrzeug nötig gewesen sein. Die Kripo Rüsselsheim ermittelt und sucht Zeugen, die am Wochenende etwas Verdächtiges beobachtet haben.
1: Das waren die Nachrichten.
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4: Heute in

0: Nordhessen noch bis in den Nachmittag trocken. Ein Mix aus sonnenlockeren Wolken. Dann schieben sich aber auch schon die dichten Wolken einer Warmfront rein. Im Rest von Hessen ist es schon länger sehr wolkig. Deswegen regnet oder nieselt es auch ab und an. Die Temperaturen 18 Grad im Odenwald, 24 an der Werra. In Bullau im Odenwaldkreis 18 Grad, Philippsthal im Landkreis Hersfeld-Rotenburg 23. Morgen ist es schwül und bei einer Mischung aus Sonne und dichten Wolken hin und wieder schauert oder gewittert es bei 23 bis 28 Grad. Die Aussichten dann für Donnerstag schwül. Bei einem Mix aus Sonne und Wolken aus Westen kommen Schauer und Gewitter, 25 bis 31 Grad. Am Freitag ähnlich, es bleibt schwül und wechselhaft.
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0: Vorsicht auf der A44 Dortmund-Kassel zwischen Beuna und Zierenberg. Da ist eine Person auf der Fahrbahn unterwegs. Da bitte Vorsicht. Auch Vorsicht auf der B49 Limburg Richtung Gießen zwischen Beselig-Obertiefenbach-Ost und Heckholzhausen-Ost liegt eine Metallstange auf dem linken Fahrstreifen. Die A3 Frankfurt Richtung Köln zwischen Limburg-Nord und Montabaur 9 Kilometer Stau. A4 Würzburg Richtung Frankfurt zwischen Weibersbrunn und Hößbach 3 Kilometer stockender Verkehr.
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0: Hallo zusammen, allen einen richtig schönen Tag. Gisela und Gerald Schmoll haben aus Altenstadt geschrieben. Unser lieber Freund Josef Dai in Frankfurt Höchst nullt heute zum 7. Mal. Wir wünschen alles Gute, vor allem, weil er das Rauchen nicht lassen kann. Und von Udo Jürgens hätten wir gerne den Titel Es lebe das Laster.
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Jetzt ist es Zeit für Ihre Wünsche. Die für morgen sind gefragt. 0800 4x7 224 HF4 wünscht dir was morgen. 0800 4x7 224. Der Anruf ist kostenlos. Gerne auch schreiben. HF4 wünscht dir was. 34 114 Kassel ist die Adresse. HF4 wünscht dir was. 34 114 Kassel. Oder Sie nehmen einfach das Wunschformular im Internet. Da klicken Sie hf4.de an und da finden Sie das und können den schönen Gruß und alles Weitere dazu reinschreiben. Sandra Bohn aus Klingenberg wünscht sich von Ronny im schönsten Wiesengrunde. Das Lied ist für Sie, für Ihre verstorbene Oma und Ihren Onkel. Noch einen lieben Gruß an Ihre Tante Annette, die Sie sehr lieb hat.

Mein Name ist Helga Braun aus Oppenbach und ich hätte gern den Musikwunsch für meine Tochter, die 60 Jahre alt wird. Schutzengel von Florian Silbereisen. Vielen Dank und noch einen schönen Tag. Ihr seid ein ganz tolles Team.

Tine aus Alsfeld würde sich sehr über die Carpenters mit Yesterday Once More freuen. Erinnert sie immer an ihre Jugend. Tine grüßt damit ihre Schulfreundin Gisela in Romroth.

0: Hier ist der Mario Scholz aus Lützelbach-Rimmern. Ich wünsche mir von Reinhard Fendrich Tango Corrupti. Vielen Dank.
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Tausend und eine Nacht von Fantasy, das ist der Wunsch. Manfred Fischlein aus Kelkheim-Hornau hat uns geschrieben, meine liebe gute Fee aus Tausend und eine Nacht, mein liebes Hildchen, hat heute Geburtstag, wozu ich ihr über HR4 nochmals gratuliere mit allen guten Wünschen. Lieben Gruß von ihrem Manni.

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1: Nur zwei Meldungen. Die eine kommt von der A3 Würzburg Richtung Frankfurt zwischen Weibersbrunn und Hösbach. 3 Kilometer stockender Verkehr. Und die andere ist die A3 Frankfurt Richtung Köln zwischen Limburg-Nord und Montabaur. Streckenweise Stau und stockender Verkehr.
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1: Hallo zusammen, Bernhard Brink mit Alles ist ewig. Das ist der Wunsch von Regina Zimmel aus Magdeburg.
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Der Bernders Meldung wünsche ich von Claudia Jung, tanze nochmal mit mir. Ich grüße die Brigitte aus Offenbach, die ich ihrer Mutter 1965 in El Arenal, Mallorca kennengelernt habe.

Post habe ich von Kai-Uwe Fritz aus Stadt-Ilm, Thüringen mit dem Lied von Roger Whittaker, Albany. Grüße an meine Frau Gabi und meine beste ehemalige Schulkameradin Annette und ihre große Hilfe bei der Hausrenovierung.

Dies ist Gordon Mackenzies Lied, sein Lied von Albany, dem stolzen Schloss seines Clans, das er eines Tages für immer verlieren sollte.

Hallo, mein Name ist Thomas Zimmermann aus Riedstadt der Felden. Ich wünsche mir von Edward Rekers den Titel So schmeckt der Sommer. Grüße gehen an die Taktikkollegen in Darmstadt. Vielen Dank.

Tja, und jetzt ein schönes Eis und dann ist er perfekter Sommer. Silke Herrmann aus Frankfurt am Main wünscht sich für ihren Partner Walter Möller, der immer für sie da ist und den sie von ganzem Herzen liebt, das Lied »Eine Frau, ein Wort« von Alessa.

Annemie Schütze aus Wörth am Main wünscht sich für ihre verstorbene Mama Königreich der Herzen von Mario Steffen. Annemarie schreibt dazu, das hat sie immer so gerne gehört und Mama war zu Lebzeiten bis 2023 immer wieder bei Konzerten von Mario. Sie blühte regelrecht auf und hörte seine Lieder regelmäßig. Heute hätte meine Mama Geburtstag und ich schicke ihr liebe Grüße ganz hoch oben in den Himmel.

Christa Bär ist mein Name. Ich wünsche mir, mein Herz hat eine große Tür. Von Bianca. Ich grüße alle, die mich kennen und mögen, ganz besonders meinen Mann Richard. Dem HR4-Team einen schönen Tag und danke für Ihre schöne Sendung.

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1: 14 Uhr. Steinmeier äußert sich in Grundsatzrede zu Zuwanderung. VW-Chef Blume wirbt für Sparkurs. Palästinensischer Künstler Sliman Mansour ist tot. Das Wetter überwiegend bewölkt, hier und da regnet es bis 27 Grad. Mein Name ist Mike Oeske. Wie viel Zuwanderung kann Deutschland verkraften und wie viel braucht das Land? Darüber hat Bundespräsident Steinmeier gesprochen in einer Grundsatzrede. Dabei wandte er sich auch deutlich gegen die Ausgrenzung von Menschen mit Zuwanderungsgeschichte. Er sagte:
2: Wer aber das Deutschsein in Kategorien einteilen und abstufen will, wer damit beginnt, staatsbürgerschaftliche Rechte nicht mehr dem Einzelnen, sondern nach Gruppenzugehörigkeit zu verteilen, der greift unsere Verfassung an.
1: Steinmeier hielt die Rede in seinem vorübergehenden Amtssitz in Berlin. Sein eigentlicher Amtssitz, Schloss Bellevue, wird gerade renoviert. Bundeskanzler Merz will die Verantwortlichen des Drohnenangriffs von Leipzig zur Rechenschaft ziehen. Er sagte zum Auftakt der Kabinettsklausur auf Schloss Neuhardenberg in Brandenburg, die Urheber hybrider Angriffe würden dafür bezahlen. ARD-Korrespondent Markus Sambale.
3: Eine zentrale Frage will der Kanzler aber heute noch nicht beantworten, wen die Bundesregierung verantwortlich macht für den Vorfall mit einer Sprengstoffdrohne vor 3 Wochen in Leipzig. Öffentlich die vermuteten Auftraggeber zu benennen, das hieße nämlich wohl, dass die Bundesregierung auch ganz konkret reagieren muss mit einer möglichen weiteren Eskalation als Folge. Innenminister Dobrindt hatte vergangene Woche gesagt, Russland mache es einem sehr, sehr leicht, aktuell einen Verdacht zu haben, aber Russland mache es einem auch sehr, sehr schwer, den Beweis zu führen.
1: In Afghanistan werden immer mehr Menschen durch Auspeitschen bestraft. Afghanische Menschenrechtler haben im letzten Jahr mehr als 1000 Fälle der drakonischen Strafe dokumentiert. 2024 seien es noch knapp 600 Auspeitschungen gewesen. In den meisten Fällen würden damit Menschen wegen außerehelicher Beziehungen oder Homosexualität bestraft. Wegen der Menschenrechtssituation in Afghanistan steht auch die Bundesregierung in der Kritik, weil sie in das Land abschiebt. Heute Morgen hat es wieder einen Abschiebeflug nach Kabul gegeben. VW-Chef Blume hat bei der Belegschaft des Autobauers um Verständnis für seinen Sparkurs geworben. Er sagte bei einer Betriebsversammlung in Wolfsburg, Volkswagen müsse schlanker werden und Kosten sparen, denn die gesamte Autobranche stehe unter Druck. Der Konzern gewinne zwar wieder Marktanteile, aber das reiche noch nicht aus. Das Treffen in der VW-Zentrale ist der Auftakt zu einer Reihe von Betriebsversammlungen an mehreren Standorten, auch in Baunatal bei Kassel. Dabei geht es um die Zukunft zehntausender Arbeitsplätze. Der palästinensische Maler und Bildhauer Sliman Mansour ist tot. Wie seine Familie mitgeteilt hat, starb er im Alter von 79 Jahren in Ost-Jerusalem. In seinen Werken hat sich Mansour unter anderem mit palästinensischen Traditionen befasst und mit den Sorgen und Nöten der Menschen unter israelischer Besatzung. Er bekam viele Auszeichnungen, zum Beispiel den Sharjah-Preis der UNESCO für arabische Kultur. Das waren die Nachrichten.
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5: Unsere HR-Wetterkameras, die stehen verteilt bei uns in Hessen. Eine zum Beispiel auf dem Funkhaus am Dornbusch mit Blick auf die Skyline in Frankfurt. Ja, darüber grauer Himmel, viele Wolken, ganz anders, was uns die Wetterkamera in Kassel zeigt. Die Wilhelmshöher Allee mit Blick auf den Bergpark Wilhelmshöhe und den Herkules, darüber strahlend blauer Himmel. In Nordhessen ist es da wirklich schön, ein Mix aus sonnenlockeren Wolken. Dann schieben sich aber auch dort die dichten Wolken einer Warmfront rein. Im Rest von Hessen ist es eben schon länger sehr wolkig, deshalb regnet oder nieselt es auch ab und an. Temperaturen 18 Grad im Odenwald.

0: Bald 24 an der Werra. In Biskirchen im Lahn-Dill-Kreis 22 Grad, Eschwege im Werra-Meißner-Kreis 24 Grad. Morgen schwül, bei einer Mischung aus Sonne und dichten Wolken, hin und wieder schauert oder gewittert es, 23 bis 28 Grad. Die Aussichten dann für Donnerstag, wieder schwül, bei nochmal so einem Misch aus Sonne und Wolken. Aus Westen kommen dann noch Schauer und Gewitter, 25 bis 31 Grad. Am Freitag ähnlich und es bleibt dann auch schwül und wechselhaft.
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0: Da ist zunächst mal die A3 Würzburg Richtung Frankfurt zwischen Weibersbrunn und Goldbach. 5 Kilometer Stau, laut hr4 Staurechner ungefähr 20 bis 30 Minuten mehr einplanen. A3 Frankfurt Richtung Köln zwischen Dietz und Montabaur streckenweise stockender Verkehr. Die B458 Fulda-Hilders ist zwischen Friesenhausen und Poppenhausen nach einem Unfall in beiden Richtungen gesperrt. Bitte diesen Bereich weiträumig umfahren.
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0: Hallo zusammen. Es gibt Songs, die uns einfach richtig gut tun. Musik, die uns daran erinnert, worauf es im Leben wirklich ankommt. Howard Carpendale schafft das seit Jahrzehnten wie kaum ein anderer. Er schaut in seinen Liedern gerne auch mal hinter die Fassade. Genau das macht er mit seinem Titel Es geht um mehr.
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0: Und das war der aktuelle Song von Tommy Steiner, weil du alles bist, hier bei uns in HR4 am Nachmittag.
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0: Viele Menschen holen sich einen Hund aus dem Tierheim. Da weiß jeder, der das so macht, klar, das Tier hat vielleicht eine heftige, eine krasse Vorgeschichte. Oft sind Hunde aus dem Ausland dabei, die zum Beispiel getreten, geschlagen oder an die Kette gelegt wurden. Für sie und andere ein bleibendes Zuhause finden, das kann echt eine Herausforderung sein. Da kann man aber vielleicht auch zu kurz denken. Die Hunde, die können auch viel Freude bringen, habe ich auch selbst schon die Erfahrung gemacht. Heute geht es um gleich zwei Hunde, die ursprünglich aus Rumänien kommen, aber seit Ende April im Tierheim Hanau wohnen. HR4-Reporterin Jutta Nieswand stellt sie uns vor.
2: Die beiden Rüden Pumpkin und Simba sitzen im hohen Gras. Etwas erschöpft, aber gut gelaunt, wie es scheint. Die beiden sind Brüder, mittelgroß, braun-schwarz. Pumpkin hat einen Kopf wie ein Schäferhund, nur kleiner. Simba eher wie ein schmaler American Staffordshire Terrier. Aber beide sind echte Mischlinge aus Rumänien. Und was hier rumpelt, sind die beiden im Gehege. Doch das heißt nicht, dass sie Rabauken sind. Simba ist nur gerade gegen eine Plastikrampe gestoßen und hat sie umgeworfen, weil er sie nicht gesehen hat. Denn er ist, wie Pumpkin, blind. Tierpflegerin Stefanie Klossek erklärt.
3: Sie sind schon so zur Welt gekommen. Das hat man in der Tierklinik dann gesehen, dass da an der Netzhaut was verändert ist. Und dann hat die Tierärztin gemeint, dass es meistens so im zweiten Lebensjahr kommt, dass die komplett erblinden. Was man bei den zwei auch ein bisschen merkt. Also sie reagieren noch auf hell und dunkel, aber sonst sehen sie halt mehr nicht.
2: Inzwischen sind die beiden auch schon 2 Jahre alt. Grundsätzlich finden sie sich auch gut zurecht, erkunden das Gehege vor allem mit ihrer Nase. Stefanie Klossek erzählt über sie.
3: Pumpkin hier, der ist ein Wirbelwind, ist immer happy, rennt rum, sucht die Nähe. Simba ist am Anfang ein bisschen zurückhaltender, braucht ein paar Minütchen, bis er auf Fremde zugeht. Aber danach, wenn das Eis gebrochen ist, auch ein ganz, ganz verschmuster.
2: Neben der Nase hilft ihnen, ihr Gehör sich zurechtzufinden. Deshalb kann man sie auch mit Worten und Lauten gut leiten. In Rumänien wurden sie als Welpen gefunden und nun im April ins Tierheim Hanau gebracht.
3: Die laufen so gerne mit den Gassigehern, die erkennen schon manchmal, wer da ist. Auch wenn wir morgens aufschließen, riechen die uns schon, also hören und riechen uns. Und die haben sich ja auch zu zweit, also untereinander. Und es klappt auch schön.
2: Schön wäre es, sie zusammen in eine Familie zu vermitteln. Aber auch getrennt wäre möglich, sagt Stefanie Klossek. Schon allein, um ihre Vermittlungschancen zu erhöhen. Doch welche Familie passt dann zu ihnen?
3: Für die zwei können wir uns eigentlich alles vorstellen. Also von Familie mit Kindern, ein junges, aktives Pärchen. Also die sind ja auch sehr aktiv, laufen gerne. Also es sind schon zwei tolle Begleiter.
2: Nur etwas Geduld sollte man mitbringen. Denn sie werden schon Zeit brauchen, um sich in einem neuen Zuhause einzuleben und zurechtzufinden.
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Halbzeit am Nachmittag, Zeit für einen echten Muntermacher gegen das kleine Leistungstief. Neverending Song of Love von den New Seekers. Dieser Hit aus dem Jahr 1971, der vertreibt garantiert jede Müdigkeit im Büro oder im Auto, bringt sofort gute Laune ins Ohr. Die perfekte Dosis für unseren Nachmittag. 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
6: Es ist inzwischen 2:30.
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7: Was Ole im Juli in seinem Kindergarten in Bingenheim in der Wetterau gefunden hat, beschäftigt jetzt Archäologen. Der jetzt 7-Jährige hat nämlich eine alte Münze auf der Erde gefunden.
8: Ich bin hier so gerannt und dann habe ich mir einen Käfer, wollte ich mir genauer angucken und dann habe ich die Münze gefunden. Ich dachte, das wäre was Besonderes und was Altes.
7: Und damit hat er recht. Die Münze, die Ole gefunden hat, ist rund 1700 Jahre alt und stammt von den Römern. Und sie ist wirklich klein. Also ein Glück, dass Ole sie gefunden hat. Arne-Kathrin Hochstrat, Bingenheim.
9: Zu viele Spenden und keiner will sie. Das ist gerade das Problem im Secondhand-Laden im Kelzerbacher Stadtteilzentrum Mandelhain. Vor allem seit Ostern ist die Nachfrage deutlich zurückgegangen, erzählen die Mitarbeiterinnen. Viel Arbeit für wenig Ergebnis. Denn weniger Besucher und weniger Käufe bedeuten für den Laden den gleichen Aufwand beim Sortieren und Ordnen, aber auch Platzprobleme. Deshalb landen viele Spenden mittlerweile auch oft auf dem Wertstoffhof. Das hat aber auch noch andere Gründe, denn längst nicht alle Spenden sind noch brauchbar. Manches ist verschmutzt oder sogar beschädigt. Deshalb hat sich der Laden erstmal dazu entschieden, ab September keine Kindersachen mehr anzunehmen. Bei den Erwachsenensachen will das Stadtteilzentrum erst einmal abwarten. Helene Wilke, Kelzerbach.
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10: Bislang hat die Sonne in Nordhessen ja noch durchgehalten, aber jetzt sind von Süden her immer mehr Regenwolken unterwegs. Die Aussichten hat Martin Gutt.
11: In den nächsten Stunden halten sich hier im Rhein-Main-Gebiet überall die dicken Wolken und es regnet immer mal wieder und auch zeitweise. Dabei bleibt es insgesamt recht frisch. Zur Nacht hin verzieht sich dann der Regen allmählich und dann geht es bei uns in einen gemischten Mittwoch. Die dicken Wolken lassen dann wieder die Sonne durch, rund um Frankfurt schon wieder mit über 25 Grad. Und am Donnerstag wird es dann bei uns in Rhein-Main mit etwas über 30 Grad noch deutlich wärmer.
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10: Die A3 Würzburg Richtung Frankfurt zwischen Weibersbrunn und Hösbach 6 Kilometer Stau, ein Plus von etwa 20 bis 30 Minuten. A3 Frankfurt Richtung Würzburg zwischen Aschaffenburg West und Aschaffenburg Ost 4 Kilometer Stau und stockender Verkehr. A7 Fulda Richtung Würzburg zwischen Fulda Dreieck und Bad Brückenau Wildflecken streckenweise stockender Verkehr. Die A60 Rüsselsheim Richtung Mainz zwischen Mainz-Hechtsheim Ost und Kreuz Mainz Süd 2 Kilometer stockender Verkehr.
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10: Hallo allen zusammen, eine schöne Zeit an diesem Nachmittag und viel Spaß hier in HR4 und einfach entspannen mit toller Musik. Da haben wir jetzt zum Beispiel einen Song, mag ich auch total gern, Gordon Lightfoot, If You Could Read My Mind. Echt richtig was zum Entspannen.
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0: Die Archies mit Sugar Sugar hier bei uns in HR4 am Nachmittag.
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2: 15 Uhr. Vorläufige Bilanz nach Tornado in Mittelhessen. Steinmeier äußert sich in Grundsatzrede zu Zuwanderung. Stimmung in deutschen Unternehmen verbessert sich weiter. Das Wetter überwiegend bewölkt, hier und da regnet es bis 24 Grad. Mein Name ist Mike Oeske. Vor knapp einer Woche war ein Tornado durch Mittelhessen gezogen. In Solms bei Wetzlar sind dabei nach Angaben der Stadt Schäden in Millionenhöhe entstanden. Die Aufräumarbeiten laufen. HR-Reporterin Eva Rösler.
3: Nach Angaben von Bürgermeisterin Katharina Dittlapp gibt es in den betroffenen Straßen kaum ein Haus ohne Schäden. 3 Gebäude hat es besonders schwer getroffen. Bei einem wurde der komplette Dachstuhl weggerissen. 9 Bewohner müssen deshalb vorübergehend in einer Notunterkunft untergebracht werden. Verletzt wurde zum Glück niemand. Wie viel von den Schäden durch Versicherungen übernommen wird, ist bislang noch unklar.
2: Bundeskanzler Merz hat den Verantwortlichen des Drohnenvorfalls von Leipzig mit Konsequenzen gedroht. Merz sagte zu Beginn der Kabinettsklausur auf Schloss Neuhardenberg in Brandenburg, Urheber hybrider Angriffe würden dafür einen Preis bezahlen. Wen er hinter der versuchten Attacke am Flughafen Leipzig-Halle vermutet, sagte Merz nicht. Er kündigte aber an, dass sich die Regierung in Kürze dazu äußern wird. Gemeinsam mit den Sicherheitsbehörden arbeite man zurzeit daran, den Vorfall zuzuordnen. Schloss Bellevue wird renoviert. Deshalb ist Bundespräsident Steinmeier vorübergehend in einen anderen Amtssitz in Berlin gezogen. Den hat er mit einer politischen Botschaft eröffnet. Dabei sprach er vor allem über das Thema Zuwanderung. Aus Berlin Isabel Karras.
4: Diese bringe Kraft, etwa in Form von Fachleuten und neuen Kenntnissen. Und sie koste Kraft, wenn Kommunen Geflüchtete unterbringen oder Sprachkurse einrichten müssten. Auch die Sorgen der Menschen, die sich durch Zuwanderung überfordert fühlen, müssten ernst genommen werden. An dieser Stelle sei Politik gefragt. Der Bundespräsident warb für ein Deutschland, das Verschiedenheit aushalte, aber auf einer gemeinsamen Grundlage besteht, dem Grundgesetz.
2: Die Zuversicht der Unternehmen in Deutschland wächst. Das meldet zumindest das Wirtschaftsforschungsinstitut IFO. Danach ist der Geschäftsklimaindex im August wieder gestiegen, und zwar den 4. Monat in Folge. Für den Index werden monatlich 9.000 Unternehmen befragt, wie sie ihre aktuelle Lage einschätzen und wie sie in die Zukunft blicken. Auch das Statistische Bundesamt hat heute positive Zahlen vorgelegt. So ist die deutsche Wirtschaft im zweiten Quartal um 0,3% gewachsen, etwas mehr als erwartet. Der ukrainische Präsident Selenskyj hat Deutschland für die Unterstützung im Krieg gegen Russland gedankt. In einer Online-Mitteilung schrieb Selenskyj, Deutschland sei führend bei der Erhaltung der Unabhängigkeit der Ukraine. Unzählige Leben seien dadurch bewahrt worden. Gestern hatte die Ukraine den 35. Jahrestag ihrer Unabhängigkeit gefeiert. Um Solidarität mit dem Land zu zeigen, hatte Außenminister Wadefuhl das Land am Wochenende besucht. Der palästinensische Bildhauer Sliman Mansour ist tot. Wie seine Familie mitgeteilt hat, starb er im Alter von 79 Jahren in Ost-Jerusalem. In seinen Werken hat sich Mansour unter anderem mit palästinensischen Traditionen befasst und mit den Sorgen und Nöten der Menschen unter israelischer Besatzung. Er bekam viele Auszeichnungen, zum Beispiel den Sharjah-Preis der UNESCO für arabische Kultur. Das waren die Nachrichten.
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5: Im Norden war es lange schön und blau, im südlichen Teil von Hessen eher so ein bisschen grau und bewölkt. Das Ganze zieht aber immer weiter so Richtung Norden, es bleibt aber trocken. Und wir haben Temperaturen so um die 18 Grad im Odenwald, 24 an der Werra. In Bullau im Odenwaldkreis 18 Grad, in Eschwege im Werra-Meißner-Kreis 24 Grad, Philippsthal im Landkreis Erswald-Rotenburg 23. Morgen ist es schwül und bei so einer Mischung aus Sonne und dichten Wolken kann es schauern oder gewittern bei 23 bis 28 Grad. Auch am Donnerstag schwül bei so einem Mix weiter aus Sonne und Wolken. Aus Westen kommen dann Schauer und Gewitter. 25 bis 31 Grad und am Freitag ähnlich. Es bleibt schwül und wechselhaft.
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5: Da haben wir momentan 5 Meldungen. Wir legen los auf der A3.

0: Augsburg Richtung Frankfurt zwischen Weibersbrunn und Goldbach. 8 Kilometer Stau, ein Plus von etwa 30 bis 40 Minuten, so unser hr4-Staurechner. Die A3 Frankfurt Richtung Würzburg zwischen Obertshausen und Hanau. 4 Kilometer stockender Verkehr nach einem Auffahrunfall mit 2 Pkw auf dem Verzögerungsstreifen zur B45 Richtung Hanau. Im weiteren Verlauf zwischen Aschaffenburg West und Goldbach ist streckenweise Stau und stockender Verkehr. A7 Fulda Richtung Würzburg zwischen Fulda Dreieck und Bad Brückenau-Volkers. 4 Kilometer stockender Verkehr. B45 Dieburg Richtung Hanau zwischen Rottgau-Hainhausen und Klein-Auheimer Dreieck. 3 Kilometer Stau und auch stockender Verkehr.
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0: Schönen guten Tag. Jetzt wird's handgemacht und verdammt gemütlich. Wir holen das Wildwestgefühl direkt zu Ihnen ins Auto, in den LKW, ins Büro oder in die Küche. Hier ist die erfolgreichste deutsche Countryband aller Zeiten, Truckstop. Seit über 50 Jahren stehen die auf der Bühne und beweisen, dass der Wilde Westen, na klar, hinter Hamburg anfängt.
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0: Marianne Rosenberg, Liebe kann so wehtun. Wir schauen kurz mal auf die Straßen. Da haben wir die A3 Köln-Würzburg. Vorsicht zwischen Frankfurter Kreuz und Frankfurt Süd. Da ist eine Person auf der Fahrbahn. Deswegen da bitte besonders vorsichtig fahren. Ach, wie ist das? Erinnern Sie sich noch an Ihren ersten Kuss? An Sommernächte, die nicht enden sollten? Die Münchner Freiheit hat dazu den Soundtrack geschrieben. Ja. Also nicht nur einen, Herz aus Glas. Ohne dich schlafe ich heute Nacht nicht ein. Tausendmal du, oh Baby, oder solange man Träume noch leben kann. Also so viele Hits kennen wir von der Münchner Freiheit. Die ist super erfolgreich seit 4 Jahrzehnten auf der Bühne. Gerne mehr davon. Tja, wie am Samstag beim Open Air im Kellerhof in Michelbach im Odenwald. Das Konzert ist ausverkauft. Ja, ja, aber wir von HR4 haben noch die letzten Karten. Jawohl, und da ist Lothar Meisinger aus Bockenheim an der Weinstraße in Rheinland-Pfalz. Und hallo Lothar.
1: Guten Tag.
0: Lothar, ich glaube, bei Ihnen regnet es und Sie sind Winzer, wenn ich das richtig verstanden habe.
1: Nein, ich wohne an der Weinstraße und die Winzer lesen schon die neuen Trauben.
0: Aber Sie sind nah dran bei den Winzern, ne?
1: Ja, gegenüber von mir 2 Minuten lebt ein Winzer.
0: Haben
1: oder
0: Sie schon,
1: einige Winzer.
0: Ja, haben Sie schon mal bei der Weinlese geholfen?
1: Ja, selbstverständlich. Ich bin auch mit der Butt schon in die Butt allen.
0: Muss man auch. Das ist einfach eine Hilfe, die ist selbstverständlich. Sie sind ein Musikfan und ist das auch manchmal so, wenn Sie dann unterwegs sind und vielleicht bei der Lese dabei sind, haben Sie dann vielleicht einen Kopfhörer auf dem Ohr und hören dann Münchner Freiheit oder sind Sie da wirklich nur für die Natur zu haben?
1: Ich bin für die Natur zu haben. Ich bin E-Bike-Fahrer oder Rollerfahrer und bin, man sieht viel mehr, wenn man auf dem Rad sitzt oder auf dem Roller wie im Auto. Und die Pfalz ist ja die Toskana.
0: Ja,
1: es gibt ja keine schönere Landschaft wie die Rheinland-Pfalz.
0: Tja, da kriegen Sie jetzt einen Tourismuspreis wahrscheinlich noch dazu. Die Weinstraße ist auf jeden Fall schon mal das Tor zur Pfalz. Und da gibt es eine große Tradition, 1200 Jahre, glaube ich, Weinanbau. Und das ist wunderschön da. Sie werden es nicht glauben, aber ich bin auch schon durchgefahren.
1: Ja, wie die jetzt die Tour, also die Deutschland-Tour,
0: ja,
1: mit dem Rad.
0: Ganz genau, also immer wieder schöne Ausblicke bei Ihnen. Und welche Beziehung haben Sie zur Münchner Freiheit?
1: Wenn ich wirklich das sagen soll, die Musik, ja, das ist ja mit Streichorchester oder was auch immer da dabei ist. Und ich glaube, der Sänger ist auch allein schon aufgetreten mit der Tochter. Wenn ich das so richtig habe.
0: Also Sie wissen auf jeden Fall schon mal ganz viel und Sie hören die Münchner Freiheit gerne und deswegen sind Sie mit dabei.
1: Ja. Yo,
0: das ist Ihr Applaus.
1: Dankeschön.
0: Jawohl, also am Samstag im Kellerhof in Michelbach und da gibt's noch mehr, die sich jetzt so freuen dürfen. Sigrid Rausch aus Otzberg, Michael Enders aus Eppertshausen und Roswitha Christian aus Bad Soden am Taunus. Und für alle haben wir natürlich auch noch was Schönes, natürlich auch für Sie von der Münchner Freiheit. Lieber Lothar, wie wär's denn mit Herz aus Glas?
1: Super.
0: Dann sind wir zusammen. Also viel Spaß bei der Münchner Freiheit.
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1: Danke.

Was für ein schönes Lied, ne? Real Thing mit You to Me Are Everything, HR4 am Nachmittag. Ja, manchmal zieht das Leben so schnell an uns vorbei, dass wir gar nicht merken, wie sehr sich die Dinge verändern. Aber genau in diesen Momenten, dann reicht oft so ein einziger Blick, so ein kleines kurzes Lächeln und plötzlich klopft das Herz ein kleines bisschen schneller. Passend zu diesem Gefühl haben wir jetzt Beatrice Egli für Sie mit Herzstapfen.

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1: Es ist jetzt 3:30. 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
2: Große Probleme mit der großen Drüsenameise, die gibt's gerade in Gelnhausen im Main-Kinzig-Kreis. Im Stadtteil Meerholz hat sich die invasive Art breit gemacht und macht den Anwohnern das Leben zur Hölle.
3: Ich kann teilweise hier nicht laufen, ohne dass mich die Tierchen angehen.
4: Streut dann halt Gift drauf, weil ich kann mich ja sonst gar nicht retten hier.
2: In jeder Ritze, in den Küchenschränken, überall taucht die Art auf, bildet unfassbar riesige Kolonien in den Gärten der Anwohner. Hoffnung macht die Stadtverwaltung. Sie plant eine koordinierte Aktion gegen die große Drüsenameise in Meerholz. Experten warnen, die Art müsse bekämpft werden, sonst drohen Schäden an den Gehwegen oder sogar den Stromleitungen. Aus Gelnhausen, Marcel Ronge.
5: Frankfurt ist die unbeliebteste Großstadt. Das ergibt eine Allensbach-Umfrage für die Frankfurter Allgemeine Zeitung. Nur in Berlin möchten die 1000 Befragten genauso wenig gerne leben. Auffällig ist, dass Deutsche mit Migrationshintergrund sich eher vorstellen können, in Frankfurt zu wohnen. Wenn es um Parteizugehörigkeit geht, können sich vor allem FDP-Anhänger vorstellen, in die Main-Metropole zu ziehen. 12%. Bei den Anhängern der CDU sind es 6 und bei der AfD sogar nur 2%. Beliebt ist Frankfurt nur noch bei Menschen aus dem Rhein-Main-Gebiet selbst, wobei 25% lieber in München wohnen würden. Bayerns Landeshauptstadt und Hamburg schneiden bei der Umfrage am besten ab. Olga Eisenmann, Frankfurt.
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1: Tja, immer weniger Sonne, immer mehr Regenwolken. So sah der Dienstag bis jetzt aus. Wie es weitergeht, sagt Ihnen Martin Gutt.
6: Mit Wolken und immer mal wieder auch mit Regen geht es hier in Rhein-Main in den Abend hinein. Dann verzieht sich der Regen zur Nacht hin allmählich wieder und die kühlt sich später so auf 13, 14 Grad ab. Morgen am Mittwoch gibt es erst noch dicke Wolken, im Laufe des Tages aber wieder immer mehr Sonne und schon mal bis über 25 Grad. Deutlich heißer wird der Donnerstag. Da scheint die Ü30 Sonne und zum Abend hin gibt es örtlich Gewitter. Mit denen geht's am Freitag dann wieder ein bisschen nach unten.
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1: Vorsicht auf der A3 Köln-Würzburg zwischen Frankfurter Kreuz und Frankfurt Süd. Da ist eine Person auf der Fahrbahn unterwegs. Da bitte vorsichtig fahren. Dann haben wir die A5 Frankfurt Richtung Kassel. Auch da Vorsicht zwischen Homberg-Ohm und Ohmtal-Dreieck. Dort liegen Reifenteile und eine Plane auf der Fahrbahn. A3 Würzburg Richtung Frankfurt zwischen Weibersbrunn und Aschaffenburg Ost. 11 Kilometer Stau und stockender Verkehr. Dauert 40 bis 50 Minuten länger. A3 Frankfurt Richtung Würzburg zwischen Obertshausen und Hanau. 4 Kilometer stockender Verkehr. Die gute Nachricht von da, immerhin die Unfallstelle ist geräumt. Im weiteren Verlauf zwischen Aschaffenburg West und Goldbach 8 Kilometer stockender Verkehr. A7 Fulda Richtung Würzburg zwischen Fulda Dreieck und Bad Brückenau-Volkers 4 Kilometer Stau und stockender Verkehr. A66 Frankfurt Richtung Wiesbaden zwischen Wiesbaden-Mainzer Straße und Schiersteiner Kreuz 3 Kilometer stockender Verkehr. Und noch die B45 Dieburg Richtung Hanau zwischen Rottgau-Hainhausen und Klein-Auheimer Dreieck 3 Kilometer Stau und stockender Verkehr.
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1: Hallo zusammen, ich wünsche Ihnen eine echt gute Zeit.
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0: Das Beste an mir bist du. Das ist auch mal wirklich ein schönes Kompliment. Wolfgang Ziegler mit seinem aktuellen Song.
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0: Ja, ich stehe auf Bratkartoffeln und umso besser ist das. Heute gibt's bei uns die knusprigsten der Welt. Die hat mir jedenfalls Dirk Neurath aus unserem HR4-Team versprochen. Und jetzt bin ich mal sowas von gespannt, was er da für einen Trick kennt, Dirk.
2: Der Trick ist genial und er ist genial einfach.
0: Ja, ich bin gespannt wie ein Flitzebogen. Raus mit der Sprache.
2: Das Zaubermittel ist Backpulver.
0: Backpulver. Backpulver? Soll man das über die Kartoffeln so streuen oder wie?
2: Nein, nein, nein. Nicht einfach drüber streuen. Also wir reden von Kartoffeln aus dem Ofen oder aus dem Airfryer. Kartoffelwürfel, Stücke oder Spalten. Lecker gewürzt, mit Rosmarin vielleicht, ganz wie es einem mundet. Und wenn man die, wie gesagt, im Ofen oder Airfryer macht, dann werden die ja durchaus knusprig. Aber das kann man mit ein wenig Backpulver tatsächlich zur Perfektion treiben. Mhm. Man muss die Kartoffeln nur ein paar Minuten vorkochen, ganz normal in Salzwasser. Und dort gibt man das Backpulver mit dazu, also in das Wasser.
0: Ah, okay. Also der Reihe nach. Wie viel Backpulver gebe ich da in das Wasser rein?
2: Ja, da muss man das jetzt nicht so super genau nehmen. Ein Teelöffel Backpulver reicht. Ich habe aber auch schon mal ein ganzes Tütchen dran gemacht. Als es mal ein paar mehr Kartoffeln waren. Ich hatte jetzt nicht den Eindruck, als würde davon sonst was abhängen.
0: Ja, was heißt das denn? Ein paar Minuten vorkochen. Wie viel?
2: 3, 4, 5 Minuten. Das ist ausreichend. Es geht darum, dass das Backpulver quasi die Oberfläche der Kartoffel schon so ein bisschen aufraut und Stärke aus der Kartoffel freisetzt. Die Kartoffeln sind dann nach ein paar Minuten so ein bisschen schmierig, aber das ist genau richtig so.
0: Warum?
2: Weil das zeigt, dass die Oberfläche der Kartoffel quasi vergrößert wurde. Und wenn wir sie jetzt mit etwas Öl und Gewürzen in den Ofen schieben, dann kann das so richtig schön aufbrutzeln und die Kartoffeln werden wunderbar knusprig.
0: Ja, und Dirk, wie lange müssen die dann noch in den Ofen oder auch in den Airfryer?
2: 20 Minuten, halbe Stunde, je nach Temperatur. Da muss man dann einfach ab und zu mal schauen, ob es einem schon knusprig genug ist oder ob man sie noch ein bisschen drin lässt. Das sieht man dann schon, was für einen selbst perfekt ist.
0: Hammer-Tipp. Vielen Dank, Dirk. Werde ich definitiv mal ausprobieren als großer Bratkartoffel-Fan.
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0: Ach, es wird wieder schön und es soll auch wieder schön werden für alle die, die sich vielleicht momentan nicht so ganz gar sind. Heute ist ganz wichtig zu wissen, es ist der Küsst- und Versöhnt-Euch-Tag, Diane.
1: Ach, da muss ich ja Frieden schließen mit meinem Gatten. Ach, Menno, ich hätte jetzt gern noch ein paar Tage Streit gehabt. Nein, Quatsch.
0: Jetzt habe ich gedacht, die habe ich hier voll in die Wunde gegriffen. Jetzt bin ich echt erleichtert hier, du.
1: Nein, nein, nein. Aber ich bin schon, so, wenn ich mal sauer bin, dann bin ich sauer. Und dann dauert das manchmal auch ein paar Tage, so ist das nicht. Aber im Moment bin ich nicht sauer.
0: Siehst du, man kann natürlich auch einfach mal trotzdem Küsschen geben. Das kommt immer gut. Aber für alle, die sich's vielleicht noch überlegen, einfach den Tag nutzen. Ein Tag, um Streit zu beenden. Küsst und versöhnt euch Tag. Finde ich eigentlich eine schöne Idee. Sollte man machen. Und küssen ist sowieso was Hübsches.
1: Auch ohne Versöhnen geht
0: unbedingt,
1: das.
0: Unbedingt. Bisschen knutschen. Ne? Gleich ist Diane für Sie da. Nicht zum Knutschen, aber am Mikrofon. Ich bin Uwe Becker. Tschüssi denn.

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0: Beschäftigten rückwirkend zum 1. August 2,9% mehr Geld, zum 1. Mai 2027 noch einmal 2,1%. HR-Reporter Lars Hofmann.
1: Verdi-Verhandlungsführer Schäuble sagte, es habe kaum Verhandlungsspielraum gegeben. Wichtigstes Ziel nach 3 Monaten Verhandlungen sei es gewesen, dass die Beschäftigten möglichst schnell mehr Geld bekommen. Insgesamt arbeiten 120.000 Menschen im hessischen Groß- und Außenhandel. Zurzeit wird noch für den hessischen Einzelhandel mit insgesamt 240.000 Beschäftigten verhandelt. Die Gewerkschaft fordert 250 Euro mehr pro Monat. Ein Plus von bis zu 8%. Sie hofft auf eine Einigung noch heute.
0: Knapp eine Woche nach den schweren Unwettern in Mittelhessen laufen weiterhin die Aufräumarbeiten. In Solms bei Wetzlar sind nach Angaben der Stadt Schäden in Millionenhöhe entstanden. Dort hatte ein Tornado unter anderem den Dachstuhl eines Hauses weggerissen. 9 Menschen müssen deshalb vorübergehend in einer Notunterkunft untergebracht werden. Auch in anderen Kommunen sind viele Häuser unbewohnbar. Im VW-Stammwerk in Wolfsburg hat es heute die erste von mehreren außerordentlichen Betriebsversammlungen gegeben. Dabei zeigte sich die Arbeitnehmerseite vom Auftritt des Konzernchefs Blume enttäuscht. Aus Wolfsburg ARD-Reporter Bertil Starke.
2: Von VW-Betriebsratschefin Daniela Cavallo hieß es im Anschluss schriftlich, Blume habe Stellenabbauzahlen mit dem groben Rechenschieber theoretisch herleiten lassen. Heraus komme die Zahl von 50.000 Jobs, die zusätzlich wegfallen könnten. Das Vertrauen in Blume sei beschädigt, so Cavallo. Nach VW-Angaben hatte Blume am Vormittag den Beschäftigten noch einmal die Probleme bei Volkswagen benannt. Das sind aus seiner Sicht vor allem die Kosten. Die lägen bei VW rund 30% über dem Durchschnitt vergleichbarer Unternehmen.
0: Die Vereinten Nationen und das Internationale Komitee vom Roten Kreuz fordern, autonome Waffensysteme zu beschränken und auch zu verbieten. UN-Generalsekretär Guterres und IKRK-Chefin Spoljaric sprachen in Genf von einem Rekordtempo, in dem die Entwicklung sogenannter Killerroboter vorangeschritten sei. Die Staaten sollten sofort mit Verhandlungen beginnen. Ziel müsse ein rechtsverbindliches Instrument sein, um KI-betriebene Waffensysteme zu regulieren, mit klaren Verboten und Beschränkungen. Knapp 2.900 unbesetzte Lehrstellen in Hessen, rund 3.600 Ausbildungsplatzsuchende. Die Grünen im Landtag fordern von der Landesregierung, diese Kluft zu schließen. Dazu hat die Fraktion heute einen Aktionsplan vorgestellt. HR-Landtagskorrespondent Sebastian Jakob.
3: Die Grünen wollen, dass die Landesregierung 100 Millionen Euro in Modernisierung und Ausstattung von Berufsschulen investiert. Das Geld soll aus dem Sondervermögen des Bundes kommen. Im Aktionsplan Ausbildung kann mehr stehen insgesamt 13 Maßnahmen, die den Fachkräftemangel entgegenwirken sollen. Darunter mehrwöchige Praktikumsphasen, um die Berufsorientierung zu stärken. Die Grünen schlagen auch einen Mobilitätszuschuss für lange Fahrtwege zur Schule vor und ein Abschiebeverbot von Azubis.
0: Das waren die Nachrichten.
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5: Das ist dicht bewölkt und es regnet heute Abend dann auch in Nordhessen. In der Nacht regnet es erstmal weiter, später lockert es auch mal auf. Die Temperaturen gehen zurück auf 15 bis 11 Grad. Morgen Wolken und ein bisschen Nieselregen, später wieder Sonnenschein. Der kommt aus Richtung Südwesten zu uns. Bis 20 Grad werden es im Upland und bis 28 an der Bergstraße. Der Donnerstag, viel Sonnenschein, einige Wolken, erst am Abend Schauer und Gewitter bis 32 Grad und am Freitag Sonnenschein, Wolken, nachmittags und abends Schauer und Gewitter, örtlich richtig kräftig bis 27 Grad.
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5: Bitte Vorsicht auf der A60 Rüsselsheim Richtung Mainz zwischen Rüsselsheimer Dreieck und Rüsselsheim-Königstetten, eine ungesicherte Unfallstelle im Baustellenbereich. Dann die A3 Würzburg Richtung Frankfurt zwischen Weibersbrunn und Hößbach. 8 Kilometer Stau und stockender Verkehr. Der HFE-Staurechner meldet, dauert 30 bis 40 Minuten länger. A3 Frankfurt Richtung Würzburg zwischen Obertshausen und Hanau. 4 Kilometer stockender Verkehr. Im weiteren Verlauf zwischen Aschaffenburg West und Goldbach. 8 Kilometer stockend. A7 Fulda Richtung Würzburg zwischen Fulda, Dreieck und Bad Brückener Wildflecken 7 Kilometer Stau und stockender Verkehr. A66 Frankfurt Richtung Wiesbaden zwischen Wiesbaden-Mainzer Straße und Schiersteiner Kreuz 3 Kilometer stockend. Und die A671 Wiesbaden Richtung Mainz zwischen Hochheim Nord und Gustavsburg 2 Kilometer Stau.
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5: Ja, kennen Sie die große Drohne?

Drüsenameise, kommt eigentlich aus dem Mittelmeerraum, lebt aber inzwischen auch ganz gerne bei uns in Hessen. Es wäre ja eigentlich nicht so schlimm, wenn sie nicht so viel Schaden anrichten würde und ziemlich aggressiv wäre und unsere heimischen Ameisenarten verdrängen würde. Hat also wirklich keine netten Eigenschaften, die große Drüsenameise. Mehr über diese kleinen Biester erfahren wir gleich in ein paar Minuten hier in HR4.

0: Was es nicht alles für Tiere gibt, oder haben Sie schon mal was von der großen Drüsenameise gehört? Und diese große Ameise macht gerade große Probleme. Auch in Gelnhausen im Main-Kinzig-Kreis im Stadtteil Meerholz hat sich diese invasive Art breit gemacht und macht den Anwohnern das Leben schwer. Die Ameise hat nämlich Gärten und Häuser in Beschlag genommen und lässt sich kaum vertreiben. HFI-Reporter Marcel Ronge hat mit betroffenen Menschen in Gelnhausen gesprochen.
1: Dann kommen die aus ihrem Loch und fallen zu Hunderten über einen her.
2: Ich kann teilweise hier nicht laufen, ohne dass mich die Tierchen angehen.
3: Die Rede ist von der großen Drüsenameise. Die Art aus dem Mittelmeerraum sorgt mittlerweile in vielen Teilen Hessens für Angst und Schrecken. Im Kreis Offenbach zum Beispiel oder wie hier im Gelnhäuser Stadtteil Meerholz im Main-Kinzig-Kreis. Unter der Erde, im Garten, leben die Tiere hier millionenfach.
2: Die sind rund ums Haus. Wir hatten sie als erstes, hatten wir sie im Keller. Dann unsere Jungs, die wohnen im Obergeschoss, die sagten dann plötzlich, wir haben die Ameisen oben im Wohnzimmer. Ja, und dann sind sie mir dann auch noch in der Küche aufgetaucht. Die sind einfach da.
3: Wie viele invasive Arten hat die große Drüsenameise keine natürlichen Feinde. Kann sogenannte Superkolonien unter der Erde bilden, gräbt sich tief ein und terrorisiert Anwohner, aber auch Städte und Gemeinden. Wie der Darmstädter Schädlingsbekämpfer Björn Kleinlogel erklärt.
4: Zum einen gehen die Gehwege kaputt, die Steine sinken ab. Zum anderen können sie in Stromkästen reingehen und da ist auch schon Strom ausgefallen oder das Internet ausgefallen.
3: Mittlerweile heißt es von der Stadtverwaltung, dass eine koordinierte Aktion gegen die Ameisen vorbereitet werde. Nähere Infos soll es an einem Infoabend in 2 Wochen geben. Kleinlogel rät.
4: Es ist notwendig, dass man sie bekämpft und es ist genauso wichtig, dass man die einheimischen Arten dort lässt, damit sie als Gegenspieler mitwirken.
3: Ganz schön schwierig und auch nicht mal ebenso gemacht. Denn trotz ihrer mittlerweile großen Verbreitung ist die große Drüsenameise auch für die Kommunen noch Neuland. Aber ein Problem, das sich in Zukunft vielleicht von alleine erledigen könnte. Denn in Italien, wo die Drüsenameise ursprünglich herkommt, bildet sie gar keine Superkolonien, sagt der Experte.
4: Das liegt daran, dass unsere einheimischen Tiere sich noch nicht richtig auf die Ameise eingestellt haben. Das heißt, wir gehen davon aus, dass in einigen Jahren dieses Phänomen der Superkolonie wieder zurückgeht und die Ameise sich einfach eingliedert in unser normales Ökosystem.
3: Bis dahin heißt es aber für die Anwohner in Meerholz graben, heißes Wasser kippen und auf die Stadt hoffen, die vielleicht eine kurzfristige Lösung präsentieren kann.
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2: Eine Beifahrerin, 44 Jahre alt, fällt aus dem fahrenden Auto, weil sie nicht angeschnallt ist. Sie ist kaum verletzt. Ein Glück. Das hätte auch anders ausgehen können, sagt ein Polizeisprecher. Was ist passiert? Am Steuer sitzt ihr Partner, 46 Jahre alt, er biegt von einem Feldweg auf eine Landstraße im Kreis Offenbach zwischen Götzenhain und Dietzenbach. Dabei öffnet sich die Beifahrertür und sie stürzt. Es stellen sich mehrere Fragen. Wie schnell war das Auto? War die Tür nur angelehnt? Und warum war die Frau nicht angeschnallt? Von so einem Unfall habe er jedenfalls bisher noch nie gehört, so der Polizeisprecher. Und was die beiden auf dem Feldweg gemacht haben, sei auch unklar. Ricardo Mastrocola, Studio Rhein-Main.
3: Bodycams, das sind die kleinen Kameras, mit denen die hessische Polizei brenzlige Situationen filmen kann. Jetzt setzt Bad Homburg sie als erste Kommune im Hochtaunuskreis auch bei ihren Stadtpolizisten ein. Als Pilotprojekt werden sie beim Laternenfest am kommenden Wochenende ausprobiert. Die Stadtpolizisten, die zum Ordnungsamt gehören, sollen damit geschützt werden. Es hat sich nämlich gezeigt, dass die Kameras Konfliktsituationen reduzieren. Jeder Angreifer oder Pöbler kann sie sehen und sich überlegen, ob sein Übergriff auf die Ordnungskräfte gefilmt werden soll. Wenn es zu einem Angriff auf die Stadtpolizisten kommt, dann können die Filmaufnahmen genau dokumentieren, wie der abgelaufen ist. Nina Michalk, Bad Homburg.
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1: Ja, bis jetzt hat die Sonne in Nordhessen ja noch einigermaßen durchgehalten. Aber auch dort sind die Regenwolken aus dem Süden inzwischen angekommen. Und Martin Gutt weiß, wie es weitergeht.
4: In den nächsten Stunden halten sich hier im Rhein-Main-Gebiet überall die dicken Wolken. Und es regnet immer mal wieder und auch zeitweise. Dabei bleibt es insgesamt recht frisch. Zur Nacht hin verzieht sich dann der Regen allmählich. Und dann geht es bei uns in einen gemischten Mittwoch. Die dicken Wolken lassen dann wieder die Sonne durch. Rund um Frankfurt schon wieder mit über 25 Grad. Und am Donnerstag wird es dann bei uns in Rhein-Main mit etwas über 30 Grad noch deutlich wärmer.
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1: Um 16 Uhr und 33 Minuten bitte Vorsicht auf der A67 Mannheim Richtung Darmstadt. In der Abfahrt Lorsch steht ein defektes Fahrzeug und es sind Personen auf der Fahrbahn. Dann die A3 Frankfurt Richtung Würzburg zwischen Offenbacher Kreuz und Hanau. 5 Kilometer stockender Verkehr. Im weiteren Verlauf zwischen Stockstadt und Aschaffenburg-Ost 6 Kilometer stockender Verkehr. In der Gegenrichtung zwischen Weibersbrunn und Hößbach 6 Kilometer stockend. A7 Fulda Richtung Würzburg zwischen Fulda, Dreieck und Bad Brückenau-Wildflecken 7 Kilometer Stau und stockender Verkehr. A643 Wiesbaden Richtung Mainz zwischen Wiesbaden-Dotzheim und Dreieck Mainz. 6 Kilometer Stau und stockender Verkehr, dadurch auch 3 Kilometer stockend auf der A66 zwischen Wiesbaden-Mainzer Straße und Schiersteiner Kreuz. A661 Oberursel Richtung Egelsbach zwischen Bad Homburger Kreuz und Preungesheimer Dreieck 6 Kilometer stockender Verkehr nach einem Unfall auf dem linken Fahrstreifen. A671 Wiesbaden Richtung Mainz zwischen Hochheim Nord und Gustavsburg 2 Kilometer Stau. Und die B275 Usingen Richtung Bad Schwalbach ist zwischen Esch und dem Abzweig nach Bermbach nach einem Unfall gesperrt. Bitte das Gebiet weiträumig umfahren.
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1: Und jetzt mit einem Gewinnersong, und zwar dem von Ramon Roselli.

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gibt eine aktuelle Verkehrsmeldung in HR4. Bitte Vorsicht auf der A661 Egelsbach-Oberursel zwischen Offenbach-Kaiserlei und Frankfurt-Ost. Befinden sich Personen auf der Fahrbahn.

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1: Tja, und heute besuchen wir dort einen Verein, der ehrenamtlich viel Gutes tut, vor allem für junge Menschen. Wir stellen die Leselernhelfer Hessen vor. Die arbeiten landesweit und natürlich auch in Frankfurt. Dort ist Claudia Erhardt seit Jahren aktiv, als Vorsitzende, aber auch als aktives Mitglied. Und sie hat uns verraten, was Leselernhelfer überhaupt so machen.
2: Leselernhelfer sind Menschen, die Kindern in der Schule, hauptsächlich in der Grundschule, aber teilweise auch in den ersten Jahren der weiterführenden Schule, Spaß am Lesen vermitteln wollen. Das ist eigentlich unser Ziel. Wir wollen die Kinder begeistern vom Lesen und wir wollen ihnen über diese Begeisterung Lesen, Bücher eröffnen, sie animieren, selbst zu lesen, gut zu lesen, weil Lesen ist der Schlüssel für Bildung.
1: Ja, und wer gut und gerne liest, hat auch einfach mehr Spaß und vor allem mehr Chancen im Alltag. Und so setzen die Leselernhelfer auf ganz individuelle Betreuung.
2: Wir bieten den Kindern eine Stunde in der Woche eine 1:1 Betreuung. Das ist für viele Kinder erstmal ein bisschen ungewohnt. Aber wenn sie sich daran gewöhnt haben, merken wir bei ganz vielen Kindern, dass es sie unheimlich freut. Sie werden besser in der Schule, sie werden selbstbewusster. Sie sind einfach andere Persönlichkeiten durch diese zusätzliche Stunde Betreuung.
1: Der Verein ist in ganz Hessen aktiv, zurzeit mit fast 800 ehrenamtlichen Lernlesehelfern. Und Claudia Erhardt hat uns verraten, wie der Verein neue Helfer findet.
2: Wir finden die meisten Leselernhelfer eigentlich durch die Mund-zu-Mund-Propaganda unserer Aktiven. Wenn zum Beispiel jemand in Ruhestand geht, sich ein neues Ehrenamt ausgesucht hat, dann erzählt er das eben seinen Freunden und Bekannten weiter. Und so bekommen wir ganz viele neue Aktive.
1: Ja, und wie finden das die Kinder, wenn sie so unterstützt werden? Das ist für viele ja schon ein bisschen ungewohnt.
2: Man muss sich daran gewöhnen, als Kind dieser 1:1 Betreuung, diese gesamte Aufmerksamkeit zu haben. Aber in der Regel ist es dann so, dass die Kinder sich drauf freuen auf diese Stunde. Und wenn mal ein Kind nicht da ist und krank ist, dass dann alle anderen auch lesen wollen, weil sie es auch gerne mal hätten, dass sie lesen dürfen eine Stunde alleine.
1: Die Leselernhelfer in Hessen, seit 20 Jahren helfen sie den Kindern und das ehrenamtlich.
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7: 17 Uhr. Beschäftigte im Groß- und Außenhandel bekommen mehr Geld. Grüne fordern Gasgipfel wegen niedriger Speicherstände. Gewerkschaft kritisiert VW-Chef nach Auftritt bei Betriebsversammlung. Das Wetter überwiegend bewölkt. Hier und da regnet es bis 24 Grad. Mein Name ist Mike Oeske. Einigung in den Tarifverhandlungen im hessischen Groß- und Außenhandel. Nach Angaben der Gewerkschaft Verdi bekommt

0: Prozent. Sie hofft auf eine Einigung noch heute.
1: Die Grünen fordern einen Gasgipfel wegen der niedrigen Füllstände der Gasspeicher. Die Speicher sind derzeit nur gut zur Hälfte gefüllt, deutlich weniger als im vergangenen Jahr. Die Grünen warnen deshalb vor einer wachsenden Abhängigkeit von US-Flüssiggas. Die zögerliche Politik der Bundesregierung schade Deutschland und Europa. Das Wirtschaftsministerium sieht die Versorgung für den Winter allerdings nicht gefährdet. Die Polizei in Südhessen sucht Zeugen nach mehreren Anschlägen auf eine Bäckerei in Lampertheim. Die Hintergründe dieser Anschläge sind noch unklar. HR-Reporter Ricardo Mastrocola.
2: Erst brennt am Wochenende ein Stuhl im Außenbereich, dann zünden Unbekannte vor der Eingangstür Brandbeschleuniger und vergangene Nacht hat jemand auf die Filiale geschossen. Scheiben sind kaputt, Löcher am Gebäude zu sehen, entdeckt von einer Mitarbeiterin zu Arbeitsbeginn. Laut Unternehmen beschäftigt der Vorfall die Mitarbeiter sehr, man sei im Austausch und unterstütze die Kollegen. Wann die Filiale wieder öffnet, sei noch nicht absehbar.
1: Im VW-Stammwerk in Wolfsburg hat es heute die erste von mehreren außerordentlichen Betriebsversammlungen gegeben. Dabei zeigte sich die Arbeitnehmerseite vom Auftritt des Konzernchefs Blume enttäuscht. Aus Wolfsburg, ARD-Reporter Bertil Starke.
3: Von VW-Betriebsratschefin Daniela Cavallo hieß es im Anschluss schriftlich, Blume habe Stellenabbauzahlen mit dem groben Rechenschieber theoretisch herleiten lassen. Heraus komme die Zahl von 50.000 Jobs, die zusätzlich wegfallen könnten. Das Vertrauen in Blume sei beschädigt, so Cavallo. Nach VW-Angaben hatte Blume am Vormittag den Beschäftigten noch einmal die Probleme bei Volkswagen benannt. Das sind aus seiner Sicht vor allem die Kosten. Die lägen bei VW rund 30% über dem Durchschnitt vergleichbarer Unternehmen.
1: Vatikan fordert Ende des Ukraine-Kriegs. Der Außenbeauftragte des Vatikans, Erzbischof Gallagher, hat in Moskau den russischen Außenminister Lavrov getroffen. Gallagher sagte, es müsse echte Verhandlungen geben mit internationaler Unterstützung. Der Krieg sei nur politisch und diplomatisch zu lösen. Lavrov betonte, Moskau wolle den vertrauensvollen, respektvollen Dialog mit dem Vatikan fortsetzen. Pferd aus Güllegrube in Südhessen gerettet. Wie die Feuerwehr heute mitgeteilt hat, war das Tier am Samstag in Birkenau im Kreis Bergstraße in die Grube geraten und konnte sich selbst nicht befreien. Feuerwehrleute retteten das Pferd mit Hilfe eines Krans und einer speziellen Hebeplane. Das Pferd blieb unverletzt. Das waren die Nachrichten.
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5: Heute Abend und auch in der Nacht regnet es erstmal bei uns in Hessen. Später lockert es in der Nacht aber wieder auf und die Temperaturen gehen zurück auf 15 Grad am Main und 11 Grad in Nordhessen. Morgen Wolken und ein bisschen Nieselregen, damit starten wir in den Tag. Später kommt aber wieder Sonnenschein und zwar aus Richtung Südwesten zu uns nach Hessen. Die Höchstwerte bis 20 Grad im Upland und 28 werden es an der Bergstraße. Der Donnerstag viel Sonnenschein, einige Wolken, erst am Abend Schauer oder Gewitter. Heiße 32 Grad können es da werden und am Freitag, da bleibt es schwül. Sonnenschein und Wolken und am Nachmittag und Abend Schauer und Gewitter, örtlich auch mal kräftig bis 27 Grad.
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5: Da haben wir die A3, Frankfurt Richtung Würzburg, zwischen Offenbacher Kreuz und Hanau. 5 Kilometer stockender Verkehr. Im weiteren Verlauf zwischen Stockstadt und Aschaffenburg-Ost 6 Kilometer stockend. In der Gegenrichtung zwischen Weibersbrunn und Hößbach 6 Kilometer stockender Verkehr. A7 Fulda Richtung Würzburg zwischen Fulda, Dreieck und Bad Brückenau-Volkers 5 Kilometer Stau. Dann die A643 Wiesbaden Richtung Mainz zwischen Wiesbaden-Dotzheim und Mainz-Mombach 3 Kilometer Stau und stockender Verkehr. Dadurch auch 4 Kilometer stockend auf der A66 zwischen Wiesbaden-Mainzer Straße und Schiersteiner Kreuz. Die A661 Oberursel Richtung Egelsbach zwischen Bad Homburger Kreuz und Preungesheimer Dreieck 7 Kilometer stockender Verkehr nach einem Unfall auf dem linken Fahrstreifen. Und die A671 Wiesbaden Richtung Mainz zwischen Hochheim Nord und Gustavsburg 2 Kilometer Stau.
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5: Ja, Machos, die stellen sich einfach unglaublich gerne zur Schau. So wie so ein Pfau, ja, der immer Rat schlagen muss. Und was sie sonst noch so alles drauf haben, diese Prachtexemplare, das erfahren wir jetzt.

0: Auch heute zeigt sich noch ein Bild der Zerstörung. Ein riesiger Schaden in Millionenhöhe verursacht durch ein Naturereignis.
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0: Und erst jetzt wird klar, was die Tornados über Hessen in den letzten Wochen angerichtet haben. Unter anderem in Solms in Mittelhessen.
2: In dem betroffenen Gebiet haben wir im Grunde kein Haus, was nicht in irgendeiner Form betroffen ist. Sei es durch abgedeckte Dachziegel, eine Gartenhütte, Terrassen, die weg sind, Photovoltaikanlagen, die kaputt gegangen sind, eingedrückte Zäune und, und. Und ich glaube, es wird jetzt im Moment auch erst tatsächlich sichtbar, wie viele Gerüste an den Häusern stehen und wie viele Schäden in kleiner und großer Natur hier überhaupt erst aufgetreten sind.
0: Katharina Dittlapp, die Bürgermeisterin von Solms, ist auch heute wieder in den betroffenen Straßenzügen unterwegs, um zu schauen, wie die Aufräum- und Reparaturarbeiten vorangehen. Drei Häuser sind ganz besonders betroffen. Auch das Elternhaus von Melissa Baklan. Das Dach ist komplett abgerissen und Melissa auch heute noch geschockt.
3: Ich war tatsächlich nicht zu Hause. Wäre ich zu Hause gewesen, wäre ich oben auf dem Dachboden schlafen gegangen, da mein Papa das neu renoviert hatte für mich. Meine Mutter, mein Vater, mein kleiner Bruder, unsere Verwandten waren im Haus. Und so wie meine Mutter es uns gesagt hat, hat sich es einfach angefühlt wie ein Erdbeben. Und es ist wirklich erschreckend.
0: Melissa und ihre Familie leben jetzt erst einmal in einer Notunterkunft. Vor allem ihre beiden jüngeren Geschwister haben Angst.
3: Es müssen alle zusammen sein, sonst ist es so, als ob jemand fehlt. Und wenn was passiert, dann kann man nicht, ich weiß nicht, diese Angst ist bei uns allen so. Die Kinder, die klammern sich an die Eltern fest, es ist nicht schön.
0: In vielen Fällen muss jetzt geschaut werden, welche Versicherung welche Schäden übernimmt. Und das kann dauern. Und die Dächer müssen schnell geflickt oder neu gedeckt werden, damit nicht noch mehr Schaden entsteht, durch das Regenwasser etwa. Doch trotz der ganzen Zerstörung sieht die Solmser Bürgermeisterin Katharina Dittlapp, dass die Menschen im Ort durch das Unglück näher zusammenrücken und sich gegenseitig helfen.
2: Es war in der Nacht sehr, sehr schwierig zu sehen, was das mit den Menschen macht, was hier passiert ist. Und gleichzeitig macht es mir trotzdem auch Mut, wenn ich den Zusammenhalt hier in der Stadt sehe. Das ist auch was schön mit anzusehen ist, wie man sich gegenseitig hilft. Das spricht ja auch für uns hier als Ortsteil. Und das kann nicht das lindern, was in der Nacht passiert ist, aber es hilft zumindest ein bisschen bei der Bewältigung.
0: Nach den Tornados in Mittelhessen, die Aufräum- und Reparaturarbeiten gehen weiter.
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0: Das Original ist von den Righteous Brothers, aber einen Nummer-1-Hit haben Cloud draus gemacht. Der Ersatz für eine verflossene Liebe, Substitute.
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Gibt eine aktuelle Verkehrsmeldung in HF hier bitte Vorsicht auf der B45 Michelstadt Richtung Höchst im Odenwald zwischen Etzengesäß und Mümling-Grumbach. Eine ungesicherte Unfallstelle und Personen befinden sich auf der Fahrbahn.

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2: Was Ole im Juli in seinem Kindergarten in Bingenheim in der Wetterau gefunden hat, beschäftigt jetzt Archäologen. Der jetzt 7-Jährige hat nämlich eine alte Münze auf der Erde gefunden.
3: Ich bin hier so gerannt und dann habe ich mir einen Käfer, wollte ich mir ihn genauer angucken und dann habe ich die Münze gefunden. Ich dachte, das wäre was Besonderes und was Altes.
2: Und damit hat er recht. Die Münze, die Ole gefunden hat, ist rund 1700 Jahre alt und stammt von den Römern. Und sie ist wirklich klein. Also ein Glück, dass Ole sie gefunden hat. Arne-Kathrin Hochstraat, Bingenheim.
4: Eine Beifahrerin, 44 Jahre alt, fällt aus dem fahrenden Auto, weil sie nicht angeschnallt ist. Sie ist kaum verletzt. Ein Glück. Das hätte auch anders ausgehen können, sagt ein Polizeisprecher. Was ist passiert? Am Steuer sitzt ihr Partner, 46 Jahre alt. Er biegt von einem Feldweg auf eine Landstraße im Kreis Offenbach zwischen Götzenhain und Dietzenbach. Dabei öffnet sich die Beifahrertür und sie stürzt. Es stellen sich mehrere Fragen. Wie schnell war das Auto? War die Tür nur angelehnt? Und warum war die Frau nicht angeschnallt? Von so einem Unfall habe er jedenfalls bisher noch nie gehört, so der Polizeisprecher. Und was die beiden auf dem Feldweg gemacht haben, sei auch unklar. Ricardo Mastrocola, Studio Rhein-Main.
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0: Ja, heute Abend gibt es weniger Sonne und dafür mehr Regenwolken. Wie viel Regen es dann auch noch gibt, das sagt uns jetzt Martin Gutt.
5: Mit Wolken und immer mal wieder auch mit Regen geht es hier in Rhein-Main in den Abend hinein. Dann verzieht sich der Regen zur Nacht hin allmählich wieder und die kühlt sich später so auf 13, 14 Grad ab. Morgen am Mittwoch gibt es erst noch dicke Wolken, im Laufe des Tages aber wieder immer mehr Sonne und schon mal bis über 25 Grad. Deutlich heißer wird der Donnerstag. Da scheint die Ü30 Sonne und zum Abend hin gibt es örtlich Gewitter. Mit denen geht es am Freitag dann wieder ein bisschen nach unten.
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0: Um 17.34 Uhr, da haben wir eine Warnmeldung. Bitte Vorsicht auf der A5 Darmstadt Richtung Heidelberg zwischen Darmstädter Kreuz und Darmstadt-Eberstadt. Denn dort liegt eine Metallstange auf dem rechten Fahrstreifen. Vorsicht bitte auch auf der B45 Michelstadt Richtung Höchst im Odenwald. Zwischen Etzengesäß und Mümling-Grumbach eine ungesicherte Unfallstelle und Personen befinden sich auf der Fahrbahn. Dann die A3 Frankfurt Richtung Würzburg zwischen Offenbacher Kreuz und Hanau. 6 Kilometer stockender Verkehr, die Unfallstelle ist geräumt. Im weiteren Verlauf zwischen Stockstadt und Aschaffenburg-Ost 4 Kilometer stockender Verkehr. In der Gegenrichtung zwischen Weibersbrunn und Hößbach 6 Kilometer stockend. A7, Fulda Richtung Würzburg, zwischen Fulda, Dreieck und Bad Brückenau-Volkers 6 Kilometer Stau. A643, Wiesbaden Richtung Mainz, zwischen Wiesbaden-Dotzheim und Mainz-Mombach 3 Kilometer Stau und stockender Verkehr. Dadurch auch 4 Kilometer stockend auf der A66 zwischen Wiesbaden-Mainzer Straße und Schiersteiner Kreuz. Dann die A661 Oberursel Richtung Egelsbach zwischen Bad Homburger Kreuz und Preungesheimer Dreieck. 7 Kilometer stockender Verkehr nach einem Unfall auf dem linken Fahrstreifen. Und die A671 Wiesbaden Richtung Mainz zwischen Hochheim Nord und Gustavsburg. 2 Kilometer Stau.
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0: Schönen guten Abend und jetzt mit den Birds und dem Mr. Tambourine Man.

Und jetzt gibt's ein Duett. Da dachten alle, die beiden Gitte und Rex Gildo, die müssen doch zusammen sein. Das muss doch die jeweils Liebe des Lebens sein. Nicht, dass die Komponisten sich dabei was gedacht hätten. Doch haben sie. Der Titel ist nämlich mit den beiden zusammen eingeschlagen wie eine Bombe. Das traf mal so richtig den Nerv der Zeit.

0: Auf dem Heimweg hört Markus Stammke aus Limburg von der Evangelischen Kirche einen Straßenmusiker spielen mit nur ganz wenigen Tönen, aber voller Wirkung. Und das bringt ihn auf eine Idee.
1: Wie schön, da spielt jemand Saxophon. Ich bin auf dem Nachhauseweg durch die Fußgängerzone. Es ist ein lauer Sommerabend. Und da sehe ich ihn, ein älterer Mann auf einer Bank. Er spielt sein Instrument. Ich erkenne ihn, hin und wieder kommt er in unsere Kirche. Heute Abend sitzt er hier, ganz entspannt, sein Gesicht, die Augen geschlossen. Ich bleibe stehen und höre ihm zu. Er strahlt Ruhe aus und Hingabe an die Musik. Ein, zwei, drei, vier Töne, vielleicht fünf. Er fügt sie aneinander, variiert und wiederholt sie immer wieder neu. Sie ergeben eine schwebende Melodie. Was für eine Kunst, mit nur wenigen Tönen so wunderbar zu spielen. Der Jazz-Trompeter Miles Davis hat einmal gesagt, du musst beim Musikmachen ganz genau hören, welche Töne du spielen und welche du weglassen kannst. Für mich klingt das nach einem guten Rat fürs Leben. Genau hinhören, mit wenigen Tönen auskommen, gut überlegen, was ich weglassen kann. Manchmal erlebe ich das. Neulich hatte ich ein schwieriges Gespräch mit einem Kollegen. Wir waren unterschiedlicher Meinung, fast gab's Streit. Ich will das klären, mir gehen tausend Gedanken durch den Kopf. Dann denke ich an die Töne, was ist wichtig, was kann ich weglassen. Ich besinne mich, was ist mein Ziel im Gespräch? Dann merke ich, ich brauche gar nicht viele Worte, aber die richtigen. Sie tragen das Gespräch fast wie von selbst, wie eine Melodie. Ich denke noch einmal an den Musiker mit dem Saxophon. Ich nicke ihm zu. Er lächelt zurück und spielt weiter, die Augen wieder geschlossen. Um beide, sein Spiel und sein Lächeln, gehen mit mir.
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8: 18 Uhr. Finanzministerium will geplante Zuckersteuer offenbar ausweiten. Beschäftigte im Groß- und Außenhandel bekommen mehr Geld. Polizei vereitelt Anschlag auf Drohnenfabrik in der Slowakei. Das Wetter: in der Nacht etwas Regen, 15 bis 11 Grad. Morgen schwülwarm bis 28 Grad. Mein Name ist Stefanie Nopper. Die geplante Zuckersteuer könnte mehr Produkte betreffen als gedacht. Das zeigt ein Papier, das der ARD vorliegt. ARD-Hauptstadtkorrespondent Mario Kubina.
9: Demnach soll die Steuer nicht nur bei zuckerhaltigen Getränken wie Limonaden fällig werden, sondern zum Beispiel auch bei Nektar, Smoothies und getreidebasierten Drinks wie Hafermilch. Und bei Getränken, die nur Süßungsmittel enthalten. Vom Grundsatz her hat sich Schwarz-Rot schon darauf verständigt, eine Zuckersteuer einzuführen. Allerdings, in der Union ist das Vorhaben umstritten. Man werde bei den anstehenden Bundestagsberatungen noch genau prüfen, wie die geplante Zuckersteuer konkret ausgestaltet wird.
8: Die Beschäftigten im hessischen Groß- und Außenhandel bekommen mehr Gehalt. Rückwirkend zum 1. August 2,9% mehr Geld und zum ersten Mal

0: demnach in der Slowakei festgenommen. Ein weiterer Verdächtiger wurde in Deutschland gefasst. ARD-Korrespondentin Marianne Allweis.
1: Die Einsatzkräfte beschlagnahmten Werkzeuge, Mobiltelefone und einen handgezeichneten Plan. Außerdem eine große Menge Brandmischung. Zum Zeitpunkt des geplanten Anschlags hätten sich rund 70 Personen in der Produktionsstätte befunden. Wie slowakische Medien berichteten, werden im Osten des Landes in einer Fabrik mit ukrainischen Besitzern Drohnen hergestellt, die 28 Stunden in der Luft bleiben und 2500 Kilometer zurücklegen können. Der Wert der Produktionsanlage beläuft sich laut Polizei auf Dutzende Millionen Euro.
0: Die Dienstwaffe, die aus einem Frankfurter Polizeirevier verschwunden war, ist wieder aufgetaucht. Das hat ein Polizeisprecher dem HR mitgeteilt. Die Pistole sei in einer polizeilichen Liegenschaft entdeckt worden. HR-Reporter Frank Angermund.
2: Weitere Details zum Fund der verschwundenen Dienstwaffe will die Frankfurter Polizei vorerst nicht mitteilen. Auch nicht, was mit polizeilicher Liegenschaft genau gemeint ist. Man wolle erst alle Zusammenhänge zum Verschwinden der Waffe klären. Ende Juli hatte ein Beamter der operativen Einheit Mitte seine Waffe nach einer Nachtschicht nicht weggeschlossen, sondern im Büro im Gebäude des 4. Reviers in der Gutleutstraße liegen lassen. Von dort war sie verschwunden. Es ist bisher nicht klar, ob die Waffe entwendet wurde.
0: Die Zuversicht der Unternehmen in Deutschland wächst, das meldet zumindest das Wirtschaftsforschungsinstitut IFO. Danach ist der Geschäftsklimaindex im August wieder gestiegen, und zwar den vierten Monat in Folge. Für den Index werden monatlich 9000 Unternehmen befragt, wie sie ihre aktuelle Lage einschätzen und wie sie in die Zukunft blicken. Auch das Statistische Bundesamt hat heute positive Zahlen vorgelegt. So ist die deutsche Wirtschaft im zweiten Quartal um 0,3% gewachsen, etwas mehr als erwartet. Das waren die Nachrichten.
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4: In der Nacht regnet es erstmal, später aber lockert es auf. Die Temperaturen gehen dann zurück auf 15 Grad am Main und 11 Grad werden es in der Nacht in Nordhessen. Morgen Wolken und etwas Nieselregen, später dann aber wieder Sonnenschein, der kommt aus Richtung Südwesten. Und die Höchstwerte bis 20 Grad im Upland und bis 28 an der Bergstraße. Am Donnerstag viel Sonnenschein, einige Wolken. Erst am Abend Schauer und Gewitter. Es wird heiß, 26 bis 32 Grad. Und am Freitag bleibt es schwül. Sonnenschein und Wolken am Nachmittag und Abend, dann Schauer und Gewitter, örtlich auch kräftig, 22 bis 27 Grad.
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4: Bitte Vorsicht auf der A5 Kassel Richtung Frankfurt zwischen Hattenbacher Dreieck und Alsfeld Ost. Eine ungesicherte Unfallstelle und Personen befinden sich dort auf der Fahrbahn. Dann die A3 Frankfurt Richtung Würzburg zwischen Offenbacher Kreuz und Hanau. 6 Kilometer stockender Verkehr, die Unfallstelle ist geräumt. Im weiteren Verlauf zwischen Stockstadt und Aschaffenburg Ost 3 Kilometer stockend. In der Gegenrichtung zwischen Weibersbrunn und Hösbach 6 Kilometer stockender Verkehr. Die A7 Fulda Richtung Würzburg zwischen Fulda, Dreieck und Bad Brückenau-Volkers 5 Kilometer Stau. A49 Kassel Richtung Gießen, die ist am Ohmtal-Dreieck in der Verbindung zur A5 nach einem Unfall gesperrt, dadurch 2 Kilometer Stau. Die A643 Wiesbaden Richtung Mainz zwischen Wiesbaden-Dotzheim und Mainz-Mombach 3 Kilometer Stau und stockender Verkehr. Dadurch auch 4 Kilometer stockender Verkehr auf der A66 zwischen Wiesbaden-Mainzer Straße und Schiersteiner Kreuz. Und die A661 Oberursel Richtung Egelsbach zwischen Bad Homburger Kreuz und Preungesheimer Dreieck. 7 Kilometer stockender Verkehr nach einem Unfall auf dem linken Fahrstreifen.
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4: Schönen guten Abend, und jetzt ist hier wieder Disco angesagt, und nicht nur das, ja, dieser Welthit von den Bee Gees hat medizinischen Nutzen. Der Takt des Songs, das sind nämlich ca. 103 Schläge pro Minute, entspricht dem optimalen Rhythmus für eine Herzdruckmassage bei einer Reanimation, und deshalb wird das in Erste-Hilfe-Kursen immer weiter empfohlen, dieser Titel hier, Stayin' Alive.

0: Ja, das war mal eine spannende Premiere für viele Bahner in Butzbach. Dort ist eine riesige Zugreparaturanlage offiziell eröffnet worden. In über 2 Jahren hat die Hessische Landesbahn die gebaut und jetzt steht in Butzbach Hessens größte Instandhaltungsanlage für Züge. Und hr4-Reporterin Lena Lachlitt hat sich diese riesige Zugwerkstatt angesehen.
1: Mehrere gelb-rot-weiße Züge der Hessischen Landesbahn stehen in Reihen in den Hallen der neu gebauten Instandhaltungsanlage in Butzbach. Ein Zug hat vorne ein paar Schrammen. 2 Mitarbeiter kontrollieren unterhalb eines Zugs mit einer Taschenlampe etwas. Werkstattmitarbeiter Pascal Kroll erklärt, was sie gemacht haben.
2: Wir haben die Bremse erneuert und den PZB-Geber kontrolliert.
1: Aber auch wenn die Tür am Zug zum Beispiel kaputt ist, die Scheiben zerkratzt sind oder der Zug einen Wildunfall hatte, an diesem Standort werden die Regionalbahnen der HLB repariert und gewartet, sagt Mitarbeiter Niklas Storch.
3: So, die meisten sind natürlich Reparaturarbeiten oder Instandhaltungsmaßnahmen sind an den Rädern, weil die sehr schnell abgefahren werden oder auch mal Leitungen unterm Zug jetzt bei den mit Dieselfahrzeugen undicht sind. Das sind so die meisten Reparaturaufgaben.
1: Auf 73.000 Quadratmetern, also rund 10 Fußballfeldern, wurde diese riesige Anlage der HLB in Rekordzeit gebaut. In den Hallen liegen 8 Gleise nebeneinander. Es kann also auch an vielen Zügen gleichzeitig gearbeitet werden. Für den Landrat des Wetteraukreises Jan Weckler ziemlich beeindruckend.
4: Ich war vor ungefähr 2,5 Jahren hier beim ersten Spatenstich 2023 und da war hier nur platte Erde. Und wenn man sieht, dass in so kurzer Zeit eine so komplexes Bauvorhaben umgesetzt wurde, ist das außergewöhnlich. Es ist der größte Meilenstein wahrscheinlich für die Hessische Landesbahn.
1: Eine weitere Besonderheit der Instandhaltungsanlage im Norden Butzbachs: Die Züge können direkt von der Schiene aus in die Halle zum Check-up reinfahren, sagt Tobias Beckers, der technische Geschäftsführer der HLB.
5: Die besondere Lage in Butzbach war für uns insofern entscheidend, als dass wir nah an der Main-Weser-Bahn, also einer Hauptverkehrsachse, liegen und Fahrzeuge eigentlich aus den 2 wesentlichen Bereichen Mittelhessen, Nordhessen und dann aber auch dem Rhein-Main-Gebiet hier relativ schnell der Werkstatt zuführen können.
1: Für 140 Millionen Euro wurde das Ganze gebaut. Die HLB will hier aber nicht nur ihre eigenen Züge reparieren. In Zukunft sollen auch Dritte die Werkstätten nutzen können, zum Beispiel die Deutsche Bahn.
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1: Es regnet heute Abend bei uns in Hessen und genauso geht es in die Nacht. Später lockert es aber auch mal auf. Die Temperaturen gehen zurück in Offenbach auf 15 Grad, Lampertheim 14, Hesse-Schlichtenau 13, Haiger in der Nacht 12 und Lichtenfels 11 Grad. Morgen ist es bewölkt und es gibt ein bisschen Nieselregen. Aber später aus Richtung Südwesten kommt wieder Sonnenschein zu uns nach Hessen und die Höchstwerte bis 20 Grad werden es im Upland und bis 28 an der Bergstraße.
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1: Um 18.30 Uhr, da haben wir die A3 Frankfurt Richtung Köln zwischen Kelsterbach und Mönchhof-Dreieck. 3 Kilometer stockender Verkehr. A3 Frankfurt Richtung Würzburg zwischen Stockstadt und Aschaffenburg-Ost. 3 Kilometer stockend. In der Gegenrichtung zwischen Weibersbrunn und Hößbach. 3 Kilometer stockender Verkehr. Die A5 Kassel Richtung Frankfurt ist zwischen Hattenbacher Dreieck und Alsfeld-Ost nach einem Unfall gesperrt. Die A7 Fulda Richtung Würzburg. Zwischen Fulda, Dreieck und Bad Brückenau-Volkers 3 Kilometer stockender Verkehr. Die A661, Oberursel Richtung Egelsbach, zwischen Bad Homburger Kreuz und Preungesheimer Dreieck 7 Kilometer stockend. Die Unfallstelle ist geräumt. Und die A5 Frankfurt Richtung Kassel, zwischen Homberg-Rom und Alsfeld-West 2 Kilometer Stau.
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1: Schönen guten Abend und jetzt mit Romantik pur, Julio Iglesias. Aber der Traum war sehr schön.

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0: Der kleine Ole hat Adleraugen und richtig gut aufgepasst, als er durch den Kindergarten in Echtzell-Bingenheim in der Wetterau gelaufen ist. Da hat er nämlich eine winzige alte Münze entdeckt.
1: Ich bin hier so gerannt und dann habe ich mir einen Käfer, wollte ich mir ihn genauer angucken und dann habe ich die Münze gefunden. Ich dachte, das wäre was Besonderes direkt und was Altes.
0: Ja, und wie alt? 1700 Jahre, nämlich aus der Römerzeit. Kreisarchäologe Jörg Lindenthal hat sich die Münze genauer angeschaut. Und das war gar nicht so einfach. Sie ist nämlich nur etwa so groß wie ein 5-Cent-Stück.
2: Die Inschrift, die da drauf ist, die nicht gut zu erkennen ist, heißt Gloria ex Erquitus, zu Ehren des römischen Heeres. Und auf der anderen Seite, ist auch im unrestaurierten Zustand, braucht man unglaublich viel Fantasie dazu, um es überhaupt zu erkennen, da ist der Kopf vom Kaiser Konstanz drauf.
0: Der Archäologe freut sich, dass Ole so aufmerksam gewesen ist. Oft werden solche Stücke nämlich gar nicht wahrgenommen. In Echtzell sind deshalb alle sehr stolz auf Ole, weil er alles genau richtig gemacht hat. Natürlich auch die Mama Justina.
3: Ein sehr vielseitig interessiertes, aufgewecktes Kind. Also er ist der Erste, der irgendwas findet, dem was Ungewöhnliches auffällt.
0: Der kleine Ole mit den Adleraugen hat eine winzige, uralte Münze entdeckt. Da hat er jetzt ja was zu erzählen in der Schule. Seit 2 Wochen geht Ole nämlich in die 1. Klasse.

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Gibt eine aktuelle Verkehrsmeldung in HL4. Bitte Vorsicht auf der A3 Köln Richtung Frankfurt zwischen Mönchhofdreieck und Kelsterbach. Steht ein defekter PKW auf dem linken Fahrstreifen und es befinden sich Personen auf der Fahrbahn. Fahren Sie dort bitte vorsichtig.

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2: 19 Uhr. Diskussion über Ausweitung der geplanten Zuckersteuer. Kanada verhängt Vergeltungszölle auf Waren aus den USA. U-Bahn-Unfall in Frankfurt-Dornbusch sorgt für Ausfälle. Das Wetter: in der Nacht etwas Regen, 15 bis 11 Grad. Morgen schwül warm bis 28 Grad. Mein Name ist Stefanie Nopper. Die geplante Zuckersteuer könnte mehr Produkte betreffen als gedacht. Das zeigt ein Papier, das der ARD vorliegt. ARD-Hauptstadtkorrespondent Mario Kubina.
3: Demnach soll die Steuer nicht nur bei zuckerhaltigen Getränken wie Limonaden fällig werden, sondern zum Beispiel auch bei Nektar, Smoothies und getreidebasierten Drinks wie Hafermilch. Und bei Getränken, die nur Süßungsmittel enthalten. Vom Grundsatz her hat sich Schwarz-Rot schon darauf verständigt, eine Zuckersteuer einzuführen. Allerdings, in der Union ist das Vorhaben umstritten. Man werde bei den anstehenden Bundestagsberatungen noch genau prüfen, wie die geplante Zuckersteuer konkret ausgestaltet wird.
2: Im Handelsstreit mit den USA hat Kanada jetzt Vergeltungszölle auf US-Waren verhängt. Betroffen sind unter anderem Haushaltsgeräte und landwirtschaftliche Maschinen aus den USA. Zum Teil betragen die Zollsätze bis zu 50%. Damit reagiert Kanada auf ebenso hohe Zollsätze, die die USA auf kanadische Produkte verhängt hatten. Von der kanadischen Regierung hieß es, man habe sich den Konflikt nicht ausgesucht, müsse aber auf das Vorgehen von US-Präsident Trump reagieren. Im VW-Stammwerk in Wolfsburg hat es heute die erste von mehreren außerordentlichen Betriebsversammlungen gegeben. Dabei zeigte sich die Arbeitnehmerseite

0: Besetzte Lehrstellen in Hessen, rund 3.600 Ausbildungsplatzsuchende. Die Grünen im Landtag fordern von der Landesregierung, diese Kluft zu schließen. Dazu hat die Fraktion heute einen Aktionsplan vorgestellt. HR-Landtagskorrespondent Sebastian Jakob.
1: Die Grünen wollen, dass die Landesregierung 100 Millionen Euro in Modernisierung und Ausstattung von Berufsschulen investiert. Das Geld soll aus dem Sondervermögen des Bundes kommen. Im Aktionsplan Ausbildung kann mehr stehen insgesamt 13 Maßnahmen, die den Fachkräftemangel entgegenwirken sollen. Darunter mehrwöchige Praktikumsphasen, um die Berufsorientierung zu stärken. Die Grünen schlagen auch einen Mobilitätszuschuss für lange Fahrtwege zur Schule vor und ein Abschiebeverbot von Azubis.
0: In Frankfurt hat es am frühen Abend einen Unfall mit einer U-Bahn und einem Auto gegeben. Laut Polizei wollte der Autofahrer an einer Kreuzung im Stadtteil Dornbusch die Gleise überqueren, als die oberirdisch fahrende U-Bahn seinen Wagen rammte. Verletzt wurde niemand. Die U-Bahn-Strecke der Linien U1, 2, 3 und U8 war zeitweise gesperrt. Es kam zu Ausfällen. Das waren die Nachrichten.
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3: Es regnet heute Abend bei uns in Hessen und genauso sieht es in der Nacht aus. Aber das ändert sich, denn später lockert der Himmel auch mal auf. Die Temperaturen gehen zurück in der Nacht in Offenbach auf 15 Grad, Lampertheim 14, Hessisch-Lichtenau 13, Haigard 12 und Lichtenfels 11 Grad. Morgen ist es ziemlich bewölkt und es gibt auch ein bisschen Nieselregen, aber das ändert sich. Von Südwesten kommt später nämlich wieder die Sonne zu uns nach Hessen und die Höchstwerte liegen zwischen 20 und 28 Grad. Der Donnerstag, viel Sonnenschein, einige Wolken, am Abend dann Schauer und Gewitter bis 32 Grad und am Freitag, da bleibt es schwül, Sonnenschein und Wolken, am Nachmittag und Abend dann Schauer und Gewitter, örtlich richtig kräftig, 22 bis 27 Grad.
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3: Bitte Vorsicht, auf der A3 Köln Richtung Frankfurt zwischen Mönchhofdreieck und Kelsterbach steht ein defekter Pkw auf dem linken Fahrstreifen und es befinden sich Personen auf der Fahrbahn. Dann die A3 Köln Richtung Frankfurt zwischen Idstein und Niedernhausen steht ein defekter Lkw auf dem rechten Fahrstreifen. A5 Frankfurt Richtung Kassel zwischen Obenthal-Dreieck und Alsfeld-West 2 Kilometer Stau. Die A5 Kassel Richtung Frankfurt ist zwischen Hattenbacher Dreieck und Alsfeld-Ost nach einem Unfall gesperrt, dadurch 4 Kilometer Stau. Und die A7 Fulda Richtung Würzburg zwischen Fulda Dreieck und Bad Brückenau-Volkers 3 Kilometer Stau.
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3: Schönen guten Abend und jetzt mit den Crystals, The Do Run Run.

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0: Der Job ist fast so alt wie die Menschheit selbst, aber dass ein Mann als Hebamme arbeitet, das ist noch immer eine absolute Seltenheit. In Hessen sind aktuell nur 2 Männer in dem Studiengang eingeschrieben und einer von ihnen ist Roman Linares Ebert. Er war bei der Bundeswehr und hat als Fitnesstrainer gearbeitet, allerdings war beides nicht das Richtige für ihn.
1: Es kam einfach irgendwann das Interesse, etwas zu tun, was sinnstiftend ist. Etwas, was ich eine Berufung nennen könnte und nicht einfach einen Job, den ich verfolge, um Geld zu verdienen, sondern ich wollte etwas machen, das so wichtig ist, dass es egal ist, dass ich vielleicht in die Nachtschicht muss und, keine Ahnung, Weihnachten verpasse.
0: Als Hebamme hat er genau diesen Sinn gefunden. Aber natürlich, eine Geburt und auch die Nachsorge sind sehr intim, ja? Nicht alle Frauen wollen da eine männliche Hebamme dabei haben. Für Marie Beinhardt war das aber überhaupt kein Problem.
2: Natürlich ist es erstmal was Besonderes, aber ich muss sagen, für mich ist es wichtig, dass die Person, die mich begleitet und betreut, empathisch ist, fürsorglich und natürlich die fachliche Kompetenz hat. Und dann ist es mir in dem Fall egal, ob das ein Mann ist oder eine Frau.
0: Roman Linares Ebert studiert an der Goethe-Uni in Frankfurt Hebammenwissenschaft. Damit ist er aktuell einer von 2 Männern in diesem Beruf bei uns in Hessen.

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1: Um 19.30 Uhr, da haben wir die A3 Köln Richtung Frankfurt. Zwischen Itzstein und Niedernhausen steht ein defekter LKW auf dem rechten Fahrstreifen. Und die A5 Kassel Richtung Frankfurt ist zwischen Hattenbacher Dreieck und Alsfeld Ost nach einem Unfall gesperrt, dadurch 3 Kilometer Stau.
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1: Schönen guten Abend und jetzt mit Sweet und Papa Joe.

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Ross Anthony, der hat mich ja mal begeistert, als er erzählt hat, dass er immer sofort, wenn er im Hotel ist, seine ganze Gesichtskosmetik aufbauen muss, ja, und dass er da äußerst wählerisch ist und ihm Abwechslung da wichtig ist. Herrlich, ja, da haben wir nämlich was gemeinsam. Mein Gatte, der sagt nämlich immer, dass ich im Hotel ja erstmal im Badezimmer einziehen müsste. Ja, es ist auch so, weil da gehe ich dann rein und dann baue ich ganz in Ruhe alle Tübchen und Fläschchen sorgfältig auf. Und dann kommt er rein, knallt seine Kosmetiktasche unausgepackt irgendwo hin und gut ist es.

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1: Um 20 Uhr mit Stefanie Nopper. Die geplante Steuer auf zuckerhaltige Getränke könnte ausgeweitet werden, zum Beispiel auf Fruchtnektar, Smoothies oder Haferdrinks. Der ARD liegt dazu ein Eckpunktepapier der Bundesregierung vor. Der Aufpreis soll mindestens 26 Cent pro Liter betragen, je nach Zuckergehalt. Nächstes Jahr sollen so rund 650 Millionen Euro aus der Zuckersteuer zusammenkommen. In der Union ist das Vorhaben aber noch umstritten. Kanada hat im Handelsstreit mit US-Präsident Trump Vergeltungszölle auf Importe aus den USA angekündigt. Sie sollen ab der 2. Septemberwoche gelten und zum Teil bis zu 50% betragen. ARD-Korrespondentin Giselle Uecker.
2: Betroffen sein werden US-Produkte mit einem Gesamtvolumen von rund 20 Milliarden US-Dollar. Darunter beispielsweise Stahl, Milchprodukte oder landwirtschaftliche Maschinen. Um kanadische Betriebe und Arbeitnehmer vor den Folgen eines länger andauernden Zollkonflikts mit den USA zu schützen, schnürt die kanadische Regierung außerdem ein milliardenschweres Hilfspaket.
1: Beim Thema künstliche Intelligenz kann Deutschland noch aufholen. Das hat Digitalminister Wildberger beim Kabinettstreffen in Brandenburg gesagt. ARD-Korrespondentin Birte Sönnigsen.
3: Er weiß, dass KI große Auswirkungen auf alle Lebensbereiche haben wird und es auch um die Souveränität Deutschlands gehen wird, politisch, militärisch und wirtschaftlich. Die Frage ist, wie abhängig wird Deutschland in Zukunft von KI-Modellen aus den USA oder China sein? Wildberger glaubt, dass Deutschland zumindest in einigen Bereichen noch aufholen kann, etwa beim Einsatz von KI in der Industrie.
1: Die Polizei in Nordhessen hat einen mutmaßlichen Serienbrandstifter gefasst. Nach Angaben der Ermittler soll der 32-Jährige für insgesamt 11 Brände in Allendorf und Rennerterhausen im Kreis Waldeck-Frankenberg verantwortlich sein. Der Mann sei den Beamten nach einem Feuer am Sonntag in der Nähe des Tatorts aufgefallen. Der Verdächtige ist jetzt in Untersuchungshaft. Welchen Film schickt Deutschland ins Rennen um den Oscar als bester internationaler Film? Das hat German Films in München bekannt gegeben. Es ist das Werk Everytime der österreichischen Regisseurin Sandra Wollner. Dabei geht es

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1: A5 Frankfurt Richtung Kassel, zwischen Ohmtal-Dreieck und Alsfeld-West ein Unfall im Kurvenbereich. Und die A5 Kassel Richtung Frankfurt ist zwischen Hattenbacher Dreieck und Alsfeld-Ost nach einem Unfall gesperrt, dadurch 3 Kilometer Stau.

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1: Um 21 Uhr mit Stefanie Nopper. Die geplante Zuckersteuer könnte mehr Produkte betreffen als gedacht. Das zeigt ein Papier, das der ARD vorliegt. ARD-Hauptstadtkorrespondent Mario Kubina.
2: Demnach soll die Steuer nicht nur bei zuckerhaltigen Getränken wie Limonaden fällig werden, sondern zum Beispiel auch bei Nektar, Smoothies und getreidebasierten Drinks wie Hafermilch. Und bei Getränken, die nur Süßungsmittel enthalten. Vom Grundsatz her hat sich Schwarz-Rot schon darauf verständigt, eine Zuckersteuer einzuführen. Allerdings, in der Union ist das Vorhaben umstritten. Man werde bei den anstehenden Bundestagsberatungen noch genau prüfen, wie die geplante Zuckersteuer konkret ausgestaltet wird.
1: Im Handelsstreit mit den USA hat Kanada jetzt Vergeltungszölle auf US-Waren verhängt. Betroffen sind unter anderem Haushaltsgeräte und landwirtschaftliche Maschinen aus den USA. Zum Teil betragen die Zollsätze bis zu 50%. Damit reagiert Kanada auf ebenso hohe Zollsätze, die die USA auf kanadische Produkte verhängt hatten. In der Slowakei hat die Polizei wohl einen Brandanschlag auf eine Drohnenfabrik verhindert. Nach Polizeiangaben wurden zwei Verdächtige in der Slowakei festgenommen. Ein weiterer Verdächtiger wurde in Deutschland gefasst. Bei Razzien fanden die Ermittler eine größere Menge an Stoffen, die als Brandmunition verwendet werden können, sowie ein schriftliches Konzept für den geplanten Anschlag. Fahndungserfolg für die Polizei in Nordhessen. Die Ermittler haben nach eigenen Angaben einen mutmaßlichen Serienbrandstifter geschnappt. Er soll für insgesamt 11 Brände in den letzten 4 Wochen im Landkreis Waldeck-Frankenberg verantwortlich sein. HR-Reporterin Silvia Ritter.
3: Auch am Wochenende hatte es in Allendorf-Eder wieder gebrannt, unter anderem am Sportplatz. Im Anschluss fiel der Polizei nach eigenen Angaben ein 32-Jähriger auf seinem E-Scooter ohne Beleuchtung auf. Demnach kontrollierten die Beamten den Mann und stellten fest, dass er nach Rauch riecht. Die Beamten nahmen ihn fest. Der Tatverdächtige sitzt jetzt in U-Haft. Das Amtsgericht Marburg will so eine Wiederholungsgefahr ausschließen.
1: Die US-Country-Sängerin Dolly Parton ist tot. Wie ihre Familie mitteilte, ist sie im Alter von 80 Jahren in Nashville, Tennessee gestorben. Dolly Parton gilt als eine der erfolgreichsten Country-Sängerinnen der Welt. Sie gewann mehrere Grammys und wurde vor 4 Jahren in die Rock'n'Roll Hall of Fame aufgenommen. Das waren die Nachrichten. Das Wetter. In der Nacht regnet es anfangs, später lockert es auf, es bleibt trocken und die Werte gehen runter auf 15 bis 11 Grad. Morgen viele Wolken, stellenweise etwas Nieselregen, später dann mehr Sonne bei bis zu 28 Grad. Die weiteren Aussichten: Es ist schwül, am Donnerstag Sonne und Wolken, gegen Abend Schauer und Gewitter bis 32 Grad. Am Freitag ganz ähnlich, aber dann kühler bei bis zu 27 Grad. Die Zeit 21:03 Uhr.
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0: Auto. A671 Mainz Richtung Wiesbaden, zwischen Hochheim Süd und Hochheim Nord, ein Unfall auf dem Beschleunigungsstreifen. Und Vorsicht auf der A671 Wiesbaden Richtung Mainz, zwischen Mainz am Möhneburg und Hochheim Nord, liegen mehrere Holzteile auf allen Fahrstreifen.
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1: 22 Uhr mit Stefanie Nopper. Die geplante Extrasteuer auf zuckerhaltige Getränke hat unterschiedliche Reaktionen ausgelöst. Vorher war bekannt geworden, dass die Zuckersteuer künftig nicht nur für Softdrinks, sondern auch für Fruchtnektar und alkoholfreies Bier gelten könnte. ARD-Korrespondent Jan Zimmermann.
2: Mediziner begrüßen die Pläne. Jede Maßnahme sei sinnvoll und vernünftig, die dazu führe, die Zuckeraufnahme zu senken, betont der Präsident der Bundesärztekammer Klaus Reinhardt auf ARD-Anfrage. Die Verbraucherschutzorganisation Foodwatch bewertet die Pläne als großen Wurf für die Gesundheit der Kinder. In der Regierungskoalition sind sich Union und SPD hingegen noch nicht einig. Mehrere CDU-Politiker wollen, dass die Steuer für weniger Getränkesorten gilt.
1: Norwegen will die Nutzung sogenannter Smart Glasses stärker regulieren. Die norwegische Regierung teilte mit, man wolle verhindern, dass Menschen durch die Spezialbrillen heimlich gefilmt werden könnten. Denkbar sei auch, die Gesichtserkennungsfunktion bei den Brillen zu verbieten. Smart Glasses mit nicht sichtbaren Kameras und Mikrofonen gibt es von verschiedenen Herstellern in Zusammenarbeit mit Konzernen wie Meta oder Google. Die Beschäftigten im hessischen Groß- und Außenhandel bekommen mehr Gehalt. Das hat die Gewerkschaft Verdi mitgeteilt. Die Löhne steigen in zwei Stufen, zunächst um 2,9% und nächstes Jahr dann noch einmal um 2,1%. Die Grünen fordern einen Gasgipfel wegen der niedrigen Füllstände der Gasspeicher. Die Speicher sind derzeit nur gut zur Hälfte gefüllt, deutlich weniger als im vergangenen Jahr. Die Grünen warnen deshalb vor einer wachsenden Abhängigkeit von US-Flüssiggas. Das Wirtschaftsministerium sieht die Versorgung für den Winter allerdings nicht gefährdet. Die US-Country-Sängerin Dolly Parton ist tot. Wie ihre Familie mitteilte, starb sie im Alter von 80 Jahren in Nashville, Tennessee. ARD-USA-Korrespondentin Anne Schneider.
3: Über 6 Jahrzehnte lang begeisterte sie mit Songs wie Jolene oder Coat of Many Colors. Dolly Parton war die erfolgreichste Country-Musikerin aller Zeiten. Schon früh setzte sie sich für die Gleichstellung von Frauen ein, machte ihnen mit Liedern wie 9 to 5 Mut für Anerkennung und faire Chancen zu kämpfen. Mit ihrer blonden ihren Glitzer-Outfits und ihrer unverwechselbaren Stimme wurde sie zu einer der bekanntesten Frauen der Popkultur.
1: Das waren die Nachrichten. Das Wetter. In der Nacht regnet es anfangs, später lockert es etwas auf. Es bleibt dann trocken bei 15 bis 11 Grad. Morgen viele Wolken, stellenweise kann es etwas nieseln. Später setzt sich von Südwesten her die Sonne durch. Es wird schwül bei maximal 28 Grad. Die weiteren Aussichten: Es bleibt schwül, am Donnerstag Sonne und Wolken, gegen Abend Schauer und Gewitter bei bis zu 32 Grad. Am Freitag ganz ähnlich, aber kühler, die Werte dann bis 27 Grad. Die Zeit 22.03 Uhr.
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1: A3 Frankfurt Richtung Köln, am Frankfurter Kreuz in der Verbindung zur A5 Richtung Darmstadt. Ein Unfall auf allen Fahrstreifen im Kurvenbereich. A3 Köln Richtung Frankfurt, zwischen Dietz und Limburg Nord steht ein defektes Auto auf dem rechten Fahrstreifen und dem Standstreifen. Im weiteren Verlauf am Frankfurter Kreuz in der Verbindung zur A5 Richtung Darmstadt ein Unfall auf dem Abbiegestreifen. A5 Kassel Richtung Frankfurt, zwischen Hattenbacher Dreieck und Alsfeld Ost 2 Kilometer stockender Verkehr. Die

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1: Um 23 Uhr mit Stefanie Nopper. Die geplante Extrasteuer auf zuckerhaltige Getränke hat unterschiedliche Reaktionen ausgelöst. Vorher war bekannt geworden, dass die Zuckersteuer künftig nicht nur für Softdrinks, sondern auch für Fruchtnektar und alkoholfreies Bier gelten könnte. ARD-Korrespondent Jan Zimmermann.
2: Mediziner begrüßen die Pläne. Jede Maßnahme sei sinnvoll und vernünftig, die dazu führe, die Zuckeraufnahme zu senken, betont der Präsident der Bundesärztekammer Klaus Reinhardt auf ARD-Anfrage. Die Verbraucherschutzorganisation Foodwatch bewertet die Pläne als großen Wurf für die Gesundheit der Kinder. In der Regierungskoalition sind sich Union und SPD hingegen noch nicht einig. Mehrere CDU-Politiker wollen, dass die Steuer für weniger Getränkesorten gilt.
1: Norwegen will die Nutzung sogenannter Smart Glasses stärker regulieren. Die norwegische Regierung teilte mit, man wolle verhindern, dass Menschen durch die Spezialbrillen heimlich gefilmt werden könnten. Denkbar sei auch, die Gesichtserkennungsfunktion bei den Brillen zu verbieten. Smart Glasses sind mit nicht sichtbaren Kameras und Mikrofonen ausgestattet. In Syrien hat sich die Kurdenmiliz SDF offiziell aufgelöst. Das hat ihr Kommandeur nach einem Treffen mit dem syrischen Übergangspräsidenten al-Sharra mitgeteilt. Beide hatten Anfang des Jahres ein Waffenstillstandsabkommen geschlossen. Die kurdische Miliz war bisher eigenständig und hatte weite Bereiche im Nordosten Syriens kontrolliert. Sie soll jetzt in die syrische Armee eingegliedert werden. Die Beschäftigten im hessischen Groß- und Außenhandel bekommen mehr Gehalt. Das hat die Gewerkschaft Verdi mitgeteilt. Die Löhne steigen in zwei Stufen, zunächst um 2,9% und nächstes Jahr dann noch einmal um 2,1%. Die US-Country-Sängerin Dolly Parton ist tot. Wie ihre Familie mitteilte, starb sie im Alter von 80 Jahren in Nashville, Tennessee. ARD-USA-Korrespondentin Anne Schneider.
3: Über 6 Jahrzehnte lang begeisterte sie mit Songs wie Jolene oder Coat of Many Colors. Dolly Parton war die erfolgreichste Country-Musikerin aller Zeiten. Schon früh setzte sie sich für die Gleichstellung von Frauen ein, machte ihnen mit Liedern wie 9 to 5 Mut für Anerkennung und faire Chancen zu kämpfen. Mit ihrer blonden Mähne, ihren Glitzer-Outfits und ihrer unverwechselbaren Stimme wurde sie zu einer der bekanntesten Frauen der Popkultur.
1: Das waren die Nachrichten. Das Wetter. In der Nacht regnet es etwas, später lockert es auf und es bleibt trocken. Die Temperaturen sinken auf 15 bis 11 Grad. Morgen gibt es viele Wolken, stellenweise kann es etwas nieseln. Im Laufe des Nachmittags setzt sich dann aber die Sonne durch. Es wird schwül bei maximal 28 Grad. Die weiteren Aussichten, es bleibt schwül. Am Donnerstag Sonne und Wolken, gegen Abend Schauer und Gewitter bis 32 Grad. Und am Freitag wird es dann ganz ähnlich, aber etwas kühler bis 27 Grad. Die Zeit 23:03.
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1: Vorsicht bitte auf der A3 Würzburg Richtung Frankfurt. In der Ausfahrt zum Rastplatz Kohlsberg ist der Verzögerungsstreifen gesperrt. A3 Frankfurt Richtung Köln am Frankfurter Kreuz in der Verbindung zur A5 Richtung Darmstadt. Ein Unfall auf allen Fahrstreifen im Kurvenbereich. A3 Köln Richtung Frankfurt am Frankfurter Kreuz in der Verbindung zur A5 Richtung Darmstadt. Ein Unfall auf dem Abbiegestreifen. A661 Egelsbach Richtung Oberursel. Zwischen Frankfurt-Heddernheim und Frankfurt-Niedereschbach steht ein defekter Laster auf dem rechten Fahrstreifen. A661 Egelsbach Richtung Bad Homburg. Im Bad Homburger Kreuz ist die Überleitung zur A5 Richtung Kassel nach einem Unfall gesperrt. Und die B456 Oberursel-Usingen ist zwischen Bad Homburg-Dornholzhausen und der Landesstraße nach einem Unfall in beiden Richtungen gesperrt.
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1: Um 0 Uhr mit Stefanie Nopper. Die geplante Rentenreform der schwarz-roten Koalition muss bis zum Jahresende stehen. Das hat Bundesfinanzminister Klingbeil im Heute-Journal betont. Um das Thema Rente soll es auch am zweiten Tag der Kabinettsklausur auf Schloss Neuhardenberg in Brandenburg gehen. Klingbeil sagte:
2: Wir müssen die sozialen Sicherungssysteme fit machen. Dazu gehört auch eine Rentenreform. Und was für mich wichtig ist, wir müssen natürlich auch Vertrauen schaffen gegenüber den Bürgerinnen und Bürgern. Da treffe ich welche, die sagen, ich wäre gern nächstes oder übernächstes Jahr dann nach 45 Jahren abschlagsfrei in Rente gegangen. Wie macht ihr das jetzt genau mit dem Übergang? Und dafür werden wir Lösungen finden. Da bin ich mir aber auch sicher, das kriegen wir in der Regierung hin.
1: Die geplante Extrasteuer auf zuckerhaltige Getränke hat unterschiedliche Reaktionen ausgelöst. Vorher war bekannt geworden, dass die Zuckersteuer künftig nicht nur für Softdrinks, sondern auch für Fruchtnektar und alkoholfreies Bier gelten könnte. ARD-Korrespondent Jan Zimmermann.
3: Mediziner begrüßen die Pläne. Jede Maßnahme sei sinnvoll und vernünftig, die dazu führe, die Zuckeraufnahme zu senken, betont der Präsident der Bundesärztekammer Klaus Reinhardt auf ARD-Anfrage. Die Verbraucherschutzorganisation Foodwatch bewertet die Pläne als großen Wurf für die Gesundheit der Kinder. In der Regierungskoalition sind sich Union und SPD hingegen noch nicht einig. Mehrere CDU-Politiker wollen, dass die Steuer für weniger Getränkesorten gilt.
1: An der internationalen Raumstation ISS haben Astronauten eine neue Antenne angebracht. Sie wurde bei einem 6-stündigen Außeneinsatz an die Station montiert. Die NASA teilte mit, die Antenne sei eine wichtige Verbindung zwischen der ISS und dem Kontrollzentrum in Houston. Fußball-Bundesligist Bayern München hat den Vertrag mit seinem Vorstandschef Driesen vorzeitig verlängert. Das hat der Verein mitgeteilt. Auch die Zusammenarbeit mit Sportvorstand Eberl geht weiter. ARD-Sportreporter Taufik Khalil.
4: Max Eberl bleibt Sportvorstand beim FC Bayern München. Unter anderem, weil Eberl auch in dieser Saison so einen guten Job gemacht hat. Bereits frühzeitig standen die Verpflichtungen von Ismael Saibari und Nene Braun fest, sodass die Bayern diesmal nicht wieder auf den letzten Drücker viel Geld für Spieler ausgeben müssen, die im Zweifelsfall viel früher viel weniger gekostet hätten.
1: Frühes Aus bei den US Open. Tennisprofi Alexander Zverev hat es im Mixed-Wettbewerb nicht in die zweite Runde geschafft. Zverev verlor mit Taylor Townsend aus den USA klar in 2 Sätzen gegen das Duo Belinda Bencic und Fabio Corbolli. Das waren die Nachrichten. Das Wetter. Im Laufe der Nacht lockert die Wolkendecke auf. Es bleibt trocken bei 15 bis 11 Grad. Tagsüber halten sich viele Wolken. Stellenweise kann es wieder etwas nieseln. Später setzt sich von Südwesten her die Sonne durch. Es wird schwül bei maximal 20 bis 28 Grad. Die weiteren Aussichten. Es bleibt schwül. Die Temperaturen, die Zeit, es ist gleich 0 Uhr 3.
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1: Um 1 Uhr mit Wolfgang Berger. Die Bundesregierung setzt heute ihre Klausurtagung auf Schloss Hardenberg in Brandenburg fort. Im Mittelpunkt stehen dabei die Themen Hitzeschutz und Wettbewerbsfähigkeit der Wirtschaft. Aus der NDR Nachrichtenredaktion Karin Busche.
2: Die Bundesregierung will Konsequenzen ziehen aus der Hitzewelle dieses Sommers. Aber zunächst einmal soll heute die Lage analysiert werden. Beschlüsse sind auf Schloss Neuhardenberg nicht geplant. Die sollen erst in späteren Kabinettssitzungen folgen. Außerdem geht es heute auch noch um das Wirtschaftswachstum. Kanzleramtschefin Wagen zeigte sich mit dem Auftakt zufrieden. Sie sagte in den ARD-Tagesthemen, es sei wichtig, sich auszutauschen über den Stand der Dinge bei den Reformvorhaben. Es werde ein arbeitsreicher Herbst, so Wagen. Aber sie zeigte sich zuversichtlich. Alle hätten den gemeinsamen Willen, die Dinge jetzt auch auf einen guten Weg zu bringen.
1: Auf dem Hamburger Dom hat es einen Großeinsatz von Polizei und Feuerwehr gegeben. Mehr als 20 Menschen saßen in einem Kettenkarussell fest. Aus Hamburg Finn Kessler.
3: Das Kettenkarussell war in etwa 25 Metern Höhe stehen geblieben. Laut Feuerwehr, weil offenbar eine Bremse blockiert war. Weil die Betreiber das Fahrgeschäft nicht mehr in Gang setzen konnten, wurde die Feuerwehr gerufen. Die rückte mit einem Großaufgebot an. 45 Feuerwehrleute, darunter auch speziell ausgebildete Höhenretter und mehrere Rettungswagenbesatzungen waren im Einsatz. Doch gerettet werden mussten die Gestrandeten am Ende nicht. Die Betreiber konnten die Bremsenblockade beheben und die 23 Fahrgäste zurück auf den sicheren Boden befördern.
1: Volkswagen-Chef Blume stellt sich heute auf weiteren außerordentlichen Betriebsversammlungen der VW-Belegschaft. Die hat er gestern schon im Stammwerk in Wolfsburg auf drastische Einschnitte eingeschworen. Heute reist er zu den Standorten Emden und Zwickau. Ob auch Standorte geschlossen werden müssen, sei noch nicht entschieden, so Blume. Die Vorsitzende des VW-Betriebsrats Cavallo warf dem Vorstand vor, die Mitarbeiter im Ungewissen zu lassen. Niedersachsens Ministerpräsident Lies betonte, VW habe Potenziale in der Elektromobilität. Auch könnten Volkswagen-Werke vorübergehend für die Rüstungsproduktion genutzt werden. Die US-Country-Sängerin Dolly Parton ist tot. Sie starb im Alter von 80 Jahren, wie ihre Familie mitteilte. Die Queen der Country-Musik wurde mit Hits wie Jolene und der Ballade I Will Always Love You bekannt. Im Laufe ihrer über 60-jährigen Karriere veröffentlichte Parton fast 50 Studioalben und verkaufte mehr als 100 Millionen Platten. Das waren die Nachrichten. Das Wetter in Deutschland. Häufig trocken, in der Mitte Schauer, im Süden Nebel, Tiefstwerte 16 bis 10 Grad. Tagsüber gebietsweise Schauer und Gewitter, im Nordosten und Südwesten mehr Sonne. Höchstwerte 20 Grad im Erzgebirge bis 29 Grad am Oberrhein. Am Donnerstag im Osten trocken, im Westen einzelne Schauer oder Gewitter, 23 bis 33 Grad. Freitag unbeständig und etwas Sonne bei 20 bis 30 Grad. Es ist 1.03 Uhr.
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1: Um 2 Uhr mit Wolfgang Berger. Die Bundesregierung setzt heute ihre Klausurtagung auf Schloss Neuhardenberg in Brandenburg fort. Heute reden die Kabinettsmitglieder über die Wirtschaft und den Hitzeschutz. Aus der Nachrichtenredaktion Karin Busche.
2: Die Bundesregierung will Konsequenzen ziehen aus der Hitzewelle dieses Sommers. Aber zunächst einmal soll heute die Lage analysiert werden. Beschlüsse sind auf Schloss Neuhardenberg nicht geplant. Die sollen erst in späteren Kabinettssitzungen folgen. Außerdem geht es heute auch noch um das Wirtschaftswachstum. Kanzleramtschefin Wagen zeigte sich mit dem Auftakt zufrieden. Sie sagte in den ARD-Tagesthemen, es sei wichtig, sich auszutauschen über den Stand der Dinge bei den Reformvorhaben. Es werde ein arbeitsreicher Herbst, so Wagen. Aber sie zeigte sich zuversichtlich. Alle hätten den gemeinsamen Willen, die Dinge jetzt auch auf einen guten Weg zu bringen.
1: Volkswagen-Chef Blume stellt sich heute auf weiteren Betriebsversammlungen der VW-Belegschaft. Die hat er gestern schon in Wolfsburg auf drastische Einschnitte eingestimmt. Heute reist er zu den Standorten Emden und Zwickau. Aus der NDR-Nachrichtenredaktion Konstantin.